0: Am Tage oft sonnig, im Bergland und im Norden einige Quellwolken, 21 Grad auf Föhr bis 33 Grad am Oberrhein. Und ein Blick zur Uhr, die Zeit, es ist gleich 2.03 Uhr.
1: Dankeschön für die aktuellen Nachrichten. Von mir jetzt noch die Verkehrsnachrichten. Hier ist der Verkehrsservice der ARD Hitnacht. A1, die Norderelbbrücke, wird wegen eines Schwertransports in beiden Richtungen mehrfach kurzfristig gesperrt. Die A2 Dortmund Richtung Braunschweig ist zwischen Dreieck Hannover West und Hannover Lahe wegen Bauarbeiten gesperrt das ganze Wochenende über. Die A31 Gronau Richtung Oberhausen ist zwischen Lembeck und Schermbeck nach einem Unfall gesperrt. Die A45 Gießen Richtung Hagen ist zwischen Dillenburg und Haiger-Burbach bis Montag früh gesperrt. Dort wird eine Brücke geprüft. Die A70 Bamberg Richtung Schweinfurt-Werneck ist zwischen Bamberg und Hamm-Bamberg-Hafen wegen einer Nachbaustelle bis ca. 6 Uhr gesperrt. Die Umleitung führt über die U76 und U78. Gute Fahrt Ihnen unterwegs.
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1: Mit Hanne Bauer in Magdeburg. Das ist die Sendung für alle, die noch munter sind und munter bleiben wollen. Und wir starten in diese Stunde mit Mike and the Mechanics. Word of Mouth.

0: 10 nach 2 ist es schon. Und blick mal wieder ins Postfach hier, ard-hitnacht@mdr.de. Das ist die E-Mail-Adresse zu mir ins Studio für Ihre unverhofften Begegnungen. Und Hans hat geschrieben, hallo Hanno, 1984, lange her, war es noch eine Tortur, zum Nordkap zu kommen. Ich schaffte das mit meiner Partnerin und wir standen im Nebel. Nur ein einziger weiterer Tourist stand auch dort. Ich sagte, very nice place, und er antwortete, jawohl. Und ich, ach was, auch aus Deutschland? Und er, ja, von wo? Münster. Ich auch. Wo wohnst du da? Eimermacherweg. Ich auch. Er wohnte 50 Hausnummern von mir entfernt. So klein ist die Welt. Hans, super Geschichte. Das finde ich wirklich irre.
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0: Und Hans hat noch geschrieben, übrigens, meine Partnerin lernte ich auf dem Schiff nach Oslo kennen und wir sind jetzt seitdem 42 Jahre befreundet. Na, so ist es schön. Da passt doch Foreigner. 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

Supertramp, It's Raining Again. Aber nichts mit Regen, gar kein Regen auf dem Niederschlagsradar. Weder zur Stunde noch in den Vorstunden. Heute am 8.8. 2.20 Uhr ist es jetzt und Elisabeth aus Tarsdorf in Schleswig-Holstein hat eine besondere Nachwende-Wiederbegegnungsgeschichte ins Studio gesendet. Sie schreibt: Liebe Hanno, hier meine Story einer unverhofften Begegnung. 1978 arbeitete ich in einem großen Kombinat der DDR und war neben meiner Arbeit noch als Betriebssanitäterin tätig. Der in diesem Betrieb als Betriebsarzt und Landarzt beschäftigte Arzt hatte mit mir ein sehr nettes Arbeitsverhältnis. Kurz nachdem er sich für sich und seine Familie die Ausreise in die Bundesrepublik gestellt hatte, war er plötzlich verschwunden und auch seine Familie urplötzlich und niemand wusste, was geschehen war. Wir waren alle sehr traurig, vermissten ihn und erfuhren aber auch nicht, was passiert ist. Nach der Wende kam ich wegen der Liebe nach Schleswig-Holstein. 1994 war es, da saß ich mit meiner Tochter in einem Straßeneiscafé in Neumünster. Wir schleckerten gemütlich einen Eisbecher und beobachteten dabei die zahlreichen Passanten, wie jeden Samstag in der belebten Innenstadt. Inmitten der vielen Menschen sah ich ein Gesicht, das mir sofort bekannt vorkam. Ich rief überrascht den Namen des Arztes aus, der einst vor mehr als 15 Jahren mein Kollege war. Er blieb umgehend stehen, drängte sich zu uns durch und dann lagen wir uns in den Armen und auch seine Frau, die etwas hinter ihm nachfolgte, konnte einen Freudenaufschrei nicht vermeiden. Weinend und lachend umarmten wir uns und wir erfuhren dann seine Geschichte. Sie waren verhaftet worden, saßen im Stasi-Gefängnis, wurden freigekauft und fingen an mit einer Praxis in Bayern. Sie hatten in Dänemark Urlaub gemacht und in Neumünster eine kurze Rast eingelegt und dabei haben wir uns also zufällig wieder getroffen. Danach brach der Kontakt zwischen uns nie wieder ab. Ist doch eine schöne, wahre Geschichte, oder? Viele liebe Grüße. Und dann hat sie noch geschrieben, ich bearbeite gerade Massen an Augustäpfeln zu Apfelmus. Herzliche Grüße. Elisabeth in Tarsdorf. Dankeschön für diese wunderschöne Geschichte. Und wo hört man sowas? On the radio, natürlich. Hier ist Donner Summer in der ARD-Nacht.

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0: 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Wir sind schon mitten in der Nacht. 2.30 Uhr ist es. Und damit Zeit für den Verkehrsservice der ARD-Hitnacht A1. Die Norderelbbrücke wird wegen eines Schwertransports in beiden Richtungen immer mal kurzfristig gesperrt. Die A2 Dortmund Richtung Braunschweig ist zwischen Dreieck Hannover West und Hannover Lahe wegen Bauarbeiten gesperrt. Die A24 Berlin Richtung Hamburg ist zwischen Fähr Berlin und Neuruppin Süd nach einem Unfall gesperrt. Die A31 Gronau Richtung Oberhausen ist zwischen Lembeck und Schermbeck nach einem Unfall gesperrt. Die A45 Gießen Richtung Hagen ist zwischen Dillenburg und Haiger-Burbach gesperrt. Und die Autobahn 70 Bamberg Richtung Schweinfurt-Werneck. Hier ist zwischen Bamberg und Bamberghafen wegen einer Nachtbaustelle gesperrt. Gute Fahrt Ihnen unterwegs.
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0: Mit Hanne Bauer in Magdeburg. Ich wünsche einen schönen Samstag.

0: Hier ist die ARD Hitnacht mit unverhofften Begegnungen, die Sie uns schildern. Entweder unter ard-hitnacht@mdr.de oder unter 0800 80 80 110. Ja, ein bisschen Geduld ist gefragt, denn es haben schon ganz schön viele Menschen mitgemacht. Und vor allem Promi-Begegnungen, ja, fällt mir auf, scheint es öfter zu geben, als man so denken mag. Ich habe so den Eindruck, man muss ja regelrecht vor den Promis weglaufen, um keine zu haben.
1: Ich bin Almut Kleinoth aus Großburg-Wedel bei Hannover und vor vielen Jahren haben wir eine wunderbare Busreise unternommen und zwar Dresden-Spreewald und Erlebnis Berlin. Und da wir Dresden schon ganz gut kannten, mein Mann und ich, haben wir den Stadtrundgang nicht mitgemacht, sondern haben uns selbstständig mal zum Spazieren gegangen und sind auf der Rückseite der Sächsischen Staatsoper. Da fährt ein Mercedes vor. Und wer steigt aus? Ein Herr, der uns sehr bekannt vorkam, es war Gunther Emmerich. Und dann bin ich auf ihn zugegangen, gefragt, ob ich ihn ansprechen darf. Selbstverständlich. Und dann sind wir mit ihm sehr nett ins Gespräch gekommen. Und er hat uns eingeladen, abends an der Generalprobe teilzuhaben, beziehungsweise er wollte uns die Karten geben. Und dann haben wir gesagt, das würden wir liebend gerne machen, müssen aber zu unserem Bedauern jetzt zum Bustreffpunkt, um nach Berlin zu fahren. Das war wirklich schon etwas Besonderes und wir wären gerne zur Generalprobe gegangen. Ja, das war's. Schönen Abend noch und lieben Gruß an Hanno.
0: Ja, danke. Angekommen. Vielleicht laufen wir uns ja auch mal über den Weg. Ich habe zwar nicht so eine schöne, tiefe Stimme wie Gunther Emmerich, ja, und bin auch kein Star, aber wer weiß, was alles passiert im Leben. Die

0: The Animals, House of the Rising Sun in der ARD-Hitnacht. 2.45 Uhr wird's gleich. Und ich arbeite mich so peu à peu durch die Nachrichten des Anrufbeantworters. Und ich freue mich, dass Rosi in Leipzig in der Leitung war und sich auch gemeldet hat, um bei uns mitzumachen. Rosi? Nö, jetzt muss ich erstmal hier die Leitung aufmachen. Genau, dann hören wir auch die Rosi.
1: Ja, guten Morgen oder wie man jetzt sagen soll. Lieber Hanno, hier ist die Rosi aus Leipzig. Ich erzähle auch von einer hübschen Begegnung, von einer unverhofften. Da arbeitete ich noch auf dem Gericht und eines Tages ging dort die Tür auf und da kam ein ehemaliger Chef von mir rein, der hatte auch ein Anliegen, mit dem ich bei Starkstromanlagenbau früher schon zusammengearbeitet hatte. Und er nahm mich in die Arme und freute sich und meinte, ich entschuldige mich für alles, was ich dir überhaupt schon angetan habe. Ich wüsste zwar nicht was. Und jedenfalls haben wir uns beide sehr gefreut, dass wir uns nach vielen, vielen Jahren wiedergesehen haben. Es hätte zwar einen besseren Ort gegeben als das Gericht, aber es war nun einmal so. Aber sowas Schlimmes wollte er nicht. Nee. War schon alles in Ordnung. Also dann, tschüss.
0: Also, ich sag mal, besser vor Gericht als hinter Gittern, oder Rosi? Und der Chef, der scheint ja wirklich ein sehr, sehr netter Chef gewesen zu sein. So einen, der sich erstmal pauschal dafür entschuldigt, was er so alles angestellt haben könnte. Das findet man auch nicht so oft.
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0: Tolle Geschichte.

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1: Um 3 Uhr mit Olaf Knapp. 4 Bundesländer haben zumindest vorübergehend das Sonntagsfahrverbot für Lastwagen ausgesetzt. Grund ist der niedrige Wasserstand vieler Flüsse. Aus der Nachrichtenredaktion Johanna Schultheiß.
2: Zuletzt kamen NRW und Niedersachsen dazu. Bestimmte Lkw dürfen ab sofort auch an Sonn- und Feiertagen fahren, hieß es aus den Verkehrsministerien in Düsseldorf und Hannover. Denn wegen der anhaltend niedrigen Pegelstände in den Flüssen können viele Frachtschiffe derzeit nur mit einem Bruchteil der üblichen Ladung fahren. Nun stelle man sicher, dass Lieferketten aufrechterhalten und Versorgungsengpässe vermieden würden, sagte NRW-Verkehrsminister Krischer von den Grünen. Zuvor hatten bereits Rheinland-Pfalz und das Saarland mitgeteilt, Lkw-Transporte vorübergehend auch an Sonn- und Feiertagen zu erlauben.
1: Beim Ansturm von Migranten auf die spanische Exklave Ceuta sind offenbar mehr als 140 Menschen ums Leben gekommen. Marokkanische Menschenrechtsorganisationen rechnen damit, dass die Zahl der Toten noch steigen könnte. Die Gruppen berufen sich auf offizielle Angaben, Medienberichte und eigene Recherchen. Spanische Behörden hatten 80 Tote gemeldet. Etwa 72.000 Menschen hatten in der vergangenen Woche das spanische Ceuta erreicht. Italien führte daraufhin Grenzkontrollen ein. Spanien hat als Reaktion um Mitternacht mit Grenzkontrollen für Reisende aus Italien begonnen. Über einem Bundeswehrstandort in Nordrhein-Westfalen hat es in der Nacht zu gestern mehrere Drohnenüberflüge gegeben. Das hat das Führungskommando der Bundeswehr bestätigt. Zuerst hatten Süddeutsche Zeitung, NDR und WDR berichtet. Aus der Nachrichtenredaktion Marei Beermann.
3: Demnach meldete die Sicherheitszentrale des Standortes gegen 22 Uhr am Donnerstagabend 2 Drohnen, bestätigte eine Sprecherin des Führungskommandos. Feldjäger hätten den Vorfall untersucht, der Fall sei an die Polizei übergeben worden, die habe die Ermittlungen aufgenommen. Der betroffene Bundeswehrstandort Mechernich ist einer der wichtigsten in NRW. Hier sind auch Spezialisten tätig, die für die Wartung und Instandsetzung des Flugabwehrsystems Patriot zuständig sind. Unterdessen geht nach dem Drohnenvorfall in Leipzig die Debatte über Konsequenzen weiter.
1: Am Abend hat für die zweite Fußball-Bundesliga die neue Saison begonnen. Das Auftaktspiel bestritten der VfL Bochum und Hertha BSC. Die Berliner konnten die Begegnung mit 1:0 für sich entscheiden. Es war für den Hauptstadtklub das erste Mal seit 6 Jahren, dass er am ersten Spieltag gewonnen hat. Das Wetter in Deutschland. Am Tage oft sonnig. Im Bergland und im Norden einige Quellwolken. Höchstwerte 21 Grad auf Föhr bis 33 am Oberrhein. Am Sonntag dann viel Sonne, teils wolkig, später im Südwesten Schauer möglich, bei 25 bis maximal 36 Grad. Es ist 3.03 Uhr.
4: Schönen Dank fürs aktuelle Nachrichtenupdate. Von mir wie gewohnt der Blick auf die Straßen im Lande. Hier ist der Verkehrsservice der ARD-Hitnacht. Autobahn 1, die Norderelbbrücke, wird wieder mal in dieser Nacht wegen eines Schwertransports in beiden Richtungen kurzfristig gesperrt. Und zwar mehrfach. Dann die Autobahn 2 Dortmund Richtung Braunschweig. Hier ist zwischen Dreieck Hannover West und Hannover Nahe wegen Bauarbeiten das ganze Wochenende gesperrt. Die A45 Gießen Richtung Hagen ist zwischen Dillenburg und Haiger-Burbach bis Montag früh gesperrt. Dort wird eine Brücke geprüft. Und A70 Bamberg Richtung Schweinfurt-Werneck. Hier ist zwischen Bamberg und Bamberghafen wegen einer Nachtbaustelle gesperrt. Gute Fahrt Ihnen und bleiben Sie munter.
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4: Mit Hanno Bauer in Magdeburg. Ich wünsche einen schönen Samstag. Und rein geht's in diese Stunde mit Bryan Adams. Run to you.

0: Run to You. Hier ist die ARD Hitnacht. Und zwar mit ihren Geschichten von unverhofften Begegnungen, ja. Und manche Begegnungen in der Nacht, die ist ja dann doch ziemlich vorhersagbar. Wie diese hier zum Beispiel, aber trotzdem schön.
1: Hallo, hier ist Harald aus Herrenberg. Zum Thema Begegnungen. Heute ist mir wieder mal eine Fledermaus begegnet. Ich finde diese stillen, leisen Luftakrobaten, die uns die Schnaken wegfressen ohne chemische Keule, einfach nur possierlich und absolut genial. Schönes Wochenende für alle.
0: Fledermäuse gehören einfach dazu zur Nacht. Genau wie unsere munteren Nachthörer. Dankeschön für diesen Anruf.
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Isolde hat wieder mal ganz genau zugehört, ja. Sie hat geschrieben, süß. Hallo Hanno, ich freue mich, dass du heute die Hitnacht moderierst. Schön durchzuhören, allem voran der ganz süße Versprecher in den Verkehrsmeldungen. Schweineck. Ja genau, das war zwischen Schweinfurt, Werneck. Die Kombination Schweineck. Viele Grüße, Isolde steht noch drunter und ich grüße ganz lieb zurück. Lassen wir jetzt die Sonne scheinen mit der Sunshine Band. Casey and the Sunshine Band. Give it up. Ich hoffe, dass mir dieser Zusammenzieher nicht nochmal passiert.

0: Hier ist der ARD Hitnacht. Und Micha und Tine sind mit ihrer Geschichte jetzt dran, die da so geht. Hallo Hanno. Unverhofft sind wir vor 2 Jahren einer sehr netten Dame begegnet. Anne heißt sie, in Bartelsdorf. Sie hatte uns mit den Hunden am Camper gesehen und wollte uns unbedingt kennenlernen. Also hat sie einfach auf uns gewartet in der Nähe, auf unsere Rückkehr von unserer Hunderunde. Sie hatte Fotos vom Bauernhof mit und eine Aufstellung der Geschichte bzw. der Landwirte auf dem Hof. Und wir saßen dann auf der Wiese und sie schwelgte in Erinnerungen. Es war sehr schön und wirklich interessant. Bis heute halten wir Kontakt, schreiben uns Briefe. Anne ist 90 Jahre alt. Und wir besuchen Anne 1 bis 2 Mal pro Jahr. Eine wunderbar nachhaltige Begegnung, die unser Leben bereichert hat. Liebe Grüße von Micha und Tine. Wow, das ist wirklich mal unverhofft. Eine nun wirklich nicht zu erwartende Begegnung. Und schön, dass was Dauerhaftes draus geworden ist. Ich merke ja auch immer, wie schnell Hundeleute so ins Gespräch mit netten Leuten kommen. Ich sage immer, das muss das sogenannte Hundeglück sein, ja?
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0: 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Machen wir diese Sendung, damit sie wach bleiben können. Und uns ihre Geschichten erzählen können darüber, was sie für unverhoffte Begegnungen so hatten. Also das geht per E-Mail an ard-sittnacht@mdr.de. Ja, ich weiß, ich hänge schon ein bisschen hinterher. Auch mit dem Abhören unserer Sprachnachrichten, die reinkommen unter 0800 80 80 110. Aber einfach, weil ich eben ja jede erstmal anhören muss, beziehungsweise durchlesen muss. Und zwischendurch wollen wir auch noch ein bisschen Musik hören. Und es ist hoffentlich für Sie okay so, dass es also nicht immer sofort klappt. Wen haben wir hier?
1: Ja, hallo. Hier ist die Anita aus Witten. Ich saß vor kurzem an der Bushaltestelle und auf einmal hielt ein Auto, blieb stehen und machte die Scheibe runter. Ich denke, was ist denn jetzt los? Da war das ein Ex-Nachbar von mir, den ich schon jahrelang nicht gesehen habe. Und der hat sich kurz mit mir unterhalten, bis mein Bus kam, mit dem ich fahren wollte. Und aus der Freude raus habe ich ihm für heute eine Geburtstagskarte geschrieben. Der wird nämlich heute 80 Jahre. Und ich hoffe, der freut sich. Ja, das war meine unverhoffte Begegnung. Ich hatte mich sehr gefreut und ich hoffe, der Ex-Nachbar freut sich über meine Karte. Ja, schönen Dank. Bis dann. Tschüss.
0: Ja, das ist doch auch mal eine richtig schöne Wiedersehensgeschichte und so passend. Mit herzlichem Glückwunsch auch noch zum 80. Geburtstag heute am 8.8. Dankeschön dafür.
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0: 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Mitten in der Nacht, 3.30 Uhr ist es. Kleine Dienstleistung an allen Autofahrern da draußen. Hier ist der Verkehrsservice der ARD Hitnacht A1. Die Norderelbbrücke wird wegen eines Schwertransports in beiden Richtungen mehrfach kurzfristig gesperrt. Die A2 Dortmund Richtung Braunschweig ist zwischen Dreieck Hannover West und Hannover Lahe wegen Bauarbeiten das ganze Wochenende über gesperrt. Dann die Autobahn 45 Gießen Richtung Hagen. Hier ist zwischen Dillenburg und Haiger-Burbach wegen eines Brückenchecks gesperrt. Und die Autobahn 70 Bamberg Richtung Schweinfurt-Werneck ist zwischen Bamberg und Bamberghafen wegen einer Nachtbaustelle gesperrt. Umleitungen bitte benutzen die U76 und die U78.
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0: Diesmal ist mir nicht Schweineck rausgefrutscht, liebe Isolde. Dankeschön nochmal dafür. Hanno Bauer hier in Magdeburg. Schön, dass Sie dabei sind. Wir sind immer noch alle zusammen in der Nachtsendung mit Ihren unverhofften Begegnungen. Und jetzt sind wir erstmal zusammen mit The Farm, All Together Now.

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1: So hat's gemacht. So, so, mit Klaus Lage und seiner Band. Tausend und eine Nacht. Hier ist die ARD-Hitnacht. Also die tausendste nicht. Ich glaube, da sind wir schon ein bisschen drüber hier. Wir hatten ja neulich erst die 1500ste vom MDR, die wir hier gemeinsam gefeiert haben. So, wir haben viele, viele Anruferinnen und Anrufer. Ich habe mir gerade mal die nächsten 21 in den Editor geladen, um alle mal schnell durchzuhören. Ich freue mich auf jeden Fall, dass ich zum allerersten Mal die Stimme unserer Stammhörerin Carola höre.
2: Hi, Hanno, hallo liebe Radiofamilie, hier ist Stammhörerin Carola aus Osnabrück. Zum Thema unverhoffte Begegnung, mir ist vor vielen Jahren mal der Entertainer Harald Juhnke am Osnabrücker Hauptbahnhof über den Weg gelaufen. Ich habe mich nicht getraut, ihn anzusprechen, der schien auch in Eile zu sein. Und dann habe ich nur freundlich gegrüßt und habe gesagt, hallo Herr Juhnke, und er lächelte und grüßte zurück. Und ja, irgendwie war das eine Sache, die hat mich doch lange beschäftigt, zumal er ja kein ganz einfaches Leben hatte. Und ich erinnere mich immer an sein Zitat, er hat mal gesagt, ich trinke, weil ich mich nüchtern nicht ertrage. Und ich glaube, das sagt alles. Ja, liebe Grüße an euch alle, bis dann.
1: Carola. Ganz, ganz liebe Grüße zurück nach Osnabrück und schön mal die Stimme gehört zu haben. Und ja, das mit diesen kurzen Begegnungen, manchmal sind das auch die besten, muss ich mal sagen. Man muss ja nicht erst stundenlang ins Labern kommen.
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Achtung bitte, mal wieder ein Falschfahrer. Diesmal auf der B2 Gera Richtung Leipzig zwischen der A38 Kreuz Leipzig Süd und Richard-Lehmann-Straße kommt ein Falschfahrer entgegen auf der Bundesstraße 2. Bitte ganz rechts fahren, nicht überholen. Achtung bitte, ein Falschfahrer auf der B2 Gera Richtung Leipzig zwischen der A38 Kreuz Leipzig Süd und Richard-Lehmann-Straße ist ein Falschfahrer unterwegs.

0: Und noch einmal die Falschfahrermeldung, wo es so sein muss. Achtung bitte, Falschfahrer auf der Bundesstraße 2 Gera Richtung Leipzig. Zwischen der A38 Kreuz Leipzig Süd und Richard-Lehmann-Straße ist ein Falschfahrer auf der Straße gemeldet worden. Und damit zu Brigittes Geschichte aus Bischofsheim. Sie hat geschrieben, wir waren 1978 auf der Heimfahrt vom Spanienurlaub und machten in Frankreich Pause auf einem Rastplatz. Plötzlich rief jemand, Brigitte. Ich habe mich erstmal gar nicht drum gekümmert. Hier kennt mich ja niemand. Dann rief es wieder, Brigitte. Da kam mir die Stimme schon bekannt vor und siehe da, es waren Kollegen auch auf der Heimfahrt. Wir haben immer gesagt, hätten wir uns verabredet, wir hätten sicher nie den gleichen Parkplatz gefunden. Einige Jahre später etwas Ähnliches. Wir waren auf dem Feldberg im Schwarzwald. Da kam uns eine Frau entgegen und ich dachte noch, die sieht aber einer Kollegin, ich weiß nicht mal ihren Namen mehr, sehr ähnlich. Und sie war es tatsächlich. Ja, liebe Grüße von Brigitte. Brigitte, schöne Geschichte. Also eigentlich zwei schöne Geschichten. Und immer wieder solche Begegnungen, mit denen man überhaupt nicht rechnet. Genau unser Thema heute Abend. Ganz liebe Grüße nach Bischofsheim.
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Mit gekonnten Schwung schleudert da Johnny sein Babe durch die Nacht. Also, so soll es auf jeden Fall sein im Film, habe ich gehört. Hier ist die ARD-Hitnacht und gleich gibt es die 4 Uhr Nachrichten nach Musik von David Bowie und seinem China Girl.

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1: Um 4 Uhr mit Olaf Knapp. 4 Bundesländer haben zumindest vorübergehend das Sonntagsfahrverbot für Lastwagen ausgesetzt. Grund ist der niedrige Wasserstand vieler Flüsse. Aus der Nachrichtenredaktion Johanna Schultheiß.
2: Zuletzt kamen NRW und Niedersachsen dazu. Bestimmte Lkw dürfen ab sofort auch an Sonn- und Feiertagen fahren, hieß es aus den Verkehrsministerien in Düsseldorf und Hannover. Denn wegen der anhaltend niedrigen Pegelstände in den Flüssen können viele Frachtschiffe derzeit nur mit einem Bruchteil der üblichen Ladung fahren. Nun stelle man sicher, dass Lieferketten aufrechterhalten und Versorgungsengpässe vermieden würden, sagte NRW-Verkehrsminister Krischer von den Grünen. Zuvor hatten bereits Rheinland-Pfalz und das Saarland mitgeteilt, Lkw-Transporte vorübergehend auch an Sonn- und Feiertagen zu erlauben.
1: Der Migrationsstreit zwischen Spanien und Italien hat sich weiter verschärft. Seit Mitternacht gelten in Spanien Grenzkontrollen für Reisende aus Italien. Kontrolliert werden sollen Pässe, Staatsangehörigkeit und Visa von Personen, die per Flugzeug oder Schiff in Spanien ankommen. Madrid reagiert damit auf entsprechende Maßnahmen für Reisende aus Spanien, die Italien vergangene Woche als Reaktion auf die Ceuta-Krise ergriffen hatte. Kurz vor den Landtagswahlen in Ostdeutschland hat Unionsfraktionschef Frei Spekulationen zurückgewiesen, es könne eine Zusammenarbeit der CDU mit der AfD geben. Die Entscheidung liege nicht bei den Christdemokraten vor Ort, stellte er in den Funke-Zeitungen klar. Aus der Nachrichtenredaktion Ronald Lessig.
3: Normalerweise halte sich die Bundes-CDU bei der Regierungsbeteiligung in den Ländern raus, sagte Frei. Bei dieser grundsätzlichen Frage sei aber die gesamte Partei betroffen. Es gelte das Verbot einer Kooperation mit der AfD. Diese gilt in Sachsen-Anhalt, Umfragen zufolge, mit Abstand als stärkste Kraft, während die regierende CDU mit massiven Verlusten rechnen muss. Die Wahlergebnisse hätten Auswirkungen auch auf den Bund, räumte Frei ein. Kanzler Merz werde aber die gesamte Legislaturperiode im Amt bleiben, seine Autorität sei intakt. Daran waren zuletzt im Zuge der als verpatzt kritisierten Regierungsumbildung Zweifel laut geworden.
1: Am Abend hat für die zweite Fußball-Bundesliga die neue Saison begonnen. Das Auftaktspiel bestritten der VfL Bochum und Hertha BSC. Die Berliner konnten die Begegnung mit 1:0 für sich entscheiden. Es war für den Hauptstadtclub das erste Mal seit 6 Jahren, dass er am ersten Spieltag gewonnen hat. Das Wetter in Deutschland. Am Tage ist es oft sonnig. Im Bergland und im Norden gibt es einige Quellwolken. Höchstwerte 21 Grad auf Föhr bis 33 am Oberrhein. Am Sonntag dann viel Sonne, teils wolkig. Später im Südwesten sind Schauer möglich bei 25 bis maximal 36 Grad. Ein Blick zur Uhr, die Zeit, es ist gleich 4:03 Uhr.
4: Schönen Dank für die aktuellen Nachrichten. Hier ist der Verkehrsservice der ARD Hitnacht und noch gibt es keine Entwarnung von der Bundesstraße 2. Dauert schon eine ganze Weile. Und ich gehe mal davon aus, da der Abschnitt nicht so lang ist, dass es auch gleich die Entwarnung geben wird. Aber trotzdem, weil es noch drin steht, nochmal die Wiederholung. Falschfahrer auf der B2, Gera Richtung Leipzig zwischen der A38 Kreuz Leipzig Süd und Richard-Lehmann-Straße. Hier ist ein Falschfahrer gemeldet worden. Dann A1, die Norderelbbrücke wird wegen eines Schwertransportes heute Nacht in beiden Richtungen immer mal wieder kurzfristig gesperrt. Die A2 Dortmund Richtung Braunschweig ist zwischen Dreieck Hannover West und Hannover Lahe wegen Bauarbeiten das ganze Wochenende über gesperrt. Die Autobahn 45 Gießen Richtung Hagen ist zwischen Dillenburg und Haiger-Burbach bis Montag früh gesperrt. Hier wird eine Brücke geprüft und die A70 Bamberg Richtung Schweinfurt, Werneck. Hier ist zwischen Bamberg und Bamberghafen gesperrt. Umleitung bitte benutzen die U76 und U78. Gute Fahrt wünsche ich.
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4: Alle Munteren sind hier zu Hause. In der ARD-Hitnacht. Hanno Bauer hier.

0: Hier ist die ARD Hitnacht mit ihren Geschichten unerwarteter Begegnungen. Und LKW-Fahrerin Anja, genau die Anja, die neulich Geburtstag hatte, schreibt: Hallo Hanno, ich bin noch unterwegs, aber auch schon auf dem Rückweg. Da ich fast immer in meinem Urlaub Geburtstag habe und ich dann auch meistens in einem Ferienhaus in Belgien bin, gab es tatsächlich schon Freunde, die nachts um 12 vor der Tür standen, um mir zu gratulieren. Und das hat mich jedes Mal umgehauen. Da machen sie doch alle einen Weg von 420 Kilometer, um mir eine Freude zu machen. Jedes Mal eine Riesenfreude und wirklich unbezahlbar. Ganz liebe Grüße. Anja, das zeigt, aus welchem Holz du Hasi bist. Einfach liebenswert und natürlich sowas von verdient. Gehe ich davon aus. Wir kennen uns zwar nicht persönlich, aber ich spüre es einfach.
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0: Und gute Fahrt natürlich jetzt noch auf dem Heimweg. Und das mit der ARD Hitnacht im Radio und dem Frühstückssong Milk and Toast and Honey. Hier sind Roxette.

0: Simply Red in unserer Nachtsendung, in der es heute um unverhoffte Begegnungen geht. Und da gibt es so viele Promi-Begegnungen.
1: Ja, guten Morgen. Hier ist Erich aus der Nähe von Kaiserslautern. Und da, wir sind immer ehrenamtlich durch das Rote Kreuz mit geistig und Körperbehinderten, haben wir Urlaub gemacht. So standen wir in Frankfurt am Flugplatz mit einer Reisegruppe. Wer steht auf einmal bei uns? Dieter Thomas Heck. Er hat dann gleich neugierig gefragt, was wir machen, wo wir hinwollen. Und dann hat er uns sehr gelobt, dass wir das ehrenamtlich machen und so weiter. Ja, so standen wir circa 1,5 Stunden zusammen, bis unser Flieger nach Spanien gekommen ist. Liebe Grüße an die Radio-Family und ja, macht weiter so schöne Musik. Danke.
0: Ja, das machen wir auf jeden Fall.
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0: Und zwar jetzt von CCR. Nein, gar nicht wahr. Von Creedence Clearwater. Have you ever seen the rain? Oh mein Gott. Brille auf.

Na lustig, da hat doch hier jemand das Revival gelöscht in meiner Anzeige. Klar, CCR, Creedence Clearwater Revival. Gerade eben gehört in der ARD-Hitnacht.

0: Hier ist die ARD Hitnacht mit einer langen E-Mail von Jenny aus Rieden am Foggensee in Bayern. Sie hat geschrieben, hallo Hanno Bauer, auch ein schönes Thema. Da muss ich mich jetzt einfach mal melden. Die unverhoffteste Begegnung in meinem Leben war eine Begegnung mit einem besonders menschlichen Menschen. Ein unermüdlicher Aktivist, der sich zeitlebens schonungslos für Frieden, Nachhaltigkeit und Umweltschutz eingesetzt hat. Er war unter anderem Mitbegründer des Freiburger Öko-Instituts. Unsere erste Begegnung ist weit über 20 Jahre her. Wir trafen uns zufällig im Zug und redeten viel über Kunst und übers Leben und über Gott und die Welt. In meinen weiteren Begegnungen mit ihm habe ich viel über westdeutsche Umweltpolitik der damaligen Zeit erfahren und seine, ja, gewissen Mahnungen auch in seinen zahlreichen Vorträgen, Büchern und Schriften. Umkommende Verteilungskämpfe, Kriege um Ressourcen wie Wasser sind mir jetzt noch im Ohr und aktueller denn je. Sein letztes kleines Büchlein Charles Darwin über die Instabilität der Natur widmete er damals meiner noch sehr kleinen Tochter. Und ich wünsche meiner Tochter und ihrer Generation und uns Eltern und Großeltern viel Kraft und Ein- und Zuversicht, diese Herausforderungen besser anzugehen und mit mehr Miteinander, Menschlichkeit, Bescheidenheit. Außerdem wünsche ich eine bessere Schulpolitik, die die Kinder und Jugendlichen mit den wichtigen Themen unserer Zeit vertraut machen könnte. Hiermit möchte ich viele Sternchengrüße ins Universum zu den guten und nicht erklärbaren Energien schicken und bedanke mich dafür, dass ich diese unverhoffte Begegnung mit Professor Dr. Günther Altner haben durfte. Auch vielen lieben Dank für die Sendung an dich, Hanno. Ich empfinde die ARD-Hitnacht-Moderation immer sehr menschlich, für mich gefühlt ein Stück zu Hause. Ganz liebe Grüße aus Bayern, Rieden am Foggersee von Jenny. Und Jenny, ich muss sagen, ganz liebe Grüße von mir zurück. Das war eine wirklich sehr interessante E-Mail. Dankeschön dafür.
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1: 4:30 Uhr ist es. Jesse. Nach der E-Mail von Jenny. Passt ja irgendwie auch, oder? Jetzt aber der Blick auf die Straßen im Lande im Verkehrsservice der ARD Hitnacht. Der Blick auf die Autobahn 2 Dortmund Richtung Braunschweig. Hier ist zwischen Dreieck Hannover West und Hannover Lahe gesperrt. Die A7 Hannover Richtung Hamburg ist zwischen Engestorf und Garstorf nach einem Unfall gesperrt. Die A45 Gießen Richtung Hagen ist zwischen Dillenburg und Heiger-Burbach gesperrt. Und die A70 noch Bamberg Richtung Schweinfurt-Werneck. Hier ist zwischen Bamberg und Bamberghafen gesperrt. Gute Fahrt Ihnen.
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1: Für alle, die munter sind oder langsam munter werden müssen, ist hier die ARD-Hitnacht mit Hanno Bauer in Magdeburg. Hi, schönen Sonntag. Nee, es ist Samstag. Hey, Samstag.

0: unverhoffte Begegnungen, unverhoffte Erlebnisse. Darum geht's hier bei uns in der ARD-Hitnacht, heute Nacht, ja. Und ich habe jetzt gerade eine wirklich sehr interessante E-Mail bekommen von Mike, LKW-Fahrer, der geschrieben hat: Hallo Hanno, ich hatte in der Nacht von Dienstag auf Mittwoch ein unerhofftes Erlebnis. Ich war wie üblich mit meinem LKW auf Tour an der Mecklenburger Seenplatte unterwegs. In Gedanken war ich schon am Überlegen, wo ich denn heute Nacht meine Pause machen würde. Mit einem Mal sah ich links im Graben, halb an einen Baum gedrückt, ein Auto ohne Beleuchtung stehen. Hab mir noch so gedacht, ja, dass der wohl am Tage einen Unfall gehabt hatte und der Abschlepper bestimmt erst am Morgen kommt, aber im Vorbeifahren. Da sehe ich den dann allerdings, dass vorne im Auto eine Taschenlampe oder ähnliches geleuchtet hat. Also nicht lange überlegt, angehalten, zurückgefahren, nachgeschaut, ob was passiert ist, und tatsächlich war kurz zuvor der Fahrer von der Straße abgekommen. Der Fahrer selbst war zum Glück unverletzt, seine Frau leider nicht. Ich habe dann mit einem anderen LKW-Fahrer die Frau verarztet und auf die Kavallerie gewartet. Glücklicherweise konnten beide dann selber zum Krankenwagen laufen. Auch der unverletzte Hund wurde von der Feuerwehr in Obhut genommen. Die unverhoffte Erkenntnis aus dieser Nacht: Erstens, schaut nach, wenn euch was komisch auf der Straße vorkommt. Und zweitens, es wird mal wieder Zeit für einen Erste-Hilfe-Kurs. Ganz liebe Grüße an dich, an das ältere Ehepaar aus Wien und natürlich an den anderen LKW-Fahrer. Wenn er es hört, wird er wissen, wer gemeint ist.
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0: Ganz großes Lob. Und Dankeschön, lieber Mike, für diese wirklich interessante Geschichte und natürlich auch fürs Handeln vor Ort.

0: Hier ist die ARD-Hitnacht. Und ja, wir hatten schon viele Promi-Begegnungen heute Nacht. Aber diese hier, die finde ich krass.
1: Ja.
0: Krass deswegen, weil es um Günter Grass geht.
2: Ja, hallo, hier ist der Kurt Böbus aus Frankfurt. Also das ist ja heute wirklich mein Thema, die Nacht. 1999 hatte ja der Günter Grass den Literaturnobelpreis gewonnen. Und ich war auf der Buchmesse in Frankfurt und irgendwann hieß es, oh, der Günter Grass ist heute am Stand. Eine riesen Menschenmenge hatte sich davor versammelt. Und wir warteten und warteten und warteten. Der Günter Grass ließ sich nicht blicken. Und irgendwann dachte ich, komm, was soll's denn, siehst du noch oft genug im Fernsehen. Drehe mich um, gehe langsam durch die dichte Menschenmenge wieder zurück. Plötzlich packt mich ganz heftig jemand an die Schulter. Ich wäre fast rückwärts umgefallen. Drehe mich um und da war niemand anderer als der Günter Grass. Und der hatte versucht, sich durch die Menschenmenge unerkannt davonzuschleichen. Dann war er ins Stolpern geraten und hat sich wirklich an mir festgehalten. Du sagst, ich kann jetzt voller Stolz berichten, ich habe von einmal einen Nobelpreisträger vor dem Fall bewahrt.
0: Einen Nobelpreisträger. Geschützt vor dem Fall. Sowas aber auch. Das ist wirklich krass, oder?
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0: Dankeschön für diesen Anruf. Wow, was man so alles hört hier in der ARD Hitnacht. 4.45 Uhr wird's gleich. Und Billy Joel sagt jetzt, this is my life. Also das ist mein Leben.

0: Alphaville. Forever Young und Forever Young, so klingt Susanne in ihrer Sprachnachricht. Ganz eindeutig.
1: Hallo Hanno, als ich noch in der Heidelberger Region wohnte, hatte ich eine gute Freundin, die eine geniale Künstlerin war. Wir hatten uns dann etwas aus den Augen verloren und als ich wieder zurück nach Schleswig-Holstein zog, hatte ich auf der letzten Umzugsfahrt meinen PKW voll bis unter das Dach. Als ich zwischendurch auf einen Parkplatz an der Autobahn fuhr, habe ich gedacht, ich traue meinen Augen nicht. Sie stand ein paar Meter neben mir und wir hatten uns wieder. Gerade noch rechtzeitig, bevor ich ganz weg war. Danke, Hanno. Liebe Grüße aus Timmendorfer Strand, Susanne. Tschüss.
0: Ja, tschüss. Das ist ja wirklich mal was, gerade auf Autobahnparkplätzen, wo jeder nur eigentlich schnell mal ranfahren und dann schnell wieder weg will. Ja, so ein Wiedersehen. Das ist ja wirklich eine Glücksstory mit der genialen Künstlerin. Schade, dass ich den Namen nicht kannte.
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Janet Jackson. Ups, now und ups, now. Diese Stunde ist ja auch schon fast wiederum. 4.56 Uhr ist es, in 4 Minuten gibt es die 5 Uhr Nachrichten und dann starten wir auch schon in die letzte Stunde der ARD-Hitnacht. Und ich finde es ja wirklich immer wieder irre, wie viele, viele Reaktionen auf das Thema unverhoffte Begegnungen heute reingekommen sind oder noch reinkommen. Ich komme gar nicht dazu, alles durchzuhören. Da kommt wirklich so viel. Bitte sehen Sie es mir nach, dass ich wahrscheinlich nicht dazu kommen werde, alle zu beantworten, beziehungsweise alle überhaupt erstmal durchzuhören. Denn ich habe ja auch nur 2 Ohren. Sie wissen, wie es ist. Und nebenher wollen wir ja auch ein bisschen Musik haben hier im Radio. Bonnie Tyler jetzt.

Und Achtung bitte, in der Sekunde taucht ein Falschfahrer auf der Autobahn 6 gemeldet, zwischen Kreuz Feuchtwangen, Kreilsheim und Neuendettelsau. Kommt Ihnen ein Falschfahrer entgegen, bitte ganz rechts fahren und nicht überholen. Achtung bitte, Falschfahrer auf der A6 zwischen Kreuz Feuchtwangen, Kreilsheim und Neuendettelsau. Hier ist ein Falschfahrer unterwegs.

0: Leuchtwangen, Crailsheim und Neuendettelsau ist ein Falschfahrer auf der Straße. Vorsicht bitte hier in beiden Richtungen.
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2: Um 5 Uhr mit Olaf Knapp. 4 Bundesländer lockern befristet das Lkw-Fahrverbot an Sonn- und Feiertagen. Die Regelung soll bis mindestens Ende des Monats gelten. Aus der NDR-Nachrichtenredaktion Christiane Rüther.
3: Niedersachsen, Nordrhein-Westfalen, Rheinland-Pfalz und das Saarland erlauben bestimmten Lkw künftig auch an Sonn- und Feiertagen zu fahren. Der Grund: Durch die Trockenheit sind die Pegelstände der Flüsse zu niedrig. Viele Frachtschiffe können deswegen gar nicht oder nur mit einem Bruchteil der üblichen Ladung fahren. Nun sollen mehr Gütertransporte vom Wasser auf die Straßen verlegt werden. Niedersachsens Wirtschafts- und Verkehrsminister Tonne sagte, Ziel sei es, Lieferketten und Warenströme zu stabilisieren und Produktionsstopps zu verhindern.
2: Der Migrationsstreit zwischen Spanien und Italien hat sich weiter verschärft. Seit Mitternacht gelten in Spanien Grenzkontrollen für Reisende aus Italien. Kontrolliert werden sollen Pässe, Staatsangehörigkeit und Visa von Personen, die per Flugzeug oder Schiff in Spanien ankommen. Madrid reagiert damit auf entsprechende Maßnahmen für Reisende aus Spanien, die Italien vergangene Woche als Reaktion auf die Ceuta-Krise ergriffen hatte. Der US-Senat hat mit großer Mehrheit dafür gestimmt, die Sanktionen gegen Russland zu verschärfen. Das Paket enthält Strafmaßnahmen gegen Präsident Putin sowie eine Reihe russischer Beamter, Oligarchen und Banken. Außerdem nimmt Washington erstmals die sogenannte Schattenflotte ins Visier. Mit diesen Öl- und Gastankern umgeht Russland bereits bestehende internationale Sanktionen. Das Paket geht nun an das Repräsentantenhaus. Es wird allerdings wegen der Sommerpause voraussichtlich erst im kommenden Monat darüber entschieden. Stimmt es zu, könnte US-Präsident Trump künftig auch die Zölle für Länder erhöhen, die Öl und Gas aus Russland kaufen, etwa China und Indien. OpenAI will bei der Entwicklung seines neuen KI-Modells Astra nach eigenen Angaben die Sicherheitsmaßnahmen verschärfen. Der Grund sind Bedenken bezüglich der Fähigkeiten des Modells. Aus Los Angeles, Antje Sieb.
4: Nach internen Auswertungen könne man kritische Fähigkeiten im Bereich Cybersicherheit nicht ausschließen, teilte die Firma mit. Dabei geht es etwa darum, dass Modelle eigenständig in der Lage sind, komplexe Cyberangriffe auszuführen. Astra wird trotzdem weiterentwickelt. Man wolle aber die Sicherheitsstandards verschärfen. Bereiche, in denen das bisher nicht möglich sei, würden pausiert, so OpenAI in einer Pressemitteilung. In den letzten Wochen war bekannt geworden, dass andere KI-Modelle von OpenAI, aber auch von Anthropic und Meta bei Tests ungeplant und eigenständig in fremde Systeme eingedrungen waren.
2: Das waren die Nachrichten.
5: 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Heute bleibt es freundlich und trocken. Nach letzten Restwolken und örtlichem Frühnebel scheint meist die Sonne. Am Nachmittag ziehen ein paar dünne Wolken durch. Die Temperaturen steigen auf 21 bis 22 Grad an der Küste, sonst auf 24 bis 26 Grad. Am wärmsten wird es mit bis zu 26 Grad in Bremen und Vechta.
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5: Und da haben wir keine Meldungen und wünschen eine gute Fahrt.
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2: Und die Temperaturen, ja, die liegen heute früh im recht frischen Bereich zwischen 8 und 14 Grad, nämlich im Laufe des Tages dann allerdings Höchstwerte von 21 bis 26 Grad. Es gibt dazu viel Sonne, lockere Bewölkung, wird ein wirklich freundlicher Sonnenabend. Und wenn Sie das heute gut finden, dann sollten Sie sich auf morgen freuen, denn da gibt es genau das, nur noch ein bisschen wärmer, nämlich mit Höchstwerten dann zwischen 24 und 32 Grad.
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2: Es ist jetzt 5.30 Uhr. Meldung gibt's nicht. Ja, dann wünsche ich allen mal eine gute Fahrt.
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2: So, der Wecker hat geklingelt. Die Frau ist aus dem Bett gefallen und Sie hoffentlich auch. Also nicht, dass Sie aus dem Bett gefallen sind, aber ich hoffe zumindest, dass Sie sehr gut in dieses Wochenende starten. Britta Uphoff ist hier. Moin.
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Schönen Start ins Wochenende mit Bremen 1 um 5.39 Uhr mittlerweile. Und ich hoffe natürlich, dass alles heute Morgen bei Ihnen funktioniert, dass das Licht angegangen ist, dass Ihr Radiowecker Sie geweckt hat, dass die Kaffeemaschine läuft. Kann man sich ja nicht immer drauf verlassen. Gestern Abend zum Beispiel hat es ja in Bremen Stromausfall gegeben. In der Neustadt waren etliche Haushalte, bei denen dann mal eine Zeit lang überhaupt gar nichts ging. Aber das Ganze soll ja nun mittlerweile auch behoben sein. Will ich auch mal hoffen, sonst wäre jetzt nämlich spätestens vermutlich der Gefrierschrank abgetaut. Ich wünsche Ihnen, egal wo auch immer Sie sind, einen entspannten Start ins Wochenende und viel Spaß in den nächsten Minuten hier mit Roxette auf Bremen 1. 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
1: Es ist 6:10 und einen schönen Start ins Wochenende wünsche ich Ihnen mit Bremen 1. Musste gerade ein bisschen hier herumirren auf der Redaktionsfläche, denn zu den Dingen, die ja morgens nach Möglichkeit nicht passieren sollten, und ich bin eine leidenschaftliche Teetrinkerin und eine Kanne Pfefferminztee steht da auch schon um die Ecke, aber so eine Tasse Kaffee morgens ist ja nicht allzu schlecht. Also kann auf jeden Fall nicht schaden. Und dann stellt man fest, die letzten Krümel aus der Kaffeedose sind irgendwann gestern in der Maschine gelandet. Tja, und das war's dann. Und dann stehst du da. Naja gut, wir haben ja noch ein paar Songs bis zu den Nachrichten. Und ich glaube, ich mache mich noch mal kurz auf den Weg. Irgendwo müsste da ja wohl noch was sein. Wenn nicht vielleicht in meinem eigenen Schrank. Na, ich such mal. Und ich wünsche Ihnen einen schönen Sonntagmorgen.

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1: Mit Falko Puppe, guten Morgen. US-Senat stimmt für weitere Russland-Sanktionen. Bremens Innensenatorin Högel fordert besseren Schutz vor Drohnen. Niedersachsen lockert wegen Niedrigwasser das LKW-Fahrverbot. Das Wetter sonnig und nur wenige Wolken bei bis zu 26 Grad.

0: US-Senat hat für weitere Sanktionen gegen Russland gestimmt. Die Senatorinnen und Senatoren votierten mit einer deutlichen Mehrheit für den Gesetzentwurf. Aus Washington berichtet Carsten Küntop.
1: Unter anderem ermächtigt er den Präsidenten, Zölle in Höhe von bis zu 100% zu verhängen gegen Staaten, die weiterhin viel Energie von Russland beziehen. Das wären China, Indien, Japan und einige EU-Länder. Das Gesetz gilt als kraftvolles Zeichen der Unterstützung für die Ukraine. Damit der Entwurf Gesetz wird, muss als nächstes das Repräsentantenhaus zustimmen. Das ist wahrscheinlich, denn das Weiße Haus signalisierte bereits, dass Trump einverstanden ist und ihm folgen die meisten republikanischen Abgeordneten noch immer willig. Ob der Präsident die vorgesehenen Sanktionen dann auch verhängt, steht auf einem anderen Blatt.
0: Die russische Botschaft in Berlin hat sich zum Fund der Sprengstoffdrohne am Flughafen Leipzig-Halle geäußert. Die diplomatische Vertretung schrieb auf Telegram von einer gegen Moskau gerichteten Provokation. Die Botschaft bestreitet, dass Russland hybride Angriffe durchführe. In der Nacht auf Mittwoch war eine mit Sprengstoff bestückte Drohne am Flughafen Leipzig-Halle entdeckt und unschädlich gemacht worden. Vergangene Nacht wurden weitere Drohnen gesichtet, dieses Mal über den Bundeswehrstandort in Nordrhein-Westfalen auf dem Patriot-Flugabwehrsystem werden. Das berichten NDR, WDR und Süddeutsche Zeitung. Bremens Innensenatorin Eva Högel fordert in diesem Zusammenhang vom Bund mehr Unterstützung zum Schutz kritischer Infrastruktur. Wichtig sei, mehr in Technologie zu investieren, mit der Drohnen identifiziert und abgewehrt werden können, sagte die SPD-Politikerin Buten und Binnen. Martina Niemann.
2: Der Anschlag in Leipzig mit Sprengstoff zeigt, wie ernst die Lage ist, so Högel. Bremen und insbesondere auch Bremerhaven als NATO-Umschlagshafen stünden im Fokus. Es habe bereits viele Drohnenüberflüge gegeben. Deshalb sei es wichtig, den Flughafen, aber auch die Häfen bestmöglich zu sichern. Auch Niedersachsens Innenministerin Daniela Behrens sieht in dem Fund der Sprengstoffdrohne am Flughafen Leipzig eine neue Dimension der Gefährdungslage. Maßnahmen zum Schutz von Flughäfen und Häfen müssten schneller und konsequenter umgesetzt werden, sagte sie dem NDR. Zuvor hatte bereits der Zentralverband der deutschen Seehafenbetriebe auf sicherheitsrelevante Lücken bei der Drohnenabwehr hingewiesen.
0: Die Migrationskrise in der spanischen Exklave Ceuta hat zu einem Streit zwischen Spanien und Italien geführt. Die spanische Regierung führte am Abend Grenzkontrollen für Italien ein. Zuvor hatte Italien seinerseits Grenzkontrollen für Menschen aus Spanien eingeführt. Spanien hatte danach Rom aufgefordert, die Kontrollen zu beenden und mit Gegenmaßnahmen gedroht. Von den 72.000 Migranten, die nach Ceuta gelangt waren, sind inzwischen fast alle nach Marokko zurückgekehrt. Mehrere Bundesländer haben das Sonn- und Feiertagsfahrverbot für Lkw gelockert. Nach dem Saarland, Rheinland-Pfalz und Nordrhein-Westfalen jetzt auch Niedersachsen. Das teilte das Wirtschafts- und Verkehrsministerium in Hannover mit. Christiane Rüther.
3: Durch die Trockenheit sind die Pegelstände der Flüsse zu niedrig. Viele Frachtschiffe können deswegen gar nicht oder nur mit einem Bruchteil der üblichen Ladung fahren. Nun sollen mehr Gütertransporte vom Wasser auf die Straßen verlegt werden. Der BUND-Vorsitzende Band äußerte sich in der Rheinischen Post kritisch. Es sei keine Lösung, den Schiffstransport durch Hunderte oder Tausende Lkw-Fahrer zu ersetzen. Dies werde Menschen und Klima belasten. Der zuständige Verdi-Bereichsleiter Köpke bemängelte, die Regelung gehe zulasten der Berufskraftfahrerin und Fahrer. Der stellvertretende BDI-Hauptgeschäftsführer Lösch sagte dagegen, die Bundesregierung beweise in der aktuellen Extremsituation Handlungsfähigkeit.
0: Und das waren die Nachrichten mit Falco Puppe.
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5: Die Temperaturen, die liegen zurzeit zum Beispiel in Wildeshausen bei 9 Grad. Wir haben in Bremen 10 Grad, Bremerhaven und auch Cuxhaven melden 14 Grad. Und im Laufe des Tages kommt da ordentlich was drauf. 21 bis 26 Grad sind nämlich drin und dazu viel, viel Sonnenschein, lockere Bewölkung, trocken bleibt es noch dazu. Und das Ganze bei einem schwachen Wind, der heute mal aus unterschiedlichen Richtungen kommt. Morgen übrigens machen wir es ganz ähnlich, nur es wird noch etwas wärmer.
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5: Und zwar um 6:04. Meldung gibt's in der Form nicht. Allerdings bitte nicht vergessen, wenn Sie mit dem Zug unterwegs sein wollen. Es gibt ja seit gestern einen Stellwerksausfall bei Ottersberg. Und deshalb Probleme zwischen Bremen Hauptbahnhof und Rothenburg-Wümme. Hier auch ein Busnotverkehr, der da hin und her fährt. Also für alle, die im Prinzip von Bremen nach Hamburg wollen und umgekehrt, wird's schwierig. Sie sollten sich da vorher auf jeden Fall informieren, ob Ihr Zug fährt und wie Sie von A nach B kommen. Ich wünsche allen Geduld und eine gute Fahrt.
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5: Einen schönen Start ins Wochenende wünsche ich Ihnen. Ich bin Britta Opoff. Moin.
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0: 12 Minuten nach 6. Schönen Sonnabend. Bremen 1 ist hier. Und wer weiß, vielleicht haben Sie sich ja auch heute Morgen schon das eine oder andere Mal nochmal überprüft. Ich musste das schon mehrfach machen, ist aber auch ein klassischer Tag gewesen. Heißt also, heute Morgen nochmal überprüft, ob ich wirklich im Wohnzimmer das Licht ausgemacht habe. Nochmal überprüft, ob ich wirklich die Haustür abgeschlossen habe. Und natürlich noch nicht mal beim Fahrrad gewesen und nochmal überprüft, ob ich denn wirklich mein Smartphone mitgenommen habe. Und ob eigentlich auch das Portemonnaie in der Tasche ist. Alles Dinge, die eigentlich vollkommen klar sind und irgendwie auch Automatismen. Aber man muss auf jeden Fall immer noch mal checken, ob das so ist, weil man sich selbst gar nicht so richtig über den Weg traut. Und das ist ein Thema, mit dem sich auch Anja und Olaf in dieser Woche im Morgen auf Bremen 1 massiv befasst haben. Das können wir direkt mal sagen. Das Schönste ist, solche Erinnerungslücken im Alltag sind wohl völlig normal. Bremen 1 Reporter Till Kohlwiss, der hat sich nämlich in dieser Woche in die Tiefen unseres Gehirns gegeben und mal erklärt, warum das so ist, dass man sich einzelne Sachen einfach nicht richtig merken kann.
1: Ja, unser Gehirn filtert ständig Informationen und speichert nicht jede Kleinigkeit ab. Das habe ich von Wolf Pink, Psychologe an der Uni Oldenburg, erfahren. Wenn wir etwas jeden Tag machen, zum Beispiel den Herd ausmachen oder die Tür abschließen zu Hause, läuft das irgendwann einfach nebenbei. Fürs Gehirn ist das dann nicht mehr spannend. Warum soll ich mir das also merken, denkt sich das Gehirn. Und deshalb stehen wir manchmal da und denken, habe ich das jetzt eigentlich gemacht oder nicht?
0: Mhm. Welche Rollen spielen da Automatismen? Zum Beispiel beim Autofahren, genau das hat Till auch herausgefunden.
1: Eine ziemlich große. Beim Autofahren kennen wir so viele Abläufe so gut, dass wir gar nicht mehr bewusst über jeden einzelnen Schritt nachdenken. Das Gehirn macht also eigentlich alles fast automatisch. Dass wir zum Beispiel auch im richtigen Moment schalten oder den Blinker benutzen. Und dann können wir uns einfach auf andere Dinge konzentrieren, wie zum Beispiel auf Verkehrsschilder oder auch andere Verkehrsteilnehmer. Mir ist letztens da was Schönes passiert und da habe ich gemerkt, ich bin irgendwie im Autopilot. Ich fahre ja öfter als Reporter von Bremen nach Bremerhaven. Und als ich da auf der A27 letztens eigentlich nach Hannover fahren wollte, bin ich trotzdem Richtung Bremerhaven gefahren. Einfach, weil ich vermutlich mit den Gedanken woanders war und ich unterbewusst nur die Option ab nach Bremerhaven im Kopf hatte.
0: So, und Till Kohlwiss hat dann auch noch einen Tipp bekommen, wie man die eigene Erinnerung schulen kann.
1: Ja, tatsächlich. Also Wissenschaftler raten, dass wir bestimmte Routinen einfach mal kurz unterbrechen. Also beim Abschließen zum Beispiel zu Hause von der Wohnungstür einfach mal bewusst durchatmen und vielleicht auch laut sagen, ich schließe jetzt ab. Dann hat diese Handlung einen kleinen Marker und der hilft uns später dabei, dass wir wissen, ja, ich habe abgeschlossen.
0: So, und wenn ich Ihnen das jetzt sagen kann, ich habe es ausprobiert, genau diesen Teil, ich habe jetzt abgeschlossen und den Schlüssel in meine Jackentasche getan und Sie werden es nicht glauben, es hat funktioniert. Ich musste mich nicht überprüfen, ich wusste, dass der Schlüssel da ist. Und so geht es bei Ihnen auch, wenn Sie es ausprobieren. Schönen Sonntagmorgen, Bremen 1 hier.
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So, da wollen wir mal alle Hunde an den Rand der Verzweiflung bringen um 6.21 Uhr am Sonntagmorgen auf Bremen 1. Heute ist nämlich der 8. August und damit Weltkatzentag. Ja, Weltkatzentag. Der deutschen liebstes Haustier ist ja die Katze. An die 16 Millionen Stubentiger gibt es hierzulande. Ja, viele von denen miauen. Am schönsten ist es allerdings, wenn sie denn schnurren. Und genau das soll übrigens heilend wirken. Studien haben gezeigt, dass das Schnurren von Katzen eine Frequenz zwischen 25 und 150 Hertz hat, was das Knochenwachstum fördert und Entzündungen lindern kann. Ist ja ganz wunderbar. Im Laufe des Morgens gibt's ab und an noch kleine Informationen über flauschige Katzen am Weltkatzentag. Einen schönen Start ins Wochenende jetzt mit Edwin Collins. Und dieser Song heißt nicht A Cat Like You, er heißt A Girl Like You.

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2: Theoretisch würde er jetzt was sagen. Wäre er jetzt da, würde er was sagen. Ich bin mal sehr gespannt, ob wir hier Schlagzeilen bekommen oder ob wir die einfach jetzt ausfallen lassen. Ich würde gefühlt sagen, ich mache jetzt mit dem Wetter weiter.
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2: Da war ja so gar keiner. Also, ich habe hier Temperaturen für Sie und die liegen zurzeit zwischen 9 und 14 Grad. Im Laufe des Tages dann 21 bis 26 Grad als Höchstwerte. Und es gibt dazu heute freundliches Wetter, Sonne, lockere Wolken, Regen schon mal gar nicht. Und wie sich das alles entwickelt in den nächsten Tagen, das hören Sie von unserem Bremen 1 Wetterexperten noch in dieser halben Stunde.
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2: Und zwar um 6.30 Uhr. Meldung gibt's nicht. Eine gute Fahrt wünsche ich allen unterwegs.
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2: Ich muss, glaube ich, gleich mal in den Nachrichten vorbeigucken, ob unser Kollege in Ohnmacht gefallen ist oder uns einfach nur vergessen hat. So, ich wünsche Ihnen auf jeden Fall einen schönen Start ins Wochenende. Moin.
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Schönen Sonntagmorgen, Bremen. Eins ist hier um 6:38 Uhr. Ich weiß ja nicht, ob Sie es bereits sind, und zwar Musiktester hier bei Bremen 1. Kann ich Ihnen allerdings empfehlen, sollte es bis dato nicht so sein, denn dann haben Sie alle zwei Wochen, und zwar immer ab Freitag, die Möglichkeit, Musik aktiv mitzugestalten. Und zwar, indem Sie dieses Mal diese Songs hier hören und darüber nachdenken, ob Sie die gut finden oder nicht so gut.

Schön, oder? Das sind ein paar der 15 Songs, um die es dieses Mal geht und bei denen Sie sich überlegen können, möchten Sie die häufiger hören, vielleicht nicht ganz so häufig. Und wenn Sie bis dato noch nicht Musiktester sind, dann sollten Sie sich schleunigst anmelden. Macht nämlich Spaß, alle zwei Wochen einfach mal so ein bisschen seine Meinung herauszuposaunen und zu sagen, der ja, der nicht. Denn das Ganze hat tatsächlich maßgeblich auch Einfluss auf unser Musikprogramm hier auf Bremen 1. Mit Whitesnake übrigens lief es vor einiger Zeit ganz gut. Hier sind sie mit Here I Go Again um 6 Uhr und 40 Minuten. Schönen Start ins Wochenende.

0: Und hopp, haben wir es auch schon 13 Minuten vor 7.
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0: Und das sieht doch heute Morgen alles ganz passabel aus mit blauem Himmel, mit so ein paar lockeren Wölkchen, die teilweise aber kaum unterwegs sind. Und unser Bremen 1 Wetterexperte Joachim Pütz, der kann mal erzählen, was daraus heute noch werden soll. Guten Morgen.
3: Moin Britta. Ja, sieht gut aus. Du hast es schon sehr schön beschrieben. Viel Sonnenschein, so ein paar dünne Schleier oder lockere Quellwolken sind mal am Himmel unterwegs. Am Nachmittag können die so von Bremen bis zur Elbemündung ein bisschen häufiger auftreten. Aber insgesamt bleibt's trocken und auch freundlich den ganzen Tag über. Und die Temperatur ist auch sehr angenehm. Auf den Inseln an der Küste, ja, da ist noch ein bisschen frischer, 21 bis 22 Grad. Aber im Binnenland, da reicht die Spanne so von 24 Grad in Nordholz bis zu 26 Grad in Bremen und Vechta. Und nach einer meist klaren Nacht, die Temperatur ist auch noch angenehm zum Schlafen. Auf Inseln schon so um die 18, sonst 16 bis 12 Grad. Da erwartet uns morgen am Sonntag Vormittag dann ungetrübter Sonnenschein. Am Nachmittag können sich zur Sonne auch ein paar Wolken dazu gesellen, aber es bleibt weiterhin trocken. Und mit der Temperatur geht's ordentlich nach oben. Da haben wir im Binnenland 28 bis 32 Grad. An der See bleibt es ein bisschen kühler. Da sind maximal 27 Grad möglich.
0: Ja, dann danken wir ganz herzlich Joachim Pütz, unserem Bremen 1 Wetterexperten. Und wie das Wetter dann in der nächsten Woche wird, ja, das kann er uns um kurz nach 8 erzählen hier auf Bremen 1.
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1: Mit Falko Puppe, guten Morgen. US-Senat stimmt für weitere Russland-Sanktionen. Bremens Innensenatorin fordert besseren Schutz kritischer Infrastruktur vor Drohnen. Auch Niedersachsen lockert wegen Niedrigwasser das Lkw-Fahrverbot. Das Wetter sonnig und nur wenige Wolken bei bis zu 26 Grad. Der US-Senat hat für neue Sanktionen gegen Russland gestimmt. Die Senatorinnen und Senatoren votierten mit einer deutlichen Mehrheit für den Gesetzentwurf. Aus Washington Carsten Künter.
2: Unter anderem ermächtigt er den Präsidenten, Zölle in Höhe von bis zu 100% zu verhängen gegen Staaten, die weiterhin viel Energie von Russland beziehen. Das wären China, Indien, Japan und einige EU-Länder. Das Gesetz gilt als kraftvolles Zeichen der Unterstützung für die Ukraine. Damit der Entwurf gesetzt wird, muss als nächstes das Repräsentantenhaus zu.

0: Zustimmen, das ist wahrscheinlich, denn das Weiße Haus signalisierte bereits, dass Trump einverstanden ist und ihm folgen die meisten republikanischen Abgeordneten noch immer willig. Ob der Präsident die vorgesehenen Sanktionen dann auch verhängt, steht auf einem anderen Blatt.
1: Die russische Botschaft in Berlin hat sich zum Fund der Sprengstoffdrohne am Flughafen Leipzig-Halle geäußert. Die diplomatische Vertretung schrieb auf Telegram von einer gegen Moskau gerichteten Provokation. In der Nacht auf Mittwoch war eine mit Sprengstoff bestückte Drohne am Flughafen Leipzig-Halle entdeckt und unschädlich gemacht worden. Vergangene Nacht wurden weitere Drohnen gesichtet, dieses Mal über dem Bundeswehrstandort in Nordrhein-Westfalen, auf dem Patriot-Flugabwehrsysteme repariert werden. Das berichten NDR, WDR und Süddeutsche Zeitung. Bremens Innensenatorin Eva Högel fordert vom Bund mehr Unterstützung zum Schutz kritischer Infrastruktur vor Drohnen. Wichtig sei, mehr in Technologie zu investieren, mit der diese Flugobjekte identifiziert und abgewehrt werden können. Das sagt die SPD-Politikerin Buten und Binnen. Aus der Regionalredaktion Buten und Binnen, Martina Niemann.
2: Der Anschlag in Leipzig mit Sprengstoff zeigt, wie ernst die Lage ist, so Högel. Bremen und insbesondere auch Bremerhaven als NATO-Umschlagshafen stünden im Fokus. Es habe bereits viele Drohnenüberflüge gegeben. Deshalb sei es wichtig, den Flughafen, aber auch die Häfen bestmöglich zu sichern. Auch Niedersachsens Innenministerin Daniela Behrens sieht in dem Fund der Sprengstoffdrohne am Flughafen Leipzig eine neue Dimension der Gefährdungslage. Maßnahmen zum Schutz von Flughäfen und Häfen müssten schneller und konsequenter umgesetzt werden, sagte sie dem NDR. Zuvor hatte bereits der Zentralverband der deutschen Seehafenbetriebe auf sicherheitsrelevante Lücken bei der Drohnenabwehr hingewiesen.
1: Die Migrationskrise in der spanischen Exklave Ceuta hat zu einem Streit zwischen Spanien und Italien geführt. Die spanische Regierung führte am Abend Grenzkontrollen für Italien ein. Zuvor hatte Italien seinerseits Grenzkontrollen für Menschen aus Spanien eingeführt. Von den 72.000 Migranten, die nach Ceuta gelangt waren, sind inzwischen fast alle nach Marokko zurückgekehrt. Mehrere Bundesländer haben das Sonn- und Feiertagsfahrverbot für Lastwagen gelockert. Nach dem Saarland, Rheinland-Pfalz und Nordrhein-Westfalen jetzt auch Niedersachsen. Hintergrund ist das Niedrigwasser in mehreren Flüssen und der dadurch eingeschränkte Schiffsverkehr. Aus der Nachrichtenredaktion Anja Guse.
3: Die Länder wollen damit Ersatztransporte auf der Straße erleichtern. Niedersachsens Verkehrsminister Grant-Henrik Tonne sagte, Ziel sei es, Lieferketten stabil zu halten und Produktionsstopps zu verhindern. Die Ausnahmeregel gilt in Niedersachsen zunächst bis Ende des Monats. Ob Bremen ebenfalls Lkw-Transporte befristet an Sonn- und Feiertagen erlaubt, ist noch nicht bekannt. Der Umweltverband BUND kritisiert die Lockerung. Es sei keine Lösung, Schiffstransporte durch Hunderte oder Tausende Lkw-Fahrten zu ersetzen. Der Industrieverband BDI begrüßte dagegen den Schritt.
1: Und das waren die Nachrichten mit Falco Puppe.
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5: Die Temperaturen, die liegen zum Beispiel in Bockhorn und auch in Schesel bei 9 Grad. Wir haben 11 Grad in Bremen, 13 Grad im Bremerhaven, 16 Grad auf Wangerooge und im Laufe des Tages 21 bis 26 Grad als Höchstwerte. Es gibt viel Sonne und lockere Wolken höchstens und ein bisschen Wind. Der ist eher schwach unterwegs und kommt auch aus unterschiedlichen Richtungen. So, und wir machen das morgen ganz ähnlich nochmal. Da kommen dann allerdings später mehr Wolken dazu. Die Höchstwerte, die gehen noch ein bisschen weiter nach oben. Die liegen dann morgen bei 24 bis 32 Grad.
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5: Und zwar um 7:04. Und es gibt keine Meldung, so darf es gern bleiben. Kommen Sie gut an.
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5: Einen schönen Start ins Wochenende wünsche ich Ihnen. Und in den nächsten Minuten gute Unterhaltung mit Nick Kershaw, mit Shania Twain. Und danach wollen wir einen Geburtstag feiern. Und zwar den Geburtstag eines Veranstaltungsortes, der in Nordwestdeutschland wirklich aus der Kulturszene nicht mehr wegzudenken ist. Und der dazu führt bis heute, dass es viele große Künstler gibt, die nur deshalb nach Wilhelmshaven kommen. Es geht ums Pumpwerk. Das wird 50. Gleich, moin.
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0: 13 Minuten nach 7, schönen Sonnabend. Bremen 1 ist hier. 50 Jahre ist es her, dass die Geschichte des Kulturzentrums Pumpwerk in Wilhelmshaven seinen Anfang genommen hat. Und an diesem Wochenende wird gefeiert, und zwar mit einem ganz großen Jubiläumsfest. Ja, es war der 6. August 1976, dass das älteste soziokulturelle Zentrum Niedersachsens öffnete. Und seitdem prägende Adresse für Musik, für Kabarett, Lesungen, Workshops und auch Begegnungen ist. Und das Jubiläumswochenende, das hat es in sich, hat gestern direkt mit einem offiziellen Festakt begonnen. Bremen 1 Reporter Frank Jakobs ist dabei gewesen.
1: Ich bin so froh, dass ich das moderieren darf. Wahnsinnige Ehre für mich.
2: Kabarettist Timo Wopp begrüßt die Gäste im vollen Saal des Pumpwerks Wilhelmshaven bei der Auftaktfeier. Dann spielt die inklusive Band Na klar.
3: Aber dafür bin ich schlau.
2: Im Publikum sitzt Pumpwerk-Urgestein Stefan Leimbrink, der von Anfang an diese Einrichtung mit aufgebaut hat.
4: Der Grundgedanke war, einen Ort zu schaffen, wo sich Menschen aus der Stadt treffen und die Möglichkeit haben, selbst in der Kultur aktiv zu werden.
2: Der Vorgänger ist der kleine Jazzclub Blue Note in Wilhelmshaven.
4: Das Blue Note gab es ja schon, und Tasso Olbert hat da hervorragende Jazzkonzerte gemacht, und irgendwann wurde das Ding zu klein und wir brauchten eine andere Räumlichkeit, und Ingo Sommer, damals Hochbauamtsleiter, sagte, ich habe was für euch. Wir machen das Pumpwerk hier zu, weil wir ein Klärwerk bauen. Das kriegt ihr. Und so fingen wir da an. Von nichts eine Ahnung, aber wir fingen an.
2: So entsteht das erste soziokulturelle Zentrum in Niedersachsen in einer Zeit des Aufbruchs. Die Menschen demonstrieren in den 70ern gegen Krieg und für mehr Mitbestimmung. Initiativen gründen sich für eine andere Kultur. Und das eben auch in Wilhelmshaven. Und dort, wo früher die Pumpen liefen und das Abwasser der Südstadt in den Jadebusen beförderten, treffen sich fortan Menschen, um sich auszutauschen. Und es kommen Musiker, die am Anfang ihrer Karriere stehen. Chuck Berry, Die Ärzte, Toten Hosen, Bosse, Die Fantastischen Vier.
5: Ich bin SMUDO von den Fantastischen Vier und ich trinke gern Bananensaft mit kühlem Weizenbier.
2: Heike Gorath von der Wilhelmshaven Touristik, die das Pumpwerk betreibt.
6: Also es ist immer so, dass du hier Künstler kennenlernen kannst, die du später eigentlich nur noch auf den großen Bühnen findest. Und das Schöne ist ja auch, so wie Bosse zum Beispiel, der dann auch mal sagt, so, nee, ich möchte gerne ins Pumpwerk, weil die Location so wunderbar ist und weil die Leute da toll sind. Ich spiele jetzt einfach mal ein Clubkonzert.
7: Ich strecke meine Kraft entgegen, stehst an der Vergangenheit.
2: Bei so vielen Künstlern gibt es natürlich auch eine Menge Anekdoten. Stefan Leimbrink erinnert sich an eine Rockband, die im Pumpwerk aufgetreten ist.
4: Und da war ein großer Raum, da haben die dann immer gepennt, die Gruppen. Ne? Und einmal gucke ich raus, denke ich, sehe ich das schon hinter? Da hat einer von denen aus dem Fenster ihr Geschäft erledigt.
2: Rock'n'Roll halt. Konzerte, Kabarett und Kultur zum Mitmachen, das macht das Pumpwerk aus. Rund 150.000 Besucher kommen jedes Jahr, zum Beispiel zur Live-Musik bei Mittwochs am Pumpwerk, zum A Cappella-Festival oder zu Kleinkunstveranstaltungen und Diskussionsrunden. In Zukunft soll noch angebaut werden, damit das Pumpwerk noch attraktiver wird. Und im Jubiläumsjahr soll es noch einige Höhepunkte geben, sagt Mirko Wenzel vom Pumpwerk.
8: Also mit dem Geburtstag fangen wir an, ein Jahr lang zu feiern. Gipfelt vom Größten sozusagen dann im Wochenende an der Jade und am emotionalsten bei Unplugged Garden 2027.
2: Und es werden in dem Jahr viele Musiker und Kleinkünstler auf der Bühne stehen, darunter Torf Rock, Götz Alsmann, Rüdiger Hoffmann, Pohlmann und Subway to Sally. Damit das kulturelle Herz der Stadt Wilhelmshaven immer weiter schlägt.
0: Ja, und das bitte noch mindestens 50 bis 150 Jahre länger. Alles Gute zum 50. Geburtstag. Liebes Kulturzentrum Pumpwerk in Wilhelmshaven. Wobei man sagen muss, das Gebäude ist natürlich viel, viel älter. Ist halt ein altes Pumpwerk. Und wenn man sich das überlegt, noch 1975 sollte es abgerissen werden. Zum Glück ist das nicht passiert. Schönen Sonnabend, 17 nach 7.

Dean X Tracker Band und A Walk in the Park und das Ganze auf Bremen 1. Einen schönen Start ins Wochenende wünsche ich Ihnen um 7:55 und wer weiß, vielleicht ist es bei Ihnen ja tatsächlich ein kleiner Spaziergang durch den Park oder durch den Wald nebenan, der jetzt gleich ansteht, oder Sie sind die Person, die sich heute mal auf den Weg macht, die Brötchen zu holen. Ihre Familie wird es Ihnen danken, ganz egal wer es ist. Oder vielleicht sind Sie auch schon auf dem Weg zur Arbeit, das ist auch noch eine Möglichkeit. Ganz egal, wohin der Weg Sie führt, ich wünsche Ihnen auf jeden Fall einen schönen Start in diesen Morgen. Mit Bremen 1 und jetzt mit Elton John und Sacrifice.

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1: Mit Falko Puppe, guten Morgen. Der US-Senat hat mit großer Mehrheit für ein neues Sanktionspaket gegen Russland gestimmt. Es richtet sich unter anderem gegen Präsident Wladimir Putin, russische Banken, Oligarchen und erstmals auch gegen die sogenannte Schattenflotte. Das Paket geht nun an das Repräsentantenhaus. Stimmt es zu, könnte Präsident Donald Trump künftig auch Länder mit höheren Zöllen belegen, die russisches Öl und Gas kaufen, etwa China und Indien. Über dem Bundeswehrstandort Mechernich in Nordrhein-Westfalen sind vergangene Nacht zwei Drohnen gesichtet worden, das bestätigte die Bundeswehr. In Mechernich wird unter anderem das Flugabwehrsystem Patriot gewartet, die Polizei ermittelt. Die russische Botschaft in Berlin hat unterdessen den Fund einer Drohne am Flughafen Leipzig-Halle als Provokation gegen Moskau bezeichnet. Das Flugobjekt trug einen Sprengsatz. Bremens Innensenatorin Eva Högl fordert vom Bund mehr Unterstützung zum Schutz kritischer Infrastruktur vor Drohnen. Nötig seien vor allem Investitionen in Technik zur Erkennung und Abwehr, sagte die SPD-Politikerin Buten und Binnen. Bremen und Bremerhaven als wichtiger NATO-Umschlaghafen stünden besonders im Fokus. Auch Niedersachsens Innenministerin Daniela Behrens fordert konsequenteren Schutz für Flughäfen und Häfen. Die Migrationskrise in der spanischen Exklave Ceuta hat zu einem Streit zwischen Spanien und Italien geführt. Spaniens Regierung führte am Abend Grenzkontrollen für Italien ein. Zuvor hatte Italien seinerseits Grenzkontrollen für Menschen aus Spanien eingeführt. Von den 72.000 Migranten, die nach Ceuta gelangt waren, sind inzwischen fast alle nach Marokko zurückgekehrt. Mehrere Bundesländer haben das Sonn- und Feiertagsfahrverbot für Lastwagen gelockert. Jetzt auch Niedersachsen, das teilte das Wirtschafts- und Verkehrsministerium in Hannover mit. Hintergrund ist das Niedrigwasser in Flüssen und der dadurch eingeschränkte Schiffsverkehr. Notwendige Ersatztransporte sollen jetzt über die Straße abgewickelt werden. Und das waren die Nachrichten mit Falko Puppe.
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2: Die Temperaturen, die liegen zurzeit zwischen 10 und 16 Grad im Laufe des Tages, 21 bis 26 Grad als Höchstwerte. Sonnig ist es dazu, locker bewölkt ab und an, auf jeden Fall trocken und der Wind, ja, der spielt keine große Rolle.
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2: Und zwar um 7 Uhr und 32 Minuten. Meldung gibt's nicht, ja, so kann's gern bleiben, kommen Sie gut an.
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2: Einen schönen Start ins Wochenende wünsche ich Ihnen. Dritter Opa 4, moin.
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0: 7:39 Uhr am Sonntagmorgen. Bremen 1 ist hier. Sollten Sie schulpflichtige Kinder haben, waren die vergangenen Wochen für Sie eventuell eine ziemliche Herausforderung. 6 Wochen Sommerferien. Ja, die Preise für alles, was mit Reise zu tun hat, sind so hoch wie selten gewesen. Und vielleicht sind auch Sie da dann doch lieber zu Hause geblieben. Ja, und im Optimalfall hatten Sie Gelegenheit, sich in Ihren Garten, auf Ihren Balkon oder auch ins Freibad zu setzen. Aber wenn selbst dafür das Geld fehlt, wird es natürlich irgendwann schwierig, auch den Kindern ein bisschen Unterhaltung zu bieten. Aber es gibt ja Orte, in denen kann man auch als Jugendlicher im Sommer wunderbar gratis seine Zeit verbringen. Ja, und diese Orte gibt es nicht oft, aber es gibt sie. Und Bremen 1 Reporter Till Grupe hat einen davon für uns besucht.
1: Bremen Block Diek. Zwischen hohen Bäumen der A27 und Plattenbauten aus den 70ern stehen hier 2 große Basketballfelder. Wegen des orangenen Gummibodens wird der Platz hier auch Gummi genannt. Und vor allem im Sommer wird der zum Treffpunkt für sportbegeisterte Jugendliche.
2: Ich würde sogar sagen, ich war mehr auf Gummi, als ich zu Hause war. Ich bin morgens gekommen, nachts gegangen.
1: Sagt der 18-jährige Jaden über seine Sommer in Block Diek. Die Anlage ist 24 Stunden und 7 Tage die Woche geöffnet. Auf dem Platz, da spielen vor allem Jugendliche aus Bremen-Ost. Aus Block Diek, der Pfarr, Teneva oder Osterholz, alles Stadtteile, die man als soziale Brennpunkte bezeichnen kann. Der Basketballplatz spielt dadurch nochmal eine ganz besondere Rolle, meint der 17-jährige Hamidou.
3: Das holt die Jungs von der Straße runter, weil hier ist ein Ort, wir sind wie eine Familie, wir sind alle Brüder, wir sind alle Schwestern natürlich, alle sind willkommen. Wenn jemand irgendwas braucht, wir helfen auch denen. Also sowas rettet Stadtteile wie diesen hier.
1: Gummi ist ein Zufluchtsort für die Jugendlichen. Hier macht man selbst die Regeln. Keine Eltern, kein Lehrer, kein Trainer. Das ist Freiheit, sagt der 19-jährige Student Amadou.
4: Es ist nicht so strikt. Jeder kommt hierher, vielleicht nach einem Feierabend oder was auch immer, um sich ein bisschen vom Alltagsstress quasi abzulenken.
1: Sollte der Platz verschwinden, wäre das für die Gegend hier
4: Katastrophe, wenn ich das in einem Wort beschreiben müsste.
1: Wie schnell Sportplätze gefährdet sein können, das zeigt das Beispiel des Bremer Sportgartens. Die beliebte Sportanlage bietet neben Basketball auch Fußball, Skaten, Volleyball und vieles mehr an. In diesem Frühjahr dann die schlechte Nachricht. Dem Sportgarten sollen die Förderungen massiv gekürzt werden. Das würde bedeuten, verkürzte Öffnungszeiten, weniger Geld für Sanierung, meint Uli Bade.
5: Gesundheit, Integration, Beteiligung, das fällt alles nicht vom Himmel, das muss man organisieren.
1: Nach großem Widerstand gegen die Kürzungen schnürt die Bürgerschaft ein Sportgarten-Rettungspaket für 2027. Was danach passieren soll, ist aber weiter unklar. Dabei sei Jugendarbeit essentiell für alle Teile der Gesellschaft, meint Bade.
5: Die Jugend ist ein Thema für die Wirtschaft, für den Sport, für die Jugendarbeit, für Soziales, für das Bauwesen. Also die alle brauchen die Zukunft von später mal, also unsere Jugendlichen.
1: Und die Jugend braucht Sportplätze.
0: Ja, und damit wissen wir jetzt auch alle, warum Sportplätze und gerade eben auch freie Sportplätze so, so wichtig sind, damit Jugendliche weiterhin Spaß haben können. Zum Beispiel auf Gummi in Block Diek oder auch im Sportgarten in Bremen-Peterswerda. Schönen Sonnabend. Bremen 1 ist hier mit Paula Abdul.

Mr. Know-It-All, Mr. Allwissend von Teddy Swims. Und das Ganze auf Bremen 1 am Sonntagmorgen um 7.49 Uhr. So, und wenn Sie heute mit dem Zug fahren wollen zwischen Bremen und Hamburg, dann brauchen Sie Geduld, in den nächsten Stunden auf jeden Fall noch, denn es gibt ja schon seit gestern späten Mittag eine Störung, genauer ein Stellwerksausfall bei Ottersberg, und deshalb fallen der RE4 und auch RB41 zwischen Bremen und Rothenburg aus. Da gibt es Ersatzbusse auch im Fernverkehr. Kommt es zu Ausfällen und Verspätungen? Wenn Sie also heute zwischen Bremen und Hamburg im Zug unterwegs sein wollen, dann müssen Sie wirklich mehr Zeit einplanen und am besten auch vorher mal gucken, ob Ihr Zug überhaupt fährt oder ob Sie da mit dem Bus teilweise unterwegs sein werden. Spätestens heute Mittag soll das Ganze dann wieder behoben sein. Na, schönen Dank. Und das im Sommerferienrückreiseverkehr, das braucht man natürlich gar nicht.

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1: Mit Falko Puppe, guten Morgen. Auch Niedersachsen lockert wegen Niedrigwasser das Lkw-Fahrverbot. US-Senat stimmt für weitere Russland-Sanktionen. Bremens Innensenatorin fordert besseren Schutz vor Drohnen. Das Wetter sonnig und nur wenige Wolken bei bis zu 26 Grad. Mehrere Bundesländer haben das Sonn- und Feiertagsfahrverbot für Lastwagen gelockert. Nach dem Saarland, Rheinland-Pfalz und Nordrhein-Westfalen jetzt auch Niedersachsen. Das teilte das Wirtschafts- und Verkehrsministerium in Hannover mit. Aus der Nachrichtenredaktion Anja Guse.
2: Die Länder wollen damit Ersatztransporte auf der Straße erleichtern. Niedersachsens Verkehrsminister Grant-Henrik Tonne sagte, Ziel sei es, Lieferketten stabil zu halten und Produktionsstopps zu verhindern. Die Ausnahmeregel gilt in Niedersachsen zunächst bis Ende des Monats. Ob Bremen ebenfalls Lkw-Transporte befristet an Sonn- und Feiertagen erlaubt, ist noch nicht bekannt. Der Umweltverband BUND kritisiert die Lockerung. Es sei keine Lösung, Schiffstransporte durch Hunderte oder Tausende Lkw-Fahrten zu ersetzen. Der Industrieverband BDI begrüßte dagegen den Schritt.
1: Der US-Senat hat für weitere Sanktionen gegen Russland gestimmt. Die Senatorinnen und Senatoren votierten mit einer deutlichen Mehrheit für den Gesetzentwurf. Aus Washington, Carsten Kündop.
3: Unter anderem ermächtigt er den Präsidenten, Zölle in Höhe von bis zu 100% zu verhängen gegen Staaten, die weiterhin viel Energie von Russland beziehen. Das wären China, Indien, Japan und einige EU-Länder. Das Gesetz gilt als kraftvoll.

0: Das Zeichen der Unterstützung für die Ukraine. Damit der Entwurf gesetzt wird, muss als nächstes das Repräsentantenhaus zustimmen. Das ist wahrscheinlich, denn das Weiße Haus signalisierte bereits, dass Trump einverstanden ist und ihm folgen die meisten republikanischen Abgeordneten noch immer willig. Ob der Präsident die vorgesehenen Sanktionen dann auch verhängt, steht auf einem anderen Blatt.
1: Über dem Bundeswehrstandort Mechernich in Nordrhein-Westfalen sind vergangene Nacht zwei Drohnen gesichtet worden. Das bestätigte die Bundeswehr. Die Polizei ermittelt. In Mechernich wird unter anderem das Flugabwehrsystem Patriot gewartet. Die russische Botschaft in Berlin hat unterdessen den Fund einer Drohne am Flughafen Leipzig-Halle als Provokation gegen Moskau bezeichnet. Das Flugobjekt trug einen Sprengsatz. Bremens Innensenatorin Eva Högl fordert in diesem Zusammenhang vom Bund mehr Unterstützung zum Schutz kritischer Infrastruktur. Wichtig sei, mehr in Technologie zu investieren, mit der Drohnen identifiziert und abgewehrt werden können. Das sagte die SPD-Politikerin Buten und Binnen, Martina Niemann.
2: Der Anschlag in Leipzig mit Sprengstoff zeigt, wie ernst die Lage ist, so Högl. Bremen und insbesondere auch Bremerhaven als NATO-Umschlagshafen stünden im Fokus. Es habe bereits viele Drohnenüberflüge gegeben. Deshalb sei es wichtig, den Flughafen, aber auch die Häfen bestmöglich zu sichern. Auch Niedersachsens Innenministerin Daniela Behrens sieht in dem Fund der Sprengstoffdrohne am Flughafen Leipzig eine neue Dimension der Gefährdungslage. Maßnahmen zum Schutz von Flughäfen und Häfen müssten schneller und konsequenter umgesetzt werden, sagte sie dem NDR. Zuvor hatte bereits der Zentralverband der deutschen Seehafenbetriebe auf sicherheitsrelevante Lücken bei der Drohnenabwehr hingewiesen.
1: Die Migrationskrise in der spanischen Exklave Ceuta hat zu einem Streit zwischen Spanien und Italien geführt. Die spanische Regierung führte am Abend Grenzkontrollen für Italien ein. Zuvor hatte Italien seinerseits Grenzkontrollen für Menschen aus Spanien eingeführt. Spanien hatte danach Rom aufgefordert, die Kontrollen zu beenden und mit Gegenmaßnahmen gedroht. Von den 72.000 Migranten, die nach Ceuta gelangt waren, sind inzwischen fast alle nach Marokko zurückgekehrt. Und das waren die Nachrichten mit Falko Puppe.
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4: Die Temperaturen, die liegen zurzeit zum Beispiel bei 8 Grad in Diepholz, bei 11 Grad in Bremen, bei 13 Grad in Bremerhaven und 14 Grad haben wir in Cuxhaven und im Laufe des Tages 21 bis 26 Grad als Höchstwerte. Es gibt dazu heute freundliches Wetter und wie sich das in den nächsten Tagen entwickelt und ich kann Ihnen schon so viel versprechen, morgen wird es noch heißer. Das erzählt unser Wetterexperte noch in dieser halben Stunde.
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4: Und zwar um 8:04. Auf den Straßen sieht es soweit ganz gut aus, aber nochmal kurz der Hinweis für alle, die heute geplant haben, mit dem Zug irgendwie zwischen Bremen und Hamburg zu fahren. Das Stellwerk bei Ottersberg ist nach wie vor gestört. RE4 und RB41 fallen zwischen Bremen und Rothenburg aus. Es gibt Ersatzbusse und auch im Fernverkehr kommt es zu Ausfällen und Verspätungen. Am besten informieren Sie sich, bevor Sie losfahren. Kommen Sie gut an!
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4: Schönen Start ins Wochenende und viel Spaß mit Starship.
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0: Es ist 13 nach 8.
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0: Und da gibt es unseren Bremen 1 Wetterexperten Joachim Pütz, der heute gute Meldungen hat für alle, die sich darüber freuen, wenn wir einen angenehmen Sommertag bekommen. Ich glaube, das heute klappt, ne?
3: Ja, Britta, heute absolut angenehmes Wetter, viel Sonnenschein, so ein paar dünne Schleier oder lockere Quellwolken. Von Bremen bis zur Elbemündung können die ein bisschen zahlreicher sein, aber auch da bleibt's trocken. Und die Temperatur auch absolut im Wohlfühlbereich, so Inselnküste, da ist es am frischesten mit 21 bis 22 Grad. Aber im Binnenland reicht die Temperatur von 24 Grad in Nordholz bis 26 Grad in Bremen und Vechta. Und morgen Vormittag, da gibt es fast ungestörten Sonnenschein. Nachmittag, da können sich auch ein paar Wolken dazu gesellen, aber es bleibt überall trocken. Und mit der Temperatur geht es nach oben an der See, auch schon sommerlich dann, bis 27 Grad. Im Binnenland teilweise heiß bis 32 Grad.
0: Okay, das klingt nach Sommer, aber da stecken wir ja auch noch mittendrin. Wie geht's denn weiter? Was ist der Trend?
3: Ja, die neue Woche beginnt erstmal ein bisschen unbeständiger, neben Sonne dann doch häufiger, teilweise dichte Wolken von der Nordsee. Da können sich auch so ein paar Schauer bis ins nördliche Binnenland ausbreiten. Die Temperatur sackt erstmal wieder ein bisschen ab, 20 bis 25 Grad, was ich als Lieblingstemperatur habe. So. Dann am Dienstag, da wird es dann noch kühler, 19 bis 23 Grad, aber trockener Mix aus Sonne und lockeren Schönwetterwolken. Und Mittwoch geht es dann wieder hoch mit der Temperatur, an der See so bis 23 Grad, aber im Binnenland wieder bis 27 Grad. Und dazu weiter viel Sonnenschein, ein paar lockere Wolken und bleibt auch weiter trocken.
0: Ja, dann bleiben wir beim Sommerwetter, mal heißer, mal weniger heiß. Wir kennen das ja schon. Und danken ganz herzlich unserem Bremen 1 Wetterexperten Joachim Pütz.
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Es ist 19 nach 8 und hier ist der Bremen 1 Verkehrsservice aktuell mit einer Gefahrenmeldung und die gibt's für die A7 Hamburg Richtung Hannover. Vorsicht bitte, und zwar in der Ausfahrt Hamburg-Marmsdorf. Hier liegen Gegenstände herum.

Heute 8. August 2026, ein Sonnabend, und der 8. August ist ganz automatisch dazu auch noch ein ganz besonderer Tag, nämlich der Weltkatzentag. Ein Tag, der natürlich ganz besonders gerne von Katzen gefeiert wird, die sich dann darüber freuen, wenn sie besonders leckere Dinge kriegen, vielleicht mal einen kleinen Klecks Frischkäse oder irgendwas, was sie sonst ganz besonders gerne mögen. Und ich bin ziemlich fest davon überzeugt, dass die Dosenöffner der Katzen gerne bereit sind, heute mal ein Auge zuzudrücken und irgendwas vom Tisch runterfallen zu lassen. So, und sie sind ja auch wirklich wunderschöne Tiere und halten ja sogar diverse Weltrekorde. So zum Beispiel die Hauskatze Smokey, die laut Guinness-Buch den Rekord im lautesten Schnurren hält. Ich habe hier auch ein lautes, wenn auch nicht ganz so lautes Exemplar. Dann Oscar ist die Katze mit dem längsten Sprung. 2 Meter und 58 und Cream Puff gilt außerdem als die längste jemals lebende Katze. Sie wurde über 38 Jahre alt. Ja, Katzen sind häufig ganz besondere Tiere und haben manchmal auch ganz besondere Kompetenzen. Ich habe leider nur sehr, sehr kurz mit einer Katze zusammenleben dürfen. Aber was die richtig gut konnte, war, wenn ich morgens gefrühstückt habe, aus dem Nichts anzuspringen und mir ein Brötchen aus der Hand zu kloppen, um dann damit abzuhauen. Ganz besonders gerne, wenn Salami drauf gewesen ist. Ich erinnere mich hervorragend noch an genau dieses kleine Viech. Vielleicht kann Ihre Katze, falls Sie eine haben, ja auch etwas ganz Besonderes, was keine andere kann. Wenn ja, her damit. Nehme ich gerne über WhatsApp 0421 246 611. Ich bin sehr gespannt.

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2: Mit Falco Puppe, guten Morgen. Mehrere Bundesländer haben das Sonn- und Feiertagsfahrverbot für Lastwagen gelockert. Nach dem Saarland, Rheinland-Pfalz und Nordrhein-Westfalen jetzt auch Niedersachsen. Das teilte das Wirtschafts- und Verkehrsministerium in Hannover mit. Hintergrund ist das Niedrigwasser in Flüssen und der dadurch eingeschränkte Schiffsverkehr. Notwendige Ersatztransporte sollen jetzt über die Straße abgewickelt werden können. Der US-Senat hat für ein neues Sanktionspaket gegen Russland gestimmt. Es richtet sich unter anderem gegen Präsident Wladimir Putin, russische Banken, Oligarchen und erstmals auch gegen die sogenannte Schattenflotte. Das Paket geht nun an das Repräsentantenhaus. Stimmt es zu, könnte Präsident Donald Trump künftig auch Länder mit höheren Zöllen belegen, die russisches Öl und Gas kaufen, etwa China und Indien. Über dem Bundeswehrstandort Mechernich in Nordrhein-Westfalen sind vergangene Nacht zwei Drohnen gesichtet worden, das bestätigte die Bundeswehr. Die Polizei ermittelt. In Mechernich wird unter anderem das Flugabwehrsystem Patriot gewartet. Die russische Botschaft in Berlin hat unterdessen den Fund einer Drohne am Flughafen Leipzig-Halle als Provokation gegen Moskau bezeichnet. Das Flugobjekt trug einen Sprengsatz. Bremens Innensenatorin Eva Högel fordert vom Bund mehr Unterstützung zum Schutz kritischer Infrastruktur vor Drohnen. Nötig seien vor allem Investitionen in Technik zur Erkennung und Abwehr, sagte die SPD-Politikerin Buten und Binnen. Bremen und Bremerhaven als wichtiger NATO-Umschlaghafen stünden besonders im Fokus. Auch Niedersachsens Innenministerin Daniela Behrens fordert konsequenteren Schutz für Flughäfen und Häfen vor Drohnen. Im Nah- und Fernverkehr zwischen Bremen und Hamburg kommt es heute zu Ausfällen und Verspätungen. Ein Stellwerkausfall bei Ottersberg wird voraussichtlich noch mindestens bis Mittag andauern, teilte das Bahnunternehmen Metronom mit. Die Deutsche Bahn leitet einige Züge im Fernverkehr über Pferden um, Fahrgäste im Nahverkehr sollen mit Bussen weiterfahren. Und das waren die Nachrichten mit Falco Puppe.
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3: Die Temperaturen, die liegen zurzeit so im Bereich 14 Grad, 15 Grad, aber glauben Sie mal nicht, das sei schon alles. Wir erwarten nachher nämlich Höchstwerte, die so zwischen 21 und 26 Grad liegen. Sonnig ist es dazu, ein paar lockere Wolken kommen noch im Laufe des Tages heran. Und was den Wind betrifft, spielt keine große Rolle, kommt auch noch aus unterschiedlichen Richtungen, da kann ich Ihnen nicht viel erzählen. Morgen machen wir das mit dem Wetter ähnlich, nur ein bisschen heißer.
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3: Und zwar um 8.32 Uhr. Meldung gibt's nicht. Eine gute Fahrt wünsche ich.
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3: Einen schönen Start ins Wochenende wünsche ich Ihnen. Und einen leckeren Kaffee, nur nette Menschen um Sie herum. Und dann spielen auch noch die Dire Straits. Was will man mehr? Britta Oper 4, moin.
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0: Hier die Version von den Fugees. Killing Me Softly war das auf Bremen 1 um 8:41 Uhr. Ja, einen schönen Start ins Wochenende wünsche ich Ihnen. Und es wird ein Wochenende, an dem wird an den Seen in der Umgebung natürlich wieder richtig viel los sein und auch in den Schwimmbädern. Und ja, man schwimmt ein bisschen, kühlt sich die Füße ab. Aber wer geht da schon tauchen? Das machen natürlich die wenigsten. Es gibt aber Leute, die tun genau das beruflich und zwar, um anderen zu helfen. Feuerwehrtaucher. So, und in Bremerhaven haben die Feuerwehrtaucher Neuzugänge bekommen. Gleich 3 haben die Ausbildung sehr erfolgreich abgeschlossen. Und Bremen 1 Reporter Levin Mais hat einen von ihnen bei einer Übung begleitet.
1: Ich taste jetzt gerade den Grund ab. Jetzt habe ich gerade einen Leinenzugsignal gekriegt, das bestätige ich jetzt.
2: In 7 Meter Tiefe taucht Lukas Klöckner über den Grund des Fischereihafens. Über der Wasseroberfläche reflektiert die Mittagssonne auf den seichten Wellen. Der Feuerwehrmann ist mit seinem Kollegen Frank Brünjes über ein Kabel verbunden.
3: Ich kann ihn halt ansagen, wo er in welche Richtung tauchen soll, ob er auf eine Stelle suchen soll. Und er kann mir sagen, wann er was gefunden hat.
2: Denn darum geht es bei der Übung heute. Die Bremerhavener Feuerwehrtaucher sollen im Wasser des Fischereihafens ein Autowrack finden und bergen. Noch tastet Lukas Klöckner sich bei nur etwa 20 cm Sichtweite systematisch durch das Suchgebiet. Jürgen Winter leitet die Übung. Er erklärt, warum das Training so wichtig ist.
4: Wir haben ja recht unterschiedliche Einsätze. Und wenn es natürlich um Personenrettung geht oder wir nicht genau wissen, was wir vorfinden, ist das Stresslevel schon ziemlich hoch. Allerdings muss das gerade in der Taucherei alles ziemlich routiniert abgehen. Deshalb machen wir auch immer wieder das Übungstauchen, damit man wirklich nichts vergisst.
2: Lukas Klöckner ist mit 27 Jahren der jüngste Feuerwehrtaucher in Bremerhaven. Noch wartet er auf seinen ersten Einsatz unter Wasser. Sein Kollege Alexander Knuschke ist schon seit 6 Jahren dabei. Während er in voller Tauchermontur auf das Signal des Übungsleiters wartet, erzählt er, was es bedeutet, im Einsatz zu sein.
5: Viele Einsätze sind, gerade wenn wir als Taucher gezielt angefordert werden, dass eben halt Personen vermisst sind. Wir hatten das vor einiger Zeit. Da war es eben halt so, dass die betroffene Person einen Abschiedsbrief geschrieben hat. Das heißt, es war auch schon relativ schnell klar, dass ein Suizid vorlag. Wir dort als Taucher auch dann tätig waren und auch die Personen dann eben halt im Wasser gefunden haben.
2: Die Feuerwehrleute müssen mit solchen tragischen Fällen in ihrem Beruf umgehen können. Von Lukas Klöckner sind weiter nur aufsteigende Blasen an der Wasseroberfläche zu sehen. Über das Headset von Frank Brünjes gibt er das Signal. Objekt gefunden. Er hat das Autowrack erreicht. Übungsleiter Jürgen Winter schickt jetzt auch Alexander Knuschke ins Hafenbecken.
4: Wir haben jetzt einen zweiten Taucher ins Wasser. Der bringt dem ersten Taucher jetzt einen Gurt runter, mit dem dann das Fahrzeug geborgen werden soll.
2: Wenig später hat Lukas Klöckner den Gurt fest an der alten Karosse befestigt. Oben starten die Kollegen einen Kran, der zu einem LKW der Feuerwehr gehört.
6: Der Taucher hat jetzt das Fahrzeug angeschlagen und wir ziehen es jetzt einmal aus dem Wasser und schauen, ob er alles richtig gemacht hat.
2: Hat er. Die verbeulte Karosse erhebt sich langsam aus dem grauen Hafenwasser. Motor, Fenster und Innenausstattung wurden vor langer Zeit entfernt. Das rostige Blech baumelt jetzt an einem gelben Gurt. Jürgen Winter ist zufrieden.
4: Top-Leistung. Dafür sind die ausgebildet. Machen sie immer super.
2: Zurück aus dem Wasser steht Lukas Klöckner tropfend auf der Kaje und wirkt entspannt. Sein Fazit fällt routiniert nüchtern aus.
7: Unten war ein bisschen uneben. Da waren solche Löcher von 2-3 Metern Tiefe, dass man immer rauf und runter. Und solche großen, 1,5-2 Meter großen Lehmbrocken, die ab und zu mal aufgespült werden oder aufgebrochen werden. Das ist ein bisschen nervig, aber ansonsten alles ganz normal.
0: Ja, prima. Die Bremerhavener Feuerwehrtaucher sind in Bremerhaven und auch drumherum im Einsatz, wenn es im Wasser brenzlig wird. Und Levin Mais hat einen von uns hier auf Bremen 1 mal vorgestellt.

0: Minuten vor 9. Schönen Start ins Wochenende. Bremen-Mainz hier. Und das ist das letzte Sommerferienwochenende. Mittwoch, letzter Tag. Und ab Donnerstag sind sie dann wieder alle unterwegs in den Schulen, die Schülerinnen und die Schüler. So, und viele sind natürlich unterwegs gewesen in den letzten Wochen, mal im Sommerurlaub, wenn es gut gelaufen ist. Vielleicht eine Woche, vielleicht auch zwei, vielleicht auch nur ein, zwei Tage. So, man weiß ja, es gibt dieses manchmal auch ein bisschen blöde Gefühl, wenn der Urlaub dann vorbei ist. Aber was man nie vergessen sollte, es gibt so viele schöne Dinge zu Hause. Dinge, auf die wir uns freuen können. Und wir drehen jetzt einfach mal den Spieß um und wollten wissen, worauf freuen Sie sich denn am allermeisten, wenn es aus dem Sommerurlaub endlich wieder nach Hause geht?
1: Das Bett, auf jeden Fall das Bett.
2: Eigenes Bett, das ist schon eingelegen, aber weiß man genau, man liegt drin und es gehört einem selbst.
3: Eigentlich meine ganzen Kisten und so.
4: Also als ich letztes Mal im Urlaub war, habe ich mich eigentlich gefreut, dass es nicht mehr so viel Insekten hier gibt. Letztes Mal wurde ich zerstochen.
5: Ja, auf den schönen Garten. Wir haben so eine Mauer gesetzt mit dicken alten Steinen und jetzt ist sie so schön bewachsen und es ist so ein Schattenplatz unter einem großen Apfelbaum.
2: Auf meine Tochter.
6: Ich freue mich auf alltägliches Essen wie TK-Pizza und Schwarzbrot, was man ja im Urlaub nicht isst.
7: Deutsches Brot. Das, was man so von zu Hause kennt, das ist einfach mal schön.
8: Auf die Ruhe. Wir waren mit mehreren Leuten im kleinen Ferienhaus. Da konnte man sich nicht mal eben zurückziehen und zu Hause hat man dann halt wieder ein bisschen Ruhe.
9: Eigene Toilette ist schöner, ne?
10: Dusche, das eigene Badezimmer, da fühlt man sich, glaube ich, am wohlsten.
0: Ja, also das eigene Badezimmer, das Bett und es gibt sogar Menschen, die freuen sich auf die Tiefkühlpizza. Endlich wieder Tiefkühlpizza nach dem Urlaub. Ja, bitte, wenn es das ist. Schönen Sonnabend.

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1: Mit Falko Puppe, guten Morgen. Auch Niedersachsen lockert wegen Niedrigwasser das Lkw-Fahrverbot. US-Senat stimmt für weitere Russland-Sanktionen. Bremens Innensenatorin fordert besseren Schutz vor Drohnen. Das Wetter sonnig und nur wenige Wolken bei bis zu 26 Grad. Mehrere Bundesländer haben das Sonn- und Feiertagsfahrverbot für Lastwagen gelockert. Nach dem Saarland, Rheinland-Pfalz und Nordrhein-Westfalen jetzt auch Niedersachsen. Das teilte das Wirtschafts- und Verkehrsministerium in Hannover mit. Hintergrund ist das Niedrigwasser in mehreren Flüssen und der dadurch eingeschränkte Schiffsverkehr. Aus der Nachrichtenredaktion Anja Guse.
2: Die Länder wollen damit Ersatztransporte auf der Straße erleichtern. Niedersachsens Verkehrsminister Grant-Henrik Tonne sagte, Ziel sei es, Lieferketten stabil zu halten und Produktionsstopps zu verhindern. Die Ausnahmeregel gilt in Niedersachsen zunächst bis Ende des Monats. Ob Bremen ebenfalls Lkw-Transporte befristet an Sonn- und Feiertagen erlaubt, ist noch nicht bekannt. Der Umweltverband BUND kritisiert die Lockerung. Es sei keine Lösung, Schiffstransporte durch Hunderte oder Tausende Lkw-Fahrten zu ersetzen. Der Industrieverband BDI begrüßte dagegen den Schritt.
1: Der US-Senat hat mit großer Mehrheit für ein neues Sanktionspaket gegen Russland gestimmt. Es richtet sich unter anderem gegen Präsident Wladimir Putin, russische Banken, Oligarchen und erstmals auch gegen die sogenannte Schattenflotte. Das Paket geht nun an das Repräsentantenhaus. Stimmt es zu, könnte Präsident Donald Trump künftig auch Länder mit höheren Zöllen belegen, die russisches Öl und Gas kaufen, etwa China und Indien. Die Migrationskrise in der spanischen Exklave Ceuta hat zu einem Streit zwischen Spanien und Italien geführt. Nachdem Italien Einreisende an seinen Grenzen weiter kontrollieren will, hat Spanien jetzt ebenfalls Kontrollen eingeführt. Aus Madrid, Christian Sachsinger.
3: Die Kontrollen sollen stichprobenartig durchgeführt werden, wie es heißt. Die Maßnahme ist vorerst auf einen Monat befristet, also bis zum 7. September. Sollte sich die Ausgangslage ändern, werde man über den Zeitraum noch einmal nachdenken, heißt es sinngemäß in Madrid. Damit hält die spanische Regierung Italien die Türe weiter offen. Rom soll seine Kontrollen für Spanienreisende an Häfen und Flughäfen einstellen, so die Forderung. Die Regierung Sanchez hat

0: dafür ein Ultimatum bis zum morgigen Sonntag gestellt. Da Rom das umgehend zurückwies, hat Spanien den Schritt nun einen Tag vorgezogen.
1: Über dem Bundeswehrstandort Mechernich in Nordrhein-Westfalen sind vergangene Nacht zwei Drohnen gesichtet worden, das bestätigte die Bundeswehr. In Mechernich wird unter anderem das Flugabwehrsystem Patriot gewartet. Die Polizei ermittelt. Die russische Botschaft in Berlin hat unterdessen den Fund einer Drohne am Flughafen Leipzig-Halle als Provokation gegen Moskau bezeichnet. Das Flugobjekt trug einen Sprengsatz. Bremens Innensenatorin Eva Högl fordert nach dem Drohnenvorfall am Leipziger Flughafen, dass die Häfen und der Flughafen des Landes besser vor solchen Angriffen geschützt werden. Im Interview mit Buden und Binnen forderte die SPD-Politikerin mehr Investitionen vom Bund zur Abwehr von Drohnen.
2: Wir müssen investieren in Technologie, um Drohnen besser zu identifizieren. Und wir müssen vor allen Dingen auch investieren in Technologie, um Drohnen abzuwehren. Und hier ist der Bund gefordert. Und es geht ja jetzt darum, auch zu schauen, welche Flughäfen sind am meisten gefährdet und auch welche Häfen. Und da möchte ich sagen, sind Bremen und Bremerhaven auf jeden Fall, sowohl die Häfen als auch der Flughafen, ganz oben auf der Liste derjenigen kritischen Infrastruktur, die zu sichern ist.
1: Im Nah- und Fernverkehr zwischen Bremen und Hamburg kommt es heute zu Zugausfällen und Verspätungen. Ein Stellwerkausfall bei Ottersberg wird voraussichtlich noch mindestens bis Mittag andauern, teilte das Bahnunternehmen Metronom mit. Die Deutsche Bahn leitet einige Züge im Fernverkehr über Pferden um. Fahrgäste im Nahverkehr sollen mit Bussen weiterfahren. Und das waren die Nachrichten mit Falco Puppe.
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4: Zurzeit liegen die Temperaturen zum Beispiel in Bremen bei 14 Grad. Es geht aber auch frischer. So haben wir zum Beispiel in Wildeshausen 12 Grad. Geht aber auch wärmer. 15 Grad im Moment in Bremerhaven und sogar 16 Grad auf Wangerooge. Und im Laufe des Tages dann 21 bis 26 Grad als Höchstwerte. Sonne gibt's, ein paar lockere Wolken werden im Laufe des Tages auch immer mal wieder dabei sein. Und kaum Wind, und der übrigens aus unterschiedlichen Richtungen. In der kommenden Nacht dann Tiefstwerte zwischen 18 und 12 Grad. Und morgen dann machen wir das mit dem Wetter ganz ähnlich wie heute. Allerdings zum Nachmittag hin ein paar dickere Wolken mit dabei. Und das Ganze bei sehr, sehr sommerlichen 28 bis 32 Grad im Binnenland. Und an der Küste gibt es immerhin auch 24 bis 27 Grad.
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4: Es ist jetzt 9 Uhr und 4 Minuten und es gibt eine Meldung für die A1 Osnabrück Richtung Bremen. Vorsicht bitte, und zwar zwischen Wildeshausen Nord und Großippener. Hier steht nämlich ein defekter LKW. Und in Wilhelmshaven findet morgen der Triathlon statt, weshalb schon jetzt zahlreiche Straßen gesperrt sind. So, außerdem, Sie haben es ja gerade in den Bremen 1 Nachrichten auch gehört, es gibt auf der Bahnstrecke zwischen Bremen und Hamburg weiterhin massive Einschränkungen. Wegen einer Stellwerksstörung bei Ottersberg fallen auch weiter Regionalzüge aus in Richtung Hamburg. Es gibt Ersatzbusse und es sind übrigens auch ICE und IC betroffen. Gute Fahrt.
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4: Schönes Wochenende wünsche ich. Ich bin Britta Opa auf Moin.
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0: 17 nach 9, schönen Sonnabend. 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Das Erforschen, das Suchen, ja die Neugier, vergrabene Dinge zu finden, das sind alles Sachen, die sind tief in unserer Evolution verankert. Und deshalb lieben es auch schon kleine Kinder in der Erde zu buddeln und können da stundenlang weitermachen und hören gar nicht auf. Und das ist übrigens auch der Grund, warum viele Hobby-Paläontologen nach Twistringen reisen. Denn am Rande der Stadt liegt das Gelände einer alten Ziegelei. Ja, und da, wo früher Ton abgebaut wurde, da befindet sich heute die sogenannte Fossiliengrube. Martin Lütjen vom Heimat- und Bürgerverein kennt den Zauber dieses Ortes in Twistringen.
1: Es war den Arbeitern der Ziegelei wie auch Insidern in Sammlerkreisen seit über 100 Jahren bekannt, dass hier es viele verschiedene Fossilien gibt aus dem Miozän. Miozän ist vor 15 Millionen Jahren die Zeit.
0: So, und wenn jetzt sagen, 15 Millionen Jahre ist das ja, Mensch, da gab es vermutlich noch Dinosaurier. Nein, die waren da ausgestorben, um die geht's hier nicht.
1: Man findet keine Saurierknochen, auch keine Mammutzähne. Die Saurier waren lange ausgestorben, aber unsere Schnecken und Muscheln sind 15 Millionen Jahre alt. Die findet man dort als Highlight. Kann man wirklich sagen, findet man auch selten einen Haizahn.
0: Ein Haizahn? Muscheln? Jetzt fragen Sie sich vielleicht, wie kommen die denn dahin? Die Nordseeküste ist ja 80 Kilometer weiter nördlich. Aber das ist heutzutage so. Das war früher anders.
1: Die Ur-Nordsee hatte hier ihre Küstenlinie. Von Jütland, Dänemark, über Twistring bis ins Pariser Becken nach Belgien.
0: So, und genau deshalb liegen dort heute im Erdreich in Twistring in dieser alten Grube Fossilien von Ur-Meeresbewohnern. Und weil die Stadt das weiß und sich über Besucher freut, darf auch jeder Hand anlegen.
1: Jeder kann buddeln. Ich sage vom Baby bis zum Greis. Es kostet nichts. Immer mit dem Ziel, jedem den Zugang zur Geologie, ich sage mal, den Zugang in die Erde zu ermöglichen.
0: So, und das tun wirklich viele, viele Menschen tagtäglich in jeder Altersgruppe. Es sind Junge, es sind Alte, sie bringen alte Klamotten mit, die dreckig werden können und graben dann am ausgetrockneten Ufer eines Sees im sogenannten Urton. So, und was ist das Wertvollste, was da jemals in der Fossiliengrube gefunden wurde?
1: Also mit wertvoll, das ist nicht in Euro zu beziffern. Aber vom seltenen Fund her ist es tatsächlich der Zahn eines Riesenhais.
0: So, und unzählige Muscheln und Schnecken kann man da finden. Und einer dieser Schnecken hat man eine ganz besondere Ehre zukommen lassen.
1: Interessant ist, dass es eine ganz kleine, nur hier gefundene Schnecke gibt, die sogar nach Twistringen benannt ist. Die heißt nämlich Hinia twistringensis oder nach neuerer Nomenklatur Tritia twistringensis.
0: So, also die Fossiliengrube in Twistring. Der Besuch dort ist übrigens kostenlos und das Tolle, die Fundstücke dürfen allesamt mit nach Hause genommen werden und die Grube hat noch bis Ende Oktober geöffnet. Das Ganze täglich zwischen 8 Uhr und 18 Uhr. Falls Sie also für die letzten Tage der Sommerferien noch mal was körperlich Aktives geplant haben, das wär's vielleicht. Und man kann sogar ein Andenken mitnehmen und selbst ausgraben. Schönen Sonnabend, Bremen 1 hier, 20 nach 9.

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6: Mit Falko Puppe. Guten Morgen. Mehrere Bundesländer haben das Sonn- und Feiertagsfahrverbot für Lastwagen gelockert. Nach dem Saarland, Rheinland-Pfalz und Nordrhein-Westfalen jetzt auch Niedersachsen. Das teilte das Wirtschafts- und Verkehrsministerium in Hannover mit. Hintergrund ist das Niedrigwasser in Flüssen und der dadurch eingeschränkte Schiffsverkehr. Notwendige Ersatztransporte sollen jetzt über die Straße abgewickelt werden können. Der US-Senat hat für ein neues Sanktionspaket gegen Russland gestimmt. Es richtet sich unter anderem gegen Präsident Wladimir Putin, russische Banken, Oligarchen und erstmals auch gegen die sogenannte Schattenflotte. Das Paket geht nun an das Repräsentantenhaus. Stimmt es zu, könnte Präsident Donald Trump künftig auch Länder mit höheren Zöllen belegen, die russisches Öl und Gas kaufen, etwa China und Indien. Über dem Bundeswehrstandort Mechernich in Nordrhein-Westfalen sind vergangene Nacht zwei Drohnen gesichtet worden, das bestätigte die Bundeswehr. In Mechernich wird unter anderem das Flugabwehrsystem Patriot gewartet. Die russische Botschaft in Berlin hat unterdessen den Fund einer Drohne am Flughafen Leipzig-Halle als Provokation gegen Moskau bezeichnet. Das Flugobjekt trug einen Sprengsatz. Bremens Innensenatorin Eva Högel fordert vom Bund mehr Unterstützung zum Schutz kritischer Infrastruktur vor Drohnen. Nötig seien vor allem Investitionen in Technik zur Erkennung und Abwehr, sagte die SPD-Politikerin Buten und Binnen. Bremen und Bremerhaven als wichtiger NATO-Umschlaghafen stünden besonders im Fokus. Im Nah- und Fernverkehr zwischen Bremen und Hamburg kommt es heute zu Ausfällen und Verspätungen. Ein Stellwerkausfall bei Ottersberg wird voraussichtlich noch mindestens bis Mittag andauern, teilte das Bahnunternehmen Metronom mit. Die Deutsche Bahn leitet einige Züge im Fernverkehr über Pferden um. Fahrgäste im Nahverkehr sollen mit Bussen weiterfahren. Und das waren die Nachrichten mit Falko Huppe.
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7: So, auf diesen Tag dürfen Sie sich wirklich freuen, wenn Sie Lust auf angenehme Temperaturen und Sonne haben. Die Höchstwerte liegen heute zwischen 21 und 26 Grad. Dazu gibt die Sonne alles. Okay, ein paar Wolken sind noch mal dabei, aber die sind auch ehrlich gesagt nur zu dekorativen Zwecken da. Und Wind, ja, unterschiedliche Richtungen, ist aber ohnehin nur schwach unterwegs.
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7: Und zwar um 9.32 Uhr A1, Osnabrück Richtung Bremen, zwischen Bremen-Brinkum und Hemelingen, 5 Kilometer stockender Verkehr. Und bis morgen, oder morgen, findet der Triathlon in Wilhelmshaven statt. Zahlreiche Straßen sind jetzt auf jeden Fall schon gesperrt. Eine gute Fahrt wünsche ich.
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7: So, klingelt's zumindest leise bei Ihnen, wenn Sie Lipo Bay hören. Ist ein Cholesterinsenker gewesen. Ein sogenanntes Statin kam Ende der 90er Jahre auf den Markt und ist heute vor einem Vierteljahrhundert direkt von einem Tag auf den nächsten vom Markt genommen worden. Was da los war, Sie hören es gleich im Stichtag.
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0: Und schon ist es 20 Minuten vor 10.
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0: Christian Erber befasst sich heute mit dem 8. August 2001. Ist erst 25 Jahre her. Damals zog der Bayer-Konzern sein Präparat Lipo-Bay aufgrund schwerer Nebenwirkungen zurück.
2: Der Fall gilt als einer der größten Skandale der Pharmabranche. Er fordert 52 Todesopfer und setzt den Bayer-Konzern massiv unter Druck. Finanziell und moralisch.
3: Ich bin sehr enttäuscht, dass so eine große Firma nichts unternommen hat, um das Schlimmste zu vermeiden, wenn sie feststellen, dass das Medikament solch verheerende Nebenwirkungen hat.
2: So der US-Amerikaner Stephen Sparks, dessen Vater den populären Cholesterinsenker verschrieben bekommt. Nur wenige Wochen später stirbt der rüstige Senior an einer seltenen Nebenwirkung, erklärt die Wissenschaftsjournalistin Daniela Remus.
4: Das Medikament konnte zu einem Muskelabbau führen. Das war durchaus bekannt. Das führt dann eben zu Nierenversagen und in einigen Fällen hat es dann eben tatsächlich zum Tod geführt.
2: Lipo-Bay ist zwar nur 4 Jahre auf dem Markt bis 2001, doch in dieser Zeit verschreiben Mediziner es millionenfach. In den USA unter dem Namen Bicol. Der Beipackzettel weist zwar auf Nebenwirkungen hin, nicht ausreichend deutlich werden die Risiken, wenn Lipo-Bay mit anderen Blutdrucksenkern kombiniert wird, was in der Praxis häufig vorkommt. Viele Patienten fühlen sich nur unzureichend informiert, Senta Schäfer etwa.
5: Seit 2 Jahren nehme ich das und seitdem bin ich gezwungen, am Stock zu laufen. Und aufgrund dieses Beipackzettels, dass die Muskulatur geschädigt wird, war mein Bedenken berechtigt.
2: Der damalige Bayer-Chef Werner Wenning dagegen betont, der Konzern sei sich keiner Schuld bewusst.
6: Wir gehen davon aus, dass sich in der Mehrheit der Fälle herausstellen wird, dass zwischen den geltend gemachten Beschwerden und Lipo-Bay Bicol kein Zusammenhang besteht.
2: Das sehen Verbraucheranwälte anders. In den USA initiiert Ed Fagan publikumswirksam Sammelklagen.
7: Der Punkt ist, dass in Tausenden, wenn nicht in Millionen Menschen eine Zeitbombe tickt und unschuldige Menschen haben in den nächsten Jahren enorme Kosten für ihre Gesundheit zu bezahlen. Sie warten nur, ob diese Zeitbombe hochgeht.
2: Zwar gewinnt Bayer die meisten Prozesse vor Gericht, aber die Affäre trifft den Konzern hart. Der Aktienkurs bricht ein. Prozesse und Vergleiche kosten ihn mehr als 1 Milliarde US-Dollar. Für die Pharmabranche ist der Fall Lipo-Bay aber auch ein Weckruf. Mit bleibenden Folgen, so Wissenschaftsjournalistin Remus.
4: Auf der wissenschaftlichen Seite hat Bayer seine Richtlinien für die klinischen Studien überarbeitet. Eben mit dem Ziel, wirklich die Sicherheitsrisiken, die durch Wirkstoffe entstehen können, die sehr viel schneller und umfassender zu erkennen, als es vorher der Fall war.
2: Am 8. August 2001 nimmt der Bayer-Konzern sein Präparat Lipo-Bay weltweit vom Markt. Das war heute, vor 25 Jahren.
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0: 11 Minuten vor 10 ist es mittlerweile am Sonnabend. Sie merken, dieser Morgen hat gleich ein Ende. Ich erkenne das auch daran, dass mein Kollege Markus Rudolf schon im Studio ist. Und das wird vermutlich bedeuten, entweder ist er heimlich in mich verliebt. Ja.
1: Und jetzt hast du es gesagt.
0: Und läuft mir hinterher. Aber das ist es. Ich glaube, du bist eigentlich gekommen, weil du gleich Sendung hast, richtig? Die Markus Rudolf Show.
1: Was ist das Schönste, was du in letzter Zeit mal so gemacht hast?
0: Das Allerschönste?
1: Ja. Denk noch ein bisschen drüber nach. Ich erzähl dir, was ich gemacht habe.
0: Ja.
1: Ich habe mir ein Boot geliehen. Man darf ohne Führerschein auf der Weser rumschippern. Das wusste ich gar nicht. Und da habe ich mir am Wildsee ein Boot geliehen und bin Richtung Achim gefahren. Und das ist ein wahnsinnig tolles Erlebnis.
0: Das hast du wirklich getan?
1: Und ich bin gleich in eine Polizeikontrolle von der Wasserschutzpolizei gekommen. Doch, als allererstes.
0: Nein.
1: Doch.
0: Das ist großartig. Und durftest du danach weiterfahren?
1: Ich durfte weiterfahren, weil dieses Boot darauf zugelassen ist, dass man auch ohne Führerschein schippert. Und ich habe am Ufer der Weser ein Restaurant gesehen, bei dem ich sofort gedacht habe, boah, das liegt aber sehr schön. Was denn das für ein Laden? Und genau den stelle ich heute in meiner Sendung vor.
0: Och, also Sie merken schon, das ist einer von vielen Gründen, in den nächsten Stunden dran zu bleiben bei der Markus Rudolf Show. Und erzählst du auch noch ein bisschen was von deiner Bootsfahrt?
1: Vielleicht.
0: Bist du seekrank geworden?
1: Nein.
0: Natürlich nicht.
1: Nein,
0: es war wie schnell durfte das Boot fahren?
1: Ich weiß es nicht. Fühlt sich an wie Schrittgeschwindigkeit. Okay. Schnell ist es.
0: Viel Spaß in den nächsten Stunden auf Bremen 1.
1: Und ich bin heimlich in dich verliebt.

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1: Falco Poppe. Niedersachsen lockert das Lkw-Fahrverbot. Schifffahrt in Straße von Hormus ist weiterhin massiv gestört. Bremens Innensenatorin fordert besseren Schutz vor Drohnen. Das Wetter sonnig und nur wenige Wolken bei bis zu 26 Grad. Mehrere Bundesländer haben das Sonn- und Feiertagsfahrverbot für Lastwagen gelockert. Nach dem Saarland, Rheinland-Pfalz und Nordrhein-Westfalen jetzt auch Niedersachsen. Das teilte das Wirtschafts- und Verkehrsministerium in Hannover mit. Hintergrund ist das Niedrigwasser in mehreren Flüssen und der dadurch eingeschränkte Schiffsverkehr. Aus der Nachrichtenredaktion Anja Guse.
2: Die Länder wollen damit Ersatztransporte auf der Straße erleichtern. Niedersachsens Verkehrsminister Grant-Henrik Tonne sagte, Ziel sei es, Lieferketten stabil zu halten und Produktionsstopps zu verhindern. Die Ausnahmeregel gilt in Niedersachsen zunächst bis Ende des Monats. Ob Bremen ebenfalls Lkw-Transporte befristet an Sonn- und Feiertagen erlaubt, ist noch nicht bekannt. Der Umweltverband BUND kritisiert die Lockerung. Es sei keine Lösung, Schiffstransporte durch Hunderte oder Tausende Lkw-Fahrten zu ersetzen. Der Industrieverband BDI begrüßte dagegen den Schritt.
1: Die Schifffahrt in der Straße von Hormus ist weiterhin stark gestört. Wie aus Daten des Anbieters Kepler hervorgeht, passierten gestern nur 8 Schiffe die Meerenge. Im Schnitt der vergangenen Woche seien es 13 gewesen. Wie es mit der Straße von Hormus weitergeht, ist unklar. Zuletzt waren die gegenseitigen Angriffe zwischen den USA und dem Iran ausgeblieben. Teheran hat nach eigenen Angaben inzwischen mit dem Oman neue Regeln für die Meerenge ausgehandelt. Die Migrationskrise in der spanischen Exklave Ceuta hat zu einem Streit zwischen Spanien und Italien geführt. Nachdem Italien Einreisende an seinen Grenzen weiter kontrollieren will, hat Spanien jetzt ebenfalls Kontrollen eingeführt. Aus Madrid, Christian Sachsinger.
3: Die Kontrollen sollen stichprobenartig durchgeführt werden, wie es heißt. Die Maßnahme ist vorerst auf einen Monat befristet, also bis zum 7. September. Sollte sich die Ausgangslage ändern, werde man über den Zeitraum noch einmal nachdenken, heißt es sinngemäß in Madrid. Damit hält die spanische Regierung Italien die Türe weiter offen. Rom soll seine Kontrollen für Spanienreisende an Häfen und Flughäfen einstellen, so die Forderung. Die Regierung Sanchez hatte dafür ein Ultimatum bis zum morgigen Sonntag gestellt. Da Rom das umgehend zurückwies, hat Spanien den Schritt nun einen Tag vorgezogen.
1: Über dem Bundeswehrstandort Mechernich in Nordrhein-Westfalen sind vergangene Nacht 2 Drohnen gesichtet worden, das bestätigte die Bundeswehr. In Mechernich wird unter anderem das Flugabwehrsystem Patriot gewartet. Die russische Botschaft in Berlin hat unterdessen den Fund einer Drohne am Flughafen Leipzig-Halle als Provokation gegen Moskau bezeichnet.

0: Das Flugobjekt trug einen Sprengsatz, hier ermittelt die Bundesanwaltschaft. Bremens Innensenatorin Eva Högel fordert nach dem Drohnenvorfall in Leipzig, dass die Häfen und der Flughäfen des Landes besser vor solchen Angriffen geschützt werden. Im Interview mit Buten und Binnen fordert die SPD-Politikerin mehr Investitionen vom Bund zur Abwehr von Drohnen.
1: Wir müssen investieren in Technologie, um Drohnen besser zu identifizieren. Und wir müssen vor allen Dingen auch investieren in Technologie, um Drohnen abzuwehren. Und hier ist der Bund gefordert. Und es geht ja jetzt darum, auch zu schauen, welche Flughäfen sind am meisten gefährdet und auch welche Häfen. Und da möchte ich sagen, sind Bremen und Bremerhaven auf jeden Fall, sowohl die Häfen als auch der Flughafen, ganz oben auf der Liste derjenigen kritischen Infrastruktur, die zu sichern ist.
0: Im Nah- und Fernverkehr zwischen Bremen und Hamburg kommt es heute zu Zugausfällen und Verspätungen. Ein Stellwerkausfall bei Ottersberg wird voraussichtlich noch mindestens bis Mittag andauern, teilte das Unternehmen Metronom mit. Die Deutsche Bahn leitet einige Züge im Fernverkehr über Pferden um. Fahrgäste im Nahverkehr sollen mit Bussen weiterfahren. Und das waren die Nachrichten mit Falco Puppe.
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3: Aktuell ist es noch ein bisschen frisch, 17 Grad zum Beispiel in Bremerhaven, 18 Grad in Hude und in Bremen. In Achim sind schon 19 Grad und der Hochsommer gibt heute wieder ein bisschen Gas, aber er verschont uns mit den ganz heißen Temperaturen. 21 bis 26 Grad heute, dazu jede Menge Sonnenschein und es bleibt trocken. Auch morgen ein freundlicher Wechsel aus Sonne und Wolken, morgen ein bisschen wärmer bis zu 27 Grad.
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4: Ein Blick auf die Uhr, es ist 9.63 Uhr.
3: Oh, das muss ich mich entschuldigen, das ist nicht ganz richtig. Es ist natürlich schon 9.65 Uhr sogar. Vorsicht bitte auf der A28 Oldenburg Richtung Bremen. Zwischen Kreuz Oldenburg Ost und Hatten liegen Fahrzeugteile. A1 Osnabrück Richtung Bremen zwischen Dreieckstuhl und Bremen-Hemmelingen. 7 Kilometer stockender Verkehr. A352 Richtung A7 zwischen Langenhagen, Kaltenweide und Dreieck Hannover Nord. 2 Kilometer Stau. Wegen Bauarbeiten ist nur eine Spur frei. In Wilhelmshaven findet bis morgen der Triathlon statt. Zahlreiche Straßen sind gesperrt. Ich wünsche Ihnen, dass Sie gut und sicher ankommen.
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3: Ja, da bin ich wieder. Zurück aus dem Urlaub und wie ist die Lage im Land?
5: Wir haben zurzeit so viele Probleme in Deutschland und die Leute möchten auch gern was Schönes erleben und mal was Positives.
3: Ja, genau deswegen bin ich aus dem Urlaub wieder zurückgekommen. Nur Positives und Schönes bis 13 Uhr. Schönes Wochenende.
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0: happy. Ja, wahrscheinlich, weil die Markus Rudolf Show aus der Sommerpause zurück ist, hier auf Bremen 1.
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0: Funktioniert so. Ich habe 4 Begriffe und die Frage ist, welche Gemeinsamkeit haben diese 4 Begriffe? Es ist immer so, dass die Begriffe vielleicht auch andere Gemeinsamkeiten haben könnten, denn es sind ja nur die, die ich mir so zusammengesucht habe. Und deswegen ist es sehr gut, beim kleinsten Verdacht sich sofort zu melden. 0421 246 611 ist meine Nummer, per Telefon und per WhatsApp. Denn selbst wenn es nicht die Gemeinsamkeit ist, die ich gesucht habe, hilft es natürlich allen anderen, die da vielleicht auf dieser Spur waren. Also es ist ein Gemeinschaftswerk. Und sollte es die richtige Spur sein, dann gibt es ein nagelneues DAB Plus Radio zu gewinnen. Hier in der Markus Rudolf Show beim sauschweren Quiz. Also das lohnt sich, die grauen Zellen ein bisschen anzustrengen, welche Gemeinsamkeit ich wohl suche. Und heute würde ich sagen, entweder es ist wirklich sehr schwer und es dauert lange oder es kommt sofort raus. Ja, wir wollen mal sehen. Hier sind die ersten 3 Begriffe heute. Begriff Nummer 1 ist Acrylmalerei. Schönes Hobby. Acrylmalerei, Begriff 1. Begriff Nummer 2, Taschenlampe. Und Begriff Nummer 3, Knoten. Was könnten diese Begriffe miteinander zu tun haben? 0421 246 611 ist meine Telefonnummer und auch meine WhatsApp-Nummer. 0421 246 611. Ich freue mich auf die ersten Reaktionen und den 4. Begriff, den gibt's dann gleich.
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0: Hier ist die Markus-Rudolph-Show auf Bremen 1 und ich liebe diese Vorstellung, dass Menschen am Frühstückstisch diskutieren oder im Auto beim Einkaufen sich fragen, was könnte der meinen, der Depp mit seinen Begriffen? Und es gibt auch schon ein paar Lösungsvorschläge.
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0: Und dabei. Bremen 1. Ja, richtig, das dürfen wir nicht vergessen. Und dabei haben wir doch erst drei Begriffe: Acrylmalerei, Taschenlampe und Knoten. Ein paar WhatsApps habe ich bekommen. Hier leider ohne Absender steht da für das Rätsel. Geht es um Jackson Pollock? Der hat Knoten in Acryl gemalt. Ich liebe die Werke von Jackson Pollock, ein toller Maler, viel zu früh gestorben. Aber hat er wirklich mit Acryl gemalt? Ich habe gerade mal ganz schnell recherchiert. Ja, es gibt Werke, die heißen einfach Knot, also Knoten. Aber wie auch immer, ich mag den gerne. Habe sogar ein Bild zu Hause hängen. Kein Original, schön wär's. Aber es ist nicht Jackson Pollock. Und dann hat mir der inoffizielle Mitarbeiter dieser Sendung, mein lieber Ecki, endlich mal wieder geschrieben, lange nichts von ihm gehört, aber gut, ich war ja auch im Urlaub. Und er sagt, es ist der NDW-Sänger Markus. Taschenlampe ist klar. Kleine Taschenlampe brennen. Und in der Familie gibt es eine Leidenschaft für Malerei. Mhm. Und dann hätte er im Dschungelcamp auch mit einem Knoten gekämpft. Ich gucke viel zu selten Dschungelcamp, ich gebe es offen zu. Und obwohl dein Name Markus, wie ich finde, wirklich einer der schönsten Vornamen der Welt ist, es ist nicht die Lösung. Probieren wir es doch einfach mal mit dem vierten Begriff. Hier also alle vier Begriffe mit der Frage, welche Gemeinsamkeit? Begriff Nummer 1, Acrylmalerei hatten wir schon. Begriff Nummer 2, Taschenlampe. Begriff Nummer 3, Knoten. Und Begriff Nummer 4 könnte durchaus diese Sendung betreffen, denn das ist Vollgasradio. Oder Radio Vollgas. Bin gerade am Überlegen. Ich glaube Radio Vollgas. Dann wären es zwei Begriffe. Wurst. Also Acrylmalerei, Taschenlampe, Knoten und Radio Vollgas. Was haben die miteinander zu tun? 0421 246 611 ist meine Nummer. Sowohl per WhatsApp und auch am Telefon. Und ich freue mich, mit euch zu telefonieren.
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7: Aktuell 18 bis 21 Grad. Ihr Lieben, macht's euch schön an diesem Sonnabend. Das Wetter ist passend. Viel Sonnenschein, kaum Wolken, es bleibt trocken. Und es wird heute auch nicht zu heiß. Höchstwerte bis 26 Grad.
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7: Und das um eine Minute nach 10:30. Vorsicht bitte auf der A1 Bremen Richtung Osnabrück zwischen Dreieck Stur und Groß-Ippenaar eine ungesicherte Unfallstelle. Vorsicht auf der B401 am Küstenkanal Oldenburg Richtung Dörpen zwischen Feldweg und dem Ortsausgang ebenfalls eine ungesicherte Unfallstelle. Entschuldigung, A1 Osnabrück Richtung Bremen, zwischen Dreieck Stur und Bremen-Hemmeling 8 Kilometer stockend. A352 Richtung A7, zwischen Langenhagen, Kaltenweide und Dreieck Hannover Nord, 2 Kilometer Stau. Wegen Bauarbeiten ist da nämlich nur eine Spur frei. Und in Wilhelmshaven gibt es den Triathlon, deswegen sind bis morgen zahlreiche Straßen gesperrt. Ich wünsche Ihnen, dass Sie gut und sicher durchkommen.
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7: Tja, bei uns läuft gerade das sauschwere Quiz. Welche Gemeinsamkeit haben die Begriffe Acrylmalerei, Taschenlampe, Knoten und Radio-Vollgas? Das ist die Frage. Es gibt ein niegelnagelneues DAB Plus Radio zu gewinnen unter 0421 246 611. Das ist meine Telefon- und auch meine WhatsApp-Nummer. Schönes Wochenende.
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0: Na, da gucke ich gleich mal nach. Da ist offensichtlich eine WhatsApp gekommen. Muss sich ja kümmern um das auch schwere Quiz in der Markus-Rudolph-Show auf Bremen 1. Acrylmalerei, Taschenlampe, Knoten und Radio-Vollgas. Was haben die miteinander zu tun? Oh, ist eine Sprachnachricht. Mal hören.
1: Ich würde die Gemeinsamkeit bezüglich des Rätsels, sagen, das Thema Hobby ist die Lösung. Liebe Grüße und einen schönen Tag.
0: Tschüss. Ah, Marcel war das. Hier steht auch der Name. Sehr gut. Das stimmt. Also mit Hobby hat das alles zu tun. Ist aber nicht die Gemeinsamkeit, die ich mir ausgedacht habe.
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0: Iris ist am Telefon aus Bremen. Horn. Iris, ich grüße dich.
3: Ja, hallo.
0: Iris, du wolltest nur ausprobieren, ob die Nummer wirklich funktioniert, ob da jemand rangeht.
3: Ja, das stimmt.
0: 0421-246-611. Sie funktioniert. Bist du zufrieden? Du kommst auch ins Radio, dann ist alles gut.
3: Ja.
0: Gut. Wollen wir noch über das Quiz reden oder war es das schon?
3: Ja, wir können über das Quiz sprechen.
0: Ja, gut. Gut, dann reden wir darüber. Du hast die vier Begriffe gerade gehört. Acrylmalerei, Taschenlampe, Knoten und Vollgasradio.
3: Ja.
0: Ah, ist falsch. Radio Vollgas. Ich sag's immer falsch. Radio Vollgas. So ist richtig. Was sagst du?
3: Ich habe das Blaumeier Atelier.
0: Warum?
3: Warum? Weil das Radio Vollgas ist die rockeigene Partyband von denen. Acrylmalerei, das ist auch so ein fester Bestandteil in dem Programm.
0: Ja.
3: Und Taschenlampe und Knoten ist auch für handwerkliches und künstlerische Kurse, die da immer angeboten werden und die Workshops.
0: Das ist ein inklusives Projekt, schon sehr alt in Bremen und
3: genau. Sehr
0: sehenswert, sehr erlebenswert, was sie machen. Ich weiß, sie haben Chor, aber mir ist immer wieder sind die Theaterstücke aufgefallen, die zum Teil wirklich herzzerreißend schön waren. Insofern mache ich sehr gerne Werbung für das Blaumeier-Atelier. Aber in diesem Fall habe ich gar nicht an die gedacht. Aber du bist mit mir einer Meinung, dass das eine unterstützenswerte Initiative ist, oder?
3: Genau.
0: Ja, und dann haben wir jetzt Werbung gemacht. Hat sich doch schon was gelohnt, oder?
3: Ja.
0: So, Telefonnummer stimmt, Werbung für Blaumeier gemacht. Gibt es sonst noch irgendwas Irres, was wir jetzt noch klären müssen?
3: Nein.
0: Nö, gut. Na, dann leg wieder auf.
3: Dann leg ich wieder auf. Mach's gut, Markus.
0: Ich grüße ganz lieb, ja. Das war sehr lustig mit dir. Mach's gut, tschüss.
3: Danke, tschüss.

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1: Acrylmalerei, Taschenlampe, Knoten, Vollgasradio. Was soll das denn bitte schön miteinander zu tun haben? Ich bin jetzt in Beverstedt mit Marcel Reitz verbunden. Marcel, ich grüße dich, mein Lieber.
2: Moin, Markus.
1: Neulich war ich in Beverstedt. Da gibt es ein Haus, das ist ganz neu angestrichen. Das sieht so schön aus. Ist das deins?
2: Nicht direkt Beverstedt, ich wohne bei Beverstedt an der Bahnlinie und das ist angestrichen worden, ja. Die Außenfassade ist jetzt etwas anders als vorher.
1: Sag mal die Farbe.
2: Grau, hellgrau.
1: Hellgrau, das meine ich doch. Das war ganz, ganz frisch gestrichen. Ja. Aber der Garten müsste da mal gemacht werden.
2: Richtig.
1: Wann kümmerst du dich da drum?
2: Wenn die Malerei fällt, also wenn die fertig sind mit der Malerei, genau.
1: Okay, aber das Haus ist sehr schön geworden, oder?
2: Dankeschön.
1: Warum hast du dieses erfrischende, lebensbejahende Grau gewählt?
2: Weil wir vorher so ein komisches, naja, ich will mal sagen, fast gelb als Farbe an der Wand hatten. Und das hat uns nicht mehr so gefallen. Es war auch schon ziemlich alt und rot. Und es musste unbedingt gemacht werden, die Fassade.
1: Okay, es musste gemacht werden. Aber ja. Ansonsten würde ich sagen, Vorsicht, dünnes Eis, ich wohne in einem gelben Haus.
2: Also, okay.
1: Pass auf.
2: Ich will wissen, sorry.
1: Ja, zu spät, mein Lieber.
2: Ja.
1: Ich könnte jetzt schon auflegen.
2: Außer
1: du hättest die richtige Antwort. Acrylmalerei, Taschenlampe, Knoten und Radio Vollgas. Was ist die Lösung?
2: Ja, Markus, ich denke mal, das sind die maritimen Tage.
1: Ja, Markus.
2: In Bremerhaven.
1: In Bremerhaven die maritimen Tage.
3: Ja. Auf geht's, Seeleute. Ab zu den maritimen Tagen Bremerhaven.
1: Ei, ei. Ja, die gehen los. Mittwoch bis Sonntag. Nächste Woche sozusagen die kleine Sale. Lütte-Sale genau. Hieß das auch mal. Es hatte verschiedene Namen und jetzt heißt es halt maritime Tage.
2: Ja.
1: Dann sagen wir mal, wollen wir schnell auflösen. Acrylmalerei, warum?
2: Acrylmalerei, ich bin zur See gefahren und deswegen habe ich das so mitgekriegt im Laufe der Zeit. Acrylmalerei, es gibt ja die maritime Acrylmalerei, wo also Leuchttürme gemalt werden, Schiffe allgemein, Frachtschiffe, Segelschiffe.
1: Ja, und da gibt es Mitmachaktionen und da gibt es auch maritime Acrylmalerei, ich glaube auf dem Schulschiff Deutschland.
2: Genau.
1: Taschenlampe?
2: Taschenlampe, was ich so mitgekriegt habe, man kann ja, also auf einem Schiff ist es recht dunkel, da gibt es dunkle Ecken. Und man kann da, glaube ich, die RAU besichtigen, die RAU 9, mit der Taschenlampe, wo es
1: richtig,
2: also
1: richtig.
2: In die dunkle Ecke leuchten kann.
1: Alles richtig. Knoten ist
2: auch. Ich denke mal auch auf dem Schulschiff. Knotenkunde.
1: Du kennst dich ja wahnsinnig gut aus. Radio ja. Vollgas ist natürlich die Markus Rudolf Show. Und ansonsten?
2: Auf der Bühne in Bremen.
1: Ja, bei den maritimen Tagen. Du weißt alles. Es ist unfassbar. Und damit hast du dir ein DAB Plus Radio verdient. Herzlichen Glückwunsch.
2: Ja, danke.
1: Das geht in den nächsten Tagen in die Gegend von Beverstedt. Ist ja nicht direkt in Beverstedt.
2: Nicht direkt, nein.
1: Direkt in dieses schön angemalte graue Haus. Wenn Sie in der Nähe von Beverstedt sind, dann fahren Sie vorbei, machen Sie ein Foto, weil es ist so schön. Applaudieren Sie und lernen Sie vielleicht auch mal Marcel kennen. Für mich war es schön, dich kennengelernt zu haben.
2: Ja.
1: Schönes Wochenende, mach's gut.
2: Wünsche ich dir auch, danke.

0: Richtige Antwort im sauschweren Quiz in der Markus-Rudolf-Show. Diesmal die maritimen Tage in Bremerhaven. Da mache ich gerne Werbung für. Ab Mittwoch geht es los. Schiffe gucken, lecker essen, Musik auf der Bühne genießen. Alles möglich von Mittwoch bis Sonntag. Aber es gab noch eine sehr lustige WhatsApp, die will ich nicht vorenthalten. Und zwar habe ich ja vor der Sendung bei Britta erzählt, dass ich mir ein führerscheinfreies Boot gemietet habe und auf der Weser unterwegs war. Und da hat hier jemand geschrieben, das hat bestimmt mit der Bootstour zu tun, denn das Boot war mit Acryl gestrichen. Dann ist die Positionsleuchte ausgefallen und du hast dir eine Taschenlampe genommen und die hast du mit einem Knoten am Boot festgemacht. Und die ganze Zeit lief im Hintergrund Radio Vollgas. Und das ist ja nun mal Bremen 1. Dieses Schicksal ist mir erspart geblieben mit ausgefallenen Positionsleuchten. Aber danke für die sehr schöne Idee an Volker aus Adelheide.
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0: Tja, nach so einer langen Sommerpause, da muss ich mich ja ein bisschen ranschleimen, damit die Leute wieder Bock haben auf die Markus-Rudolf-Show. Deswegen gibt es gleich noch ein DAB Plus Radio zu gewinnen. Nur hier in der Markus-Rudolf-Show auf Bremen 1.
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2: mit Falco Poppe. Auch Niedersachsen lockert wegen Niedrigwasser das LKW-Fahrverbot. OpenAI will neue KI nach Hacking-Vorfällen strenger überwachen. Bremens Innensenatorin sieht Bremer Häfen durch Drohnen besonders gefährdet. Das Wetter sonnig und nur wenige Wolken bei bis zu 26 Grad. In Niedersachsen dürfen Lkw in den nächsten Wochen auch an Sonn- und Feiertagen fahren. Das Land hat das geltende Fahrverbot vorübergehend gelockert, um mehr Gütertransporte vom Wasser auf die Straße zu verlagern. Kritik kommt unter anderem von Umweltschützern. Wenn der Schiffstransport durch tausende Lkw-Fahrten ersetzt werde, belaste das die Menschen und das Klima, sagte der BUND-Vorsitzende Olaf Band der Rheinischen Post. Kevin Arnold.
3: Es sei keine Lösung, den Schiffstransport durch tausende Lkw-Fahrten zu ersetzen. So hat es BUND-Chef Band der Rheinischen Post gesagt. Niedrige Flusspegel seien ein Symptom der Klimakrise und könnten nur durch intakte Flusslandschaften abgemildert werden. Der Bundesverband der Industrie dagegen lobt, mehr Güter auf Straßen und Schienen könnten die Folgen des Niedrigwassers abmildern. Wegen der niedrigen Flusspegel können Schiffe zurzeit weniger Fracht transportieren als sonst. Deswegen haben Niedersachsen, das Saarland, Nordrhein-Westfalen und Rheinland-Pfalz das Lkw-Fahrverbot an Sonn- und Feiertagen teilweise aufgehoben.
2: Die Schifffahrt in der Straße von Hormus ist weiterhin stark gestört. Wie aus Daten des Anbieters Kepler hervorgeht, passierten gestern nur 8 Schiffe die Meerenge. Im Schnitt der vergangenen Woche seien es 13 gewesen. Wie es mit der Straße von Hormus weitergeht, ist unklar. Zuletzt waren die gegenseitigen Angriffe zwischen den USA und dem Iran ausgeblieben. Teheran hat nach eigenen Angaben inzwischen mit dem Oman neue Regeln für die Meerenge ausgehandelt. Nach dem Drohnenvorfall am Flughafen Leipzig-Halle fordert Bremens Innensenatorin Eva Högel vom Bund mehr Unterstützung beim Schutz vor dieser Bedrohung. Wichtig sei, mehr in die Technologie zu investieren, um diese Flugobjekte besser identifizieren und abwehren zu können. Das sagte die SPD-Politikerin Buten und Binnen. Insbesondere die Häfen in Bremen und Bremerhaven seien gefährdet, da hier auch Militärgüter der NATO verladen werden.
4: Bremen und Bremerhaven, Bremen mit den Häfen. Wir sind im Fokus. Wir hatten bereits jetzt viele Drohnenüberflüge. Und deswegen müssen wir jetzt auch alle Anstrengungen unternehmen, sowohl den Flughafen als auch unsere Häfen bestmöglich zu sichern.
2: Die Bundeswehr hat inzwischen einen weiteren Zwischenfall gemeldet. Nach ihren Angaben überflogen 2 Drohnen vergangene Nacht den Bundeswehrstandort Mechernich in Nordrhein-Westfalen. Dort wird das Flugabwehrsystem Patriot gewartet. OpenAI will bei der Entwicklung seines neuen KI-Modells Astra nach eigenen Angaben die Sicherheitsmaßnahmen verschärfen. Der Grund sind Bedenken bezüglich der Fähigkeiten des Modells. Aus Los Angeles, Antje Sieb.
5: Dabei geht es etwa darum, dass Modelle eigenständig in der Lage sind, komplexe Cyberangriffe auszuführen. In den letzten Wochen war bekannt geworden, dass andere KI-Modelle von OpenAI, aber auch von Anthropic und Meta bei Tests ungeplant und eigenständig in fremde Systeme eingedrungen waren. Auch ein britisches Regierungslabor hatte Testergebnisse veröffentlicht. Danach hatten Modelle gezielt versucht, Menschen zu täuschen, um schädliche Codesequenzen einzuschleusen. Die Vorfälle haben zu einer verstärkten Diskussion um die Sicherheit und Regulierung von KI-Modellen geführt.
2: Im Nah- und Fernverkehr zwischen Bremen und

0: Hamburg kommt es heute zu Zugausfällen und Verspätungen. Der Ausfall eines Stellwerks bei Ottersberg wird voraussichtlich noch bis mindestens Mittag andauern. Das teilte das Unternehmen Metronom mit. Die Deutsche Bahn leitet einige Züge im Fernverkehr über Pferden um. Fahrgäste im Nahverkehr sollen mit Bussen weiterfahren. Und das waren die Nachrichten mit Falko Puppe.
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2: Aktuell 19 Grad in Bremerhaven und in Bremen. 20 Grad sind es in Hude und in Telinghausen. Und der Sommer gibt wieder ein bisschen mehr Gas, ohne uns mit Hitze zu quälen. Heute Höchstwerte bis 26 Grad. Viel Sonnenschein, kaum Wolken. Morgen vielleicht ein paar mehr Schleierwolken, können auch manchmal ein bisschen dichter werden. Aber trotzdem bleibt es auch morgen trocken und die Sonne zeigt sich immer wieder. Bei Höchstwerten morgen bis 32 Grad, da quält er uns schon wieder.
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2: Um 11:04. Vorsicht bitte, auf der A26 Stade Richtung Hamburg zwischen Donnern und Torneburg befindet sich eine ungesicherte Unfallstelle. A1 Osnabrück Richtung Bremen zwischen Wildeshausen Nord und Delmenhorst Ost. 4 Kilometer Stau wegen Bergungsarbeiten. A1 Osnabrück Richtung Bremen zwischen Dreieckstur und Bremen-Himmeling. 8 Kilometer stockender Verkehr. A352 Richtung A7 zwischen Langenhagen, Kaltenweide und Dreieckhannover Nord. 2 Kilometer Stau wegen Bauarbeiten, ist da nämlich nur eine Spur frei. In Wilhelmshaven läuft der Triathlon und zwar bis morgen und deswegen sind zahlreiche Straßen gesperrt. Ich hoffe, dass ihr gut und sicher ankommt.
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2: So, ich habe schon angekündigt, heute gibt's nochmal ein DAB Plus Radio zu gewinnen. Ja, so bin ich nun mal. Die Spendierhosen nach der unverschämt langen Sommerpause. Wenn in der letzten Woche sehr aufmerksam, wie es sich gehört, Bremen 1 gehört wurde, dann ist es im Grunde kein Problem. Wir machen einen kleinen Wochenrückblick. Es gibt Dinge, die bei Bremen 1 gelaufen sind, in ganz kurzem Ausschnitt. Und die Frage ist dann, worum geht's da eigentlich? Ich bin mir sicher, es gibt sehr viele Menschen, die nur Bremen 1 hören. Und die haben jetzt eine große Chance zu gewinnen. Einfach jetzt anrufen geht nur per Telefon. 0421 246 611 ist meine Nummer. Ich sag mal, bis gleich am Telefon. Schönes Wochenende.
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0: Tja, worüber reden die da? Das ist jetzt gleich die Frage auch an Michaela Meyer aus Bremen-Lesum. Wir haben schon festgestellt, Michaela, wir sind gleich alt.
2: Ja.
0: Und
2: moin Markus.
0: Moin Michaela.
2: Jetzt mal.
0: Und wir haben beide schon ein bisschen Malesse gesundheitlich. Und waren kurz davor, ja, uns nur über Krankheiten zu unterhalten. Was ist denn mit uns los?
2: Nein, das wollen wir natürlich nicht. Das wollen wir aber nicht.
0: Aber wir sind doch noch jung und wir sehen beide noch so wahnsinnig gut aus, oder?
2: Wenn, vom Kopf her ist alles gut. Also da ist alles perfekt.
0: Ja.
2: Aber naja, Gott, wie es denn so ist.
0: Ja.
2: Hoffe ich zumindest.
0: Ja, du bist ein bisschen angeschlagen, hast Rücken. Und deswegen hattest du aber Gelegenheit, die letzte Woche ununterbrochen Bremen 1 zu hören.
2: Ja. Ich hoffe, ich habe nichts verpasst.
0: Ja, das wäre jetzt, ganz schlecht.
2: Ja, das wäre ganz schlecht, ich weiß.
0: Lass
2: mich jetzt nicht hängen.
0: Ja, oder du mich. Das ist jetzt eine Ansichtssache, du.
2: Ja, das ist wohl auch wieder wahr.
0: Also, wir hören gleich ganz kurz was. Da wäre es gut, wenn du wüsstest, wer da spricht, dann hast du es eigentlich schon gleich. Das ist in der letzten Woche auf Bremen 1 gelaufen. Und die Frage ist, worüber redet der Mann? Vielleicht kannst du mir sogar sagen, wer das ist. Also wir hören mal kurz rein und spitzt die Ohren, weil ich spitz nur einmal. Okay, es geht los. Pass auf.
3: Okay. Also rein physisch hätte ich heute eigentlich nicht gewinnen dürfen. Ich glaube, das war eine mentale Meisterleistung. Ja, also ich bin auch emotional ein bisschen mit dabei. Also es war nicht planbar heute.
0: Ja. Boah, guck mal, der war kurz vor den Tränen. So haben wir ihn, glaube ich, noch nie erlebt.
2: Ich weiß, wer es ist. Florian Wellbrock.
0: In welcher Stadt
2: hat er? 10 Kilometer im Paris.
0: Ja.
2: Oder was wolltest du wissen?
0: Und aus welcher Stadt kommt Florian Wellbrock?
2: Aus Bremen.
0: Ja. Das ist alles richtig. Das war die erste von zwei Goldmedaillen in der vergangenen Woche über 10 Kilometer. Und er hatte eine solche, ich sag's jetzt mal offen, wie es ist, Scheiß-Saison, dass er wirklich ja gerade fast geweint hätte, weil er sich so gefreut hat, dass sowas möglich ist. Hast du mitgefiebert? Ja. Hast du ihm die Daumen gedrückt?
2: Ich habe die Daumen gedrückt, tatsächlich, ja.
0: Hast du es auch im
2: Fernsehen? Ich bin immer jung, da muss man das doch machen. Ich habe es im Radio noch mitgehört.
0: Also ja, das reicht ja auch. Bitte.
2: Ja.
0: So hast du ein DAB Plus Radio gewonnen. Herzlichen Glückwunsch.
2: Oh, ich danke dir. Wunderbar. Vielen lieben Dank.
0: Und wir machen gleich noch eine Runde, weil es so schön ist. Worüber reden die da in der Markus Rudolph Show? 0421 246 611.

0: unserem kleinen Wochenrückblick gibt's hier die nächste Runde.
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0: Birgit habe ich dran. Birgit Binke, um genau zu sein. Birgit, kannst du ein DAB Plus Radio gebrauchen oder hast du schon 10 zu Hause?
2: Sehr gut kann ich es gebrauchen, weil unseres ist nämlich ein bisschen tot. Wir müssen hier immer mit einem Kabel arbeiten und ich hätte das gerne mal ohne Kabel.
0: Könntest du dir jetzt besorgen. Birgit, du bist Stadtteilmanagerin in Hemelingen.
2: Ja, das stimmt. Und sehr gerne sogar.
0: Du bist verliebt in diesen Stadtteil.
2: Verliebt bin ich in meinen Mann.
0: Ist das schön. Wie heißt der denn?
2: Der heißt Jürgen. Yogi.
0: Yogi. Hallo Yogi. Mhm. Die Birgit hat hier gerade eine Liebeserklärung im Radio gemacht. Muss ich kurz schlucken, weil mich das rührt? Ansonsten wusstest du, dass Hemelingen 5 Stadtteile hat? Wusstest du das? 5 Ortsteile?
2: Nee, Stadtteile nicht, aber Ortsteile.
0: Ja, wie heißen die denn?
2: Mahndorf, Abergen, jetzt du.
0: Jetzt du ist kein Ortsteil von Hemelingen. Das ist falsch.
2: Ewaldsbrück.
0: Ja.
2: Ewaldsbrück.
0: Und?
2: Mahndorf.
0: Ja.
2: Abergen.
0: Ja,
2: habe ich schon gesagt. Ne. Hemelingen ist ein Ortsteil und ein Stadtteil, genau.
0: Da war einiges doppelt. Aber die Stadtteilmanagerin kennt sich gut aus. Sag uns kurz, wann ist das Stadtteilfest, damit wir uns das notieren können.
2: Oh, das ist aber nett. Ja, die HEFI, Hemelinger Vielfalt, ist am 5. und 6.9.
0: Gut, habe ich mir notiert. Fahren wir
2: in der Nähe vom Aladdin. Gut zu erreichen.
0: Fahren wir alle hin. So, jetzt haben wir genug Werbung gemacht. Jetzt musst du mal ordentlich arbeiten für dein DAB Plus Radio. Wir hören jetzt wieder was und du musst mir sagen, worum geht es da? Es ist ein bisschen trocken, weil es ist ein Wissenschaftsjournalist, den wir da hören. Aber er sagt wichtige Dinge. Pass mal auf.
3: Um kurz nach 19 Uhr wird es soweit sein. In Flensburg zum Beispiel um 19.11 Uhr, eine knappe Stunde, dann sind um die 90% bedeckt. Aber auch der kleine Teil des Sonnenlichts reicht noch aus, um auf der Erde eine ganz besondere Abendstimmung zu erzeugen.
0: So, worüber redet er?
2: Mondfinsternis?
0: Mondfinsternis? Nee.
2: Ja. Der Mond ist dunkel, der verschwindet, ich weiß es nicht, nein.
0: Du weißt es wirklich nicht.
2: Ich war jetzt geraten.
0: Wir haben eine partielle Sonnenfinsternis am nächsten Mittwoch. So schnell geht das schon.
2: Das ist schön.
0: Ich habe noch nirgends so viele Brillen gesehen, die brauchen wir doch, um das zu erleben. Och Mensch.
2: Ja, schade eigentlich.
0: Ja, man kann nicht alles haben.
2: Nein, kann man nicht.
0: Aber weißt du, was du gewonnen hast? Die Bekanntschaft mit einem der sympathischsten Bremen 1 Moderatoren, die ich kenne. Und du hast gewonnen.
2: Dann ist gut.
0: Und du hast gewonnen, dass wir uns alle merken, Hemelinger Vielfalt 5. und 9., 6., 9. Guck mal, mehr geht doch gar
2: sehr
0: nicht.
2: Sehr gut.
0: Schönes Wochenende.
2: Danke.

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7: Ja, so ein bisschen heizt die Sonne schon ein. 19 bis 22 Grad haben wir schon. Bis zu 26 Grad werden wir heute erreichen. Und dazu gibt es viel Sonnenschein, nur wenig Wolken und es bleibt trocken.
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7: Um 3 Minuten nach 11:30 A1 Bremen Richtung Osnabrück zwischen Uphusen, Bremen, Marndorf und Arsten 5 Kilometer Stau. A1 Osnabrück Richtung Bremen zwischen Wildeshausen Nord und Delmenhorst Ost 4 Kilometer Stau wegen Bergungsarbeiten. A1 Osnabrück Richtung Bremen zwischen Dreieckstur und Bremen-Hemeling 8 Kilometer stockend. A352 Richtung A7 zwischen Langenhagen, Kaltenweide und Dreieck Hannover Nord 2 Kilometer Stau wegen Bauarbeiten ist da nämlich nur eine spurfrei. Ich wünsche Ihnen, dass Sie gut und sicher ankommen.
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7: Tja, das hat mir gerade leid getan, dass das DAB Plus Radio nicht gewonnen wurde. Komm, ich hab Bock. Wir spielen noch eine Runde. Worüber reden die da? Mit etwas, was in der letzten Woche hier bei Bremen 1 gelaufen ist. Wer Lust hat, ein DAB Plus Radio zu gewinnen, einfach anrufen. 0421 246 611. Und ich finde die Dinger wahnsinnig praktisch. Die haben ja so eine tolle Anzeige. Da steht immer, was läuft. Und jetzt im Moment, das ist das Allerschönste, steht da immer Bremen 1 und dann die Markus-Rudolf-Show und darunter noch mit Markus-Rudolf. Wichtige Information, weil ich mich immer schon gefragt habe, wer moderiert die Sendung eigentlich? Schönes Wochenende.
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0: So, jetzt muss ich auch mal ernst werden.
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0: In Sachen gute Seele habe ich während der Sommerpause nicht eine Mail bekommen. Das kann doch eigentlich nicht sein. Ich suche nämlich gute Seelen, Menschen, die einfach uns rühren, weil sie immer gut gelaunt sind, weil sie zuverlässig sind und vielleicht auch, weil sie ein bisschen mehr tun, als man eigentlich erwarten kann. Es gibt doch gute Seelen da draußen, ganz sicher. In der Familie, im Verein, auf der Arbeitsstelle. Es kann ja auch einfach so ein Nachbar oder eine Nachbarin sein, die so lieb war, sich um den Hund und die Katze während des Urlaubs zu kümmern oder hat die Blumen gegossen, was auch immer. Ich möchte gerne gute Seelen auszeichnen hier in der Markus-Rudolf-Show. Das funktioniert so, ich rufe dann ihn oder sie an und überrasche sie dann, dass sie die Auszeichnung bekommt, gute Seele der Woche. Da gibt es auch einen kleinen Preis und so, aber das ist ja alles nicht so wichtig. Das Wichtigste ist ja das öffentliche Dankeschön. Und ich bin mir ganz sicher, ihr kennt auch eine gute Seele. Und dann wäre es wirklich sehr lieb, wenn ihr mir mal mailen würdet. Das geht auf bremen1.de. Einfach unter Sendungen die Markus-Rudolf-Show anklicken. Und dann kommen wir im Grunde schon zusammen. Das ist dann nicht mehr zu übersehen. Und ich brauche da dringend mal ein bisschen Rücklauf. Sonst habe ich gar keine guten Seelen mehr in der Sendung. Das wäre sehr schade, weil es gibt auch so viele da draußen. Also bitte, bitte melden und das über bremen1.de Markus-Rudolf-Show anklicken und da reinschreiben, wer die gute Seele ist. Und vielleicht ja dann schon in der nächsten Ausgabe der Markus-Rudolf-Show wird dann genau Ihre gute Seele überrascht. 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

0: Der Bremen 1 Verkehrsservice aktuell. Vorsicht bitte in Kirchlinteln auf der Hauptstraße zwischen Weizmühler, Mühlener Straße und Alte Dorfstraße befindet sich eine ungesicherte Unfallstelle.
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0: Ein kleiner Wochenrückblick, ein paar Dinge, die bei Bremen 1 gelaufen sind. Und die Frage ist, ja, worüber reden die da? Die Frage werde ich gleich Sibylle Klinge stellen. Sie wohnt direkt an der Fußgängerzone in Bremerhaven, sitzt gerade auf dem Balkon mit ihrem Mann Martin. Hallo Sibylle.
2: Schönen guten Morgen. Mahlzeit, sagen wir mal Mahlzeit.
0: Du, Sonnabend, da sitzen so viele um diese Zeit am Frühstückstisch, das ist auch guten Morgen. Das ist völlig in Ordnung. So, und ja. Jetzt habe ich gehört, ich bin ja so ein richtiger Nicht-Tänzer. Also ich bin so das typische Bild, das Klischee vom deutschen Mann. Ich tanze am liebsten im Sitzen, sagen wir mal so. Ja. Aber was ist denn mit deinem Martin los?
2: Ja, das ist eine Partymaus. Also der tanzt überall. Wenn Musik läuft, dann geht's ab.
0: Und er geht heute auch ins Strandbad in Bremerhaven.
2: Jupp.
0: Und dann hottet er ordentlich ab. Was sind so die gewagtesten Tanzschritte, die er drauf hat?
2: Ja, so Moves, ne? So ein bisschen Michael Jackson-mäßig.
0: Was, ehrlich? Kann er den Moondance? Kann der den Moondance?
2: Ja, genau. Moonwalk, genau.
0: Richtig, so heißt der, Moonwalk.
2: Und dann im Sand.
0: Boah, das ist ja irre. Heute Abend zu sehen am Strandbad Bremerhaven. Wenn er möchte, kann er auch, während wir telefonieren, jetzt einmal den Moonwalk vormachen im Hintergrund im Radio. Und wir hören jetzt was aus der vergangenen Woche auf Bremen 1. Und du sagst mir am allerbesten, wer da spricht und worum es geht. Ohren gespitzt, bitteschön.
3: Ich bin Boxstürmer, ich kann auch in die Tiefe gehen. Ich glaube, ich habe auch auf Aktionen in der Box. Und dort muss ich natürlich in Szene gesetzt werden.
0: Da muss ich auch an so einen 80er-Hit denken. I just living in the box. Wer lebt da in der Box?
2: Oh, da brauche ich mal ein bisschen Bedenkzeit.
0: Schnell überlegen. Ach, der Mann da hinten mit seinem Moonwalk. Hör auf damit, gib mal einen Tipp. Worum geht's denn da?
2: Also ich tendiere zu Lukas Podolski.
0: Lukas Podolski? Ach Mensch.
2: Auch nicht.
0: Das war Cedric Itten aus der Schweiz, Nationalspieler. Ja. Neueinkauf bei Werder Bremen. Und der ist am liebsten in der Box unterwegs. Hat auch bei Fortuna Düsseldorf in 30 Spielen 15 Buden gemacht. Also der kann auf jeden Fall helfen. Freuen wir uns über diesen Neuzugang. Und ansonsten...
2: Schade.
0: Ach, das macht doch nichts. Wir haben uns kennengelernt. Ich fand den Moonwalk von Martin, fand ich toll. Und wir wollen uns beide daran erinnern. Endlich Wochenende! Viel Spaß auf der Party heute Abend. Mach's gut,
2: Vielen
0: meine
2: Dank.
0: Liebe.
2: Vielen Dank.
0: Tschüss.
2: Tschüss.

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1: Mit Thomas Becker-Glauch. Verkehrsminister Bilger verteidigt die Aufhebung des Sonntagsfahrverbots für Lkw. US-Senat bestätigt Todd Blanche als neuen Justizminister. Deutsche Freiwasserstaffel um Florian Wellbrock holt EM-Gold. Das Wetter mit viel Sonne und ein paar lockeren Wolken bei 21 bis 26 Grad. Bundesverkehrsminister Steffen Bilger hat die Aufhebung des Sonntagsfahrverbotes für Lastwagen verteidigt. Der CDU-Politiker sagte im Deutschlandfunk, während des Niedrigwassers müssten die Logistikketten noch einige Wochen lang aufrechterhalten werden. Unter anderem in Niedersachsen dürfen Lkw deshalb in den kommenden Wochen auch an Sonn- und Feiertagen fahren. Scharfe Kritik kommt von Umweltverbänden, berichtet Kevin Arnold.
2: Es sei keine Lösung, den Schiffstransport durch tausende Lkw-Fahrten zu ersetzen. So hat es BUND-Chef Band der Rheinischen Post gesagt. Niedrige Flusspegel seien ein Symptom der Klimakrise und könnten nur durch intakte Flusslandschaften abgemildert werden. Der Bundesverband der Industrie dagegen lobt, mehr Güter auf Straßen und Schienen könnten die Folgen des Niedrigwassers abmildern. Wegen der niedrigen Flusspegel können Schiffe zurzeit weniger Fracht transportieren als sonst. Deswegen haben Niedersachsen, das Saarland, Nordrhein-Westfalen und Rheinland-Pfalz das Lkw-Fahrverbot an Sonn- und Feiertagen teilweise aufgehoben.
1: Der frühere persönliche Anwalt von US-Präsident Donald Trump und bisherige Interims-Justizminister Todd Blanche ist als regulärer Leiter des Justizressorts bestätigt worden. Die Senatorinnen und Senatoren stimmten mit knapper Mehrheit für die umstrittene Personalie. Auch zwei Republikaner stimmten gegen ihn. Blanche Bestätigung war mit großem Interesse verfolgt und von Kritik aus den eigenen Reihen überschattet worden. Im April hatte Trump die frühere Justizministerin Pam Bondi entlassen, unter anderem wegen der Aufarbeitung des Epstein-Skandals. Dieses war parteiübergreifend als mangelhaft kritisiert worden. Nach dem Drohnenvorfall am Flughafen Leipzig-Halle fordert Bremens Innensenatorin Eva Högel vom Bund mehr Unterstützung beim Schutz vor dieser Art Bedrohung. Wichtig sei, mehr in die Technologie zu investieren, um diese Flugobjekte besser zu identifizieren und abwehren zu können, sagte die SPD-Politikerin gegenüber Buten und Binnen. Insbesondere die Häfen in Bremen und Bremerhaven seien gefährdet, da auch hier auch Militärgüter der NATO verladen werden, so Högel.
3: Bremen und Bremerhaven, Bremen mit den Häfen, wir sind im Fokus. Wir hatten bereits jetzt viele Drohnenüberflüge und deswegen müssen wir jetzt auch alle Anstrengungen unternehmen, sowohl den Flughafen als auch unsere Häfen bestmöglich zu sichern.
1: Bei Drogenkontrollen rund um den Bremer Hauptbahnhof hat die Polizei gestern mehrere Verstöße festgestellt. Die Einsatzkräfte beschlagnahmten bei einem mutmaßlichen Dealer mehrere Verkaufseinheiten Cannabis und Ecstasy. Außerdem entdeckten sie ein Drogenversteck. Zudem kontrollierten die Beamten die Einhaltung der Waffenverbotszone am Bahnhof. Dabei wurde ein Messer beschlagnahmt. Insgesamt überprüften die Polizisten vom Nachmittag bis zum späten Abend 25 Personen. Florian Wellbrock hat mit der deutschen Mixed-Staffel bei der Schwimm-EM in Paris Gold geholt und damit seinen dritten Titel im vierten Rennen in der Seine gewonnen. Einzelheiten aus Paris von Lars Becker.
4: Julia Ackermann, die Startschwimmerin, 19 Jahre alt, EM-Debüt mit einer klasse Leistung, konnte mithalten. Dann ist es Isabel Gose, trotz vieler Versuche nicht gelungen, gegen die Weltklasse-Konkurrenz wegzuziehen. Aber das schaffte dann Oliver Klemet, der dritte in diesem Quartett. 8 Sekunden Vorsprung hat der Florian Wellbrock mit auf die Schlussrunde gegeben. Diese 8 Sekunden waren zwar schnell wieder verbraucht, aber Wellbrock hat es taktisch gut gemacht, hat Kräfte gespart und im Schlussspurt hat er David Bethlehem, dem Ungarn, und Gregorio Paltrinieri aus Italien keine Chance gelassen. Seine persönliche dritte Goldmedaille, insgesamt die vierte für den DSV.
1: Das waren die Nachrichten mit Thomas Becker-Glauch.
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5: Aktuell haben wir 20 Grad in Bremerhaven, in Bremen und in

0: oder 21 Grad sind es in Kirchweil. 26 Grad sind heute noch möglich. Es wird wirklich ein freundlicher Sommertag. Mal Sonne, mal Wolken und es bleibt trocken. Und auch morgen ist es recht nett, wird aber schon wieder ein bisschen heiß mit Höchstwerten bis 32 Grad.
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0: Um 12:04. Vorsicht bitte in Kirchlinteln auf der Hauptstraße zwischen Weizmühlener Straße und Alte Dorfstraße befindet sich eine ungesicherte Unfallstelle. A1 Bremen Richtung Osnabrück zwischen Ubusen, Bremen, Marndorf und Arsten. 5 Kilometer Stau. A1 Osnabrück Richtung Bremen zwischen Wildeshausen Nord und Delmenhorst Ost. 4 Kilometer Stau wegen Bergungsarbeiten. A1 Osnabrück Richtung Bremen zwischen Dreieckstur und Bremen-Hemelingen. 8 Kilometer stockender Verkehr. A352 Richtung A7 zwischen Langenhagen-Kaltenweide und Dreieckhannover Nord. 2 Kilometer Stau. Da ist nämlich wegen Bauarbeit nur eine Spur frei und in Wilhelmshaven feiert man heute den Triathlon, morgen auch noch ein bisschen. Deswegen sind zahlreiche Straßen gesperrt. Kommen Sie gut an.
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0: Boah, ich kann es kaum glauben, Florian Wellbrock jetzt mit seinem dritten Gold bei der Schwimm-EM in Paris. Und das, obwohl er vorher so schlecht drauf war. Ich freue mich wirklich ganz doll für ihn. Er ist ja nun mal ein Bremer Jung und ich habe es diese Woche schon gefordert. Ich fordere es nochmal. Ich finde, das Schwimmbad, in dem er schwimmen gelernt hat und in dem er lange unterwegs war, das OT-Schwimmbad in Teneva, das soll in Wellbrock-Schwimmbad umbenannt werden. Wer ist noch dafür? Schönes Wochenende.
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1: An einem Tag wie diesem, da möchte man doch sehr gerne draußen sitzen, auf einer Terrasse, vielleicht mit Blick auf die Weser. Und genau das ist möglich heute in der heißen Pfanne, in der Markus-Rudolf-Show. Da sind wir nämlich in Hamdans Restaurant. Das liegt inmitten eines Campingplatzes in Achimbollen, direkt an der Weser. Und den Chef habe ich jetzt am Telefon, Ala Hamdan. Ich grüße dich, Ala.
2: Hallo Markus. Also so nah an der Weser sitzt man nirgendwo in Bremen.
1: Das ist ja auch ein Wagnis, so mitten auf dem Land mit syrischer Küche. Kann man sagen, dass der Schwerpunkt auf der Karte?
2: Wir bieten eine modern syrische Küche, also mit unserer eigenen Touch. Und das wollte ich versuchen und sind wir schon seit 4 Jahren hier.
1: Ein Highlight ist die Vorspeisen. Da kann man sich ja viele kleine Tellerchen bestellen.
2: Das haben wir auf der Karte unter dem Namen Reise durch Damaskus. Und das ist quasi gedacht für diejenigen, die die Küche kennenlernen möchten. Wir haben unsere kalte Vorspeisen da, die Dips und Creme, wie das gegrillte Aubergine mit Sesampasta, das nennt sich Mutterball. Wir haben Baba Ganoush, ist ein gegrillten Aubergine Tatar. Es gibt gegrilltes Hackfleisch, gegrilltes Hähnchenbrustfilet, Falafel auf jeden Fall.
1: Hör auf, sonst kriege ich jetzt auch noch Hunger, das geht ja nicht. Falafel, da
2: genau deswegen.
1: Falafel, da sollten wir bleiben, denn das ist ja das Rezept, das es heute gibt auf bremen1.de, original syrische Falafel. Du hast in dem Rezept geschrieben, getrocknete Kichererbsen. Kann ich da auch welche aus der Dose nehmen?
2: Auf gar keinen Fall. Die Kichererbsen aus der Dose sind vorgekocht und das darf nicht sein, weil dann halt sind die Kichererbsen sehr weich. Und für Falafel müssen eingeweicht werden, also einfach im Wasser einlegen und dann halt 18 bis 24 Stunden in kaltes Wasser lassen.
1: Jetzt hast du gesagt, wenn der Teig fertig ist, was heißt hast du gesagt, hast du aufgeschrieben, soll der vier Stunden im Kühlschrank ruhen. Was passiert da? Warum ist das so wichtig, dass der so lange ruht?
2: Damit der Kräuter und die Kichererbsen sich zusammenziehen. So, wenn man dann halt direkt nach dem Zerkleinern, also steht da bei dir in dem Rezept Zerkleinern, ich werde das direkt wolfen, also in eine Wolfmaschine reintun, einfach alle Zutaten zusammenwölfen. So kriegt man das Teig so, wie das sein soll.
1: Okay, das muss dann auch bitte goldbraun frittiert werden. Würde das auch in der Heißluftfritteuse gehen?
2: Aber die Heißluftfritteuse wird auch nicht die Ergebnisse geben, was normale Frittieröl auch gibt.
1: Okay, du brauchst
2: Weil
1: das Fett, braucht man schon.
2: Das Falafel dann quasi auch besonders macht, dass das Falafel nach dem Frittieren von außen knusprig ist und von innen immer noch ein bisschen weicher.
1: Das war Ala Hamdan aus Hamdans Restaurant direkt an der Weser in Achimbollen. Und die Frage bezieht sich heute ausnahmsweise mal nicht aufs Rezept. Ich habe ganz am Anfang gesagt, das Restaurant ist mitten in einem, was ist da drumrum? Wissen Sie es noch? Dann rufen Sie jetzt an. 0421 246 611 ist meine Nummer. Zu gewinnen gibt es ein Essen für 2 Personen bei Ala. Und ich durfte es schon selber erleben. Du bist ein fantastischer Gastgeber. Ist dieses Lächeln und diese Freundlichkeit, ist die aufgesetzt oder bist du wirklich so?
2: Also ich bin kein Schauspieler. Ne? Also das ist wirklich meine Natur und ich mache das gerne.
1: Schönes Wochenende.
2: Das wünsche ich dir auch. Dankeschön.

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1: Weiß ja jeder, dass der die Pfanne heiß hat. Hallo, Angela.
3: Hallo, Markus.
1: Angela Widder aus der Bremer Neustadt. Täuschter Eindruck, du bist wirklich sehr gechillt. Ne? Du bist entspannt an diesem Wochenende.
3: Absolut, muss man ja. Immer entspannt.
1: Ja, müsste man. Ich bin's nicht immer, ehrlich gesagt. Aber das ist ein anderes Thema. Was ist denn so ein entspannter Sonnabend für dich? Was hast du heute noch vor?
3: Ja, entspanntes Wochenende, Radtouren machen, eventuell abends schön auf dem Balkon sitzen, Freunde treffen vielleicht, spontane Entscheidungen.
1: Alles spontan. Diese ewige Planerei, das macht einen ja schon unentspannt.
3: Absolut.
1: Sehr gut. Einfach gucken, worauf habe ich jetzt gerade Lust, wohin führt dich deine Radtour?
3: Richtung Achim wahrscheinlich.
1: Ach, das trifft sich ja gut. Wobei das so schnell nicht gehen wird mit dem Essensgutschein, wenn du es wissen solltest. In Achim Bollen, da hatten wir heute Abend ein Restaurant zu Gast, aber du kannst dir die Gegend schon angucken, direkt an der Weser. Das ist wirklich ganz herrlich da. Und die Frage war, was ist denn da drumherum um dieses Restaurant? Weißt du das noch?
3: Um das Restaurant rum ist ein Campingplatz.
1: Ja, da ist ein Campingplatz. Vollkommen richtig. Und damit gewinnst du ein Essen für zwei Personen eben dort und kannst dir die Örtlichkeiten dann endgültig mal angucken. Herzlichen Glückwunsch dazu. Und wir haben schon festgestellt, als wir uns vorab ein bisschen unterhalten haben, wir sind in einem Alter. Fährst du ein normales Rad oder ein E-Bike nachher auf der Tour nach Achim?
3: Ich habe gelernt, dass ich ein Biobiker bin.
1: Was heißt
3: das? Also ein normales Fahrrad.
1: Boah, Respekt. Durchtrainiert dann wahrscheinlich auch noch bis in die Haarwurzeln.
3: Absolut.
1: Dann hast du dir das Essen hinterher auf jeden Fall verdient. Ich wünsche dir eine schöne Tour und schönes Wochenende. Mach's gut.
3: Vielen Dank, danke gleichfalls.

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7: So, was sagen die Wetterstationen? Immer noch 20 bis 23 Grad sogar schon. Bis zu 26 sind heute drin. Es gibt viel Sonne. Es ist ein schöner Sommertag.
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7: 1:02. Fuhr Sie bitte auf der A27, Cuxhaven Richtung Bremerhaven. Zwischen Altenwalde und Nordholz liegt ein Tier auf der Fahrbahn. A1 Bremen Richtung Osnabrück zwischen Uphusen, Bremen, Marndorf und Arsten, 5 Kilometer Stau. A1 Osnabrück Richtung Bremen zwischen Wildeshausen Nord und Delmenhorst Ost, 4 Kilometer Stau wegen Bergungsarbeiten. A1 Osnabrück Richtung Bremen zwischen Dreieck Stur und Bremen-Hemelingen, 8 Kilometer stockender Verkehr. A7 Hannover Richtung Hamburg zwischen Dreieck-Walsrode und Dorfmark, 7 Kilometer stockend. A352 Richtung A7 zwischen Langenhagen-Kaltenweide und Dreieck Hannover Nord, 2 Kilometer Stau. Wegen Bauarbeiten ist da nur eine Spur frei. Die B211 Oldenburg Richtung Brake ist zwischen Meerkircher Straße und Heinrich-Schütte-Straße gesperrt. Ich wünsche Ihnen, dass Sie gut und sicher ankommen.
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7: So, bei Gefragt gejagt, der Quizshow im Ersten, da werden ja die Kandidaten gerne so unter Druck gesetzt mit der Zeit, dass da manchmal einfach ein bisschen Quatsch rauskommt.
8: In welcher Stadt in NRW befindet sich in der Lichtburg der hierzulande größte Kinosaal?
9: Essen.
8: Welchen Buchstaben muss man in Ralf entfernen, um den Namen eines telegenen Außerirdischen zu erhalten?
9: P.
8: Entschuldige bitte. Das ist stark.
7: Ja, ich finde es auch wirklich sehr stark und ich nehme diesen neuen Ton jetzt mal zum Anlass, dass ich mein Album nochmal aufmache, denn ich habe ein schönes Album mit den schönsten Ausschnitten ausgefragt gejagt. Gleich hier. Schönes Wochenende.
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0: Hier ist die Markus Rudolph Show auf Bremen 1 und ich habe ja gerade schon vorgeführt, ich habe was Neues für mein Sammelalbum gefragt, gejagt. Da passieren doch immer wieder sehr, sehr schöne Dinge. Hin und wieder hole ich dieses Album raus und erfreue mich daran. So, und hoffentlich jetzt auch alle, die Markus Rudolph Show hören. Also hier ist mein Sammelalbum. Es ist nur 40 Sekunden lang, aber ich finde, diese 40 Sekunden haben es in sich. Viel Spaß.
1: Nicht vergessen, was man nicht im Kopf hat, hat man in den
2: Taschen.
1: Welcher Planet ist näher an der Erde, Merkur oder Saturn?
2: Venus.
3: Die Bezeichnung für welches alkoholische Getränk steckt im Wort Insekten?
2: Bier.
3: Moderne Pianos haben in der Regel wie viele Pedale?
4: 80.
3: Welches Kartenspiel spielt der Fußballer Max Kruse auf Profiniveau?
4: Uno.
3: Als Glücksbringer verschenkt man welchen Vierbeiner mit Ringelschwänzchen?
4: Hasen.
3: Aus welchem tierischen Produkt stellt man Met her?
4: Aus Hackfleisch.
3: Welches Tier steht redensartlich im Raum, wenn ein offensichtliches Problem nicht angesprochen wird?
4: Bär.
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0: An dieser Stelle, das habe ich von meinen lieben Kollegen Dirk und Andreas gelernt, kommt noch was auf die Einkaufsliste. Das ist ganz wichtig, Einkaufstipps. Und bei mir sind das immer Rosinen. Bitte Rosinen.
1: Die Rosinen, die lege ich in Whisky ein und die kommt morgens auf meinen Joghurt mit drauf. Ja, ich bin morgens schon gleich ein bisschen tüdel. Ja, man muss das Leben genießen.
0: Das war die Markus Rudolph Show vom 8.8.2026. Weiter geht es jetzt mit meiner lieben Kollegin Anja Görz. Nächste Woche an dieser Stelle Neumann und Böhling. Schönes Wochenende.
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0: Verkehrsminister Bilger verteidigt die Aufhebung des Sonntagsfahrverbots für Lkw. Führende SPD-Politiker fordern angesichts der hohen Benzinpreise eine Spritpreisbremse. Deutsche Freiwasserstaffel um Florian Wellbrock gewinnt EM-Gold in Paris. Das Wetter mit viel Sonne und ein paar lockeren Wolken bei 21 bis 26 Grad. Bundesverkehrsminister Steffen Bilger hat die Aussetzung des Sonntags- und Feiertagsfahrverbots für Lastwagen verteidigt. Unternehmen bräuchten jetzt diese Flexibilität, sagte Bilger im Deutschlandfunk. Es gehe darum, mit der Aussetzung des Sonntags- und Feiertagsverbots zusätzliche Möglichkeiten zu schaffen. Scharfe Kritik kommt von Umweltverbänden, berichtet Kevin Arnold.
1: Es sei keine Lösung, den Schiffstransport durch tausende Lkw-Fahrten zu ersetzen. So hat es BUND-Chef Band der Rheinischen Post gesagt. Niedrige Flusspegel seien ein Symptom der Klimakrise und könnten nur durch intakte Flusslandschaften abgemildert werden. Der Bundesverband der Industrie dagegen lobt, mehr Güter auf Straßen und Schienen könnten die Folgen des Niedrigwassers abmildern. Wegen der niedrigen Flusspegel können Schiffe zurzeit weniger Fracht transportieren als sonst. Deswegen haben Niedersachsen, das Saarland, Nordrhein-Westfalen und Rheinland-Pfalz das Lkw-Fahrverbot an Sonn- und Feiertagen teilweise aufgehoben.
0: Führende SPD-Politiker pochen angesichts der weiter hohen Benzinkosten auf eine Spritpreisbremse. Diese seien weiterhin eine echte Belastung für unser Land, sagte Generalsekretär Tim Klüssendorf der dpa. Nötig seien Preisobergrenzen. Bundeswirtschaftsministerin Katharina Reiche müsse zügig ein Gesetz dafür vorlegen, sagte er. Die Ministerpräsidentin von Mecklenburg-Vorpommern, Manuela Schwesig, betonte, in ländlichen Regionen sei das Auto kein Luxus, sondern notwendig für den Alltag. Schwesig, die sich im September erneut zur Wahl stellt, forderte zudem eine Übergewinnsteuer für Mineralölkonzerne. Nach dem Angriff auf den Berliner CSD Ende Juli wurde erneut die Forderung laut, den Schutz der sexuellen Identität im Grundgesetz zu verankern. Der neue Fraktionschef der Union, Thorsten Frey, hat dem jetzt eine deutliche Absage erteilt. Einsleiten aus Berlin von Bianca Schwarz.
2: Den Wunsch der queeren Community könne er verstehen, aber seiner Meinung nach würde das die Verfassung überfrachten, so Frey zu Zeitungen der Funke Mediengruppe. Dabei bezog er sich auf Artikel 3 des Grundgesetzes, der Diskriminierung jeglicher Art verbiete. Freiwörtlich: Auch wenn ich die Lage der Betroffenen nachvollziehen kann, mehr Sicherheit für queere Menschen schafft man so nicht. Nach dem Angriff auf den Berliner CSD hatte auch die SPD angekündigt, dass sie dieses Vorhaben wieder auf die politische Tagesordnung setzen will.
0: Am Flughafen Halle-Leipzig hat die Polizei nach dem Vorfall mit einer Sprengstoffdrohne einen Posten mit speziellem Radar eingerichtet. Die Technik wurde auf der Besucherplattform des alten Towers installiert, berichtet die dpa. Laut dem Nachrichtenportal Tag24 handelt es sich um ein Echo-Shield-Radarsystem, das anfliegende Drohnen auf größere Distanzen erkennen und ihre Flugbahnen verfolgen kann. Auf dem Flughafen war vor wenigen Tagen in der Nähe ukrainischer Transportflugzeuge eine mit Sprengstoff und Zünder bestückte Drohne entdeckt und von einem Mitarbeiter zum Absturz gebracht worden. Zudem war ein Flugzeug mit einem unbekannten kleineren Flugobjekt kollidiert, möglicherweise einer zweiten Drohne. Florian Wellbrock hat mit der deutschen Mixstaffel bei der Schwimm-EM in Paris Gold geholt. Gemeinsam mit Julia Ackermann, Isabel Gose und Oliver Clement verwies er Italien und Ungarn auf die Plätze 2 und 3. Wellbrock zeigte sich im Anschluss an das Rennen auf der Seine hoch erfreut.
3: Ja, ist verrückt. Also hätte ich wirklich nicht mit gerechnet. Gerade gestern so einen kleinen Dämpfer gehabt, aber wir wussten, dass heute nochmal alles möglich ist. Für mich persönlich, wie gesagt, drei Medaillen, drei Titel hätte ich mir vorher nicht erträumt hier bei der Europameisterschaft. Und ich bin wahnsinnig dankbar, dass ich das hier so noch mal erleben durfte.
0: Das waren die Nachrichten mit Thomas Becker-Glauch.
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5: Sonnig ist es momentan in Bremen, 22 Grad, in Bremerhaven 21, Otterndorf 20 Grad und Wildeshausen meldet 21 Grad. Bis zu 26 können es heute Nachmittag noch werden. Dazu kann es auch mal die ein oder andere Wolke geben. Aber es bleibt überall trocken, also richtig Sommerwetter. Auch morgen noch mal freundlich und weitgehend trocken, warm. Erst Montag soll es dann ein bisschen wechselhafter werden. Also heute und morgen auf jeden Fall noch mal ein richtiges Sommerwochenende zum Genießen.
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5: Und da gucken wir auf die A1 Bremen Richtung Osnabrück. Zwischen Opposen Bremen-Mahndorf und Arsten 4 Kilometer Stau. A1 Osnabrück Richtung Bremen zwischen Wildeshausen Nord und Delmhorst Ost 4 Kilometer Stau wegen Bergungsarbeiten. A1 Osnabrück Richtung Bremen zwischen Dreieck Stur und Bremen-Hemelingen 8 Kilometer stockender Verkehr. A7 Hannover Richtung Hamburg zwischen Dreieck Walsrode und Dorfmark 7 Kilometer stockender Verkehr. Hier müssen Sie eine gute halbe Stunde mehr einplanen. A352 Richtung A7 zwischen Langenhagen Kaltenweide und Dreieck Hannover Nord 2 Kilometer Stau. Wegen Bauarbeiten ist hier nur eine Spur frei. Und die B211

0: Oldenburg Richtung Brake ist zwischen Mehrkircher Straße und Heinrich-Schütte-Straße nach einem Unfall gesperrt.
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0: Mein Name ist Anja Götz. Ich freue mich sehr, dass Sie, egal wo Sie gerade sitzen, vielleicht in irgendeinem Strandkorb oder im Garten oder vielleicht haben Sie es auch ganz gern mal bei so einem Wetter drinnen vom Fernseher, der ausgeschaltet ist, selbstverständlich, damit Sie alles hören, was wir hier machen. Schön, dass Sie dabei sind. Guten Tag.
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0: Aha bei Bremen 1. Um 17 Minuten nach 1. Ich weiß ja nicht, wo Sie heute vielleicht schwimmen gehen bei dem schönen Wetter. Vielleicht sind Sie gerade im Freibad. Dann kann ich Ihnen sagen, können Sie sich mal ein kleines Beispiel nehmen an Florian Wellbrock. Unser Bremer Jung, der räumt ja gerade kräftig ab bei der Schwimm-Europameisterschaft in Paris. Erst Gold geholt, 10 Kilometer Freiwasser. Einen Tag später dann nochmal über 5 Kilometer, auch Gold. Gestern im Knockout-Sprint hat es dann nicht geklappt, aber heute Vormittag hat Florian Wellbrock mit der Freiwasserstaffel seine dritte Goldmedaille bei dieser EM geholt. Verrückt, oder?
1: Ja, ist verrückt. Also hätte ich wirklich nicht mit gerechnet. Gerade gestern so einen kleinen Dämpfer gehabt, aber wir wussten, dass heute nochmal alles möglich ist. Für mich persönlich, wie gesagt, drei Medaillen, drei Titel hätte ich mir vorher nicht erträumt hier bei der Europameisterschaft. Und ich bin wahnsinnig dankbar, dass ich das hier so nochmal erleben durfte.
0: Die dritte Goldmedaille für den gebürtigen Bremer Florian Wellbrock bei der Schwimm-Europameisterschaft. Und Ihnen jetzt viel Spaß im Freibad.

Hier ist Bremen 1 mit einer Meldung für die A1 Osnabrück Richtung Bremen. In Höhe Bremen-Brinkum gibt es eine ungesicherte Unfallstelle. Fahren Sie bitte vorsichtig. Und das hier sind Tuba Stank aus Kalifornien mit The Reason, ein Song darüber, ein besserer Mensch zu werden.

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7: Ja, und wenn Sie dieses Wetter mögen, wenn das genau Ihres ist, dann können Sie dem Hoch Quiriacus eine Danksagungskarte schicken. Das ist nämlich gerade hier bei uns und sorgt für dieses so schöne, sonnige und trockene Sommerwetter. Auch morgen soll es so ähnlich sein. Montag wird es dann wieder ein bisschen wechselhafter, aber heute Temperaturen auf jeden Fall bis zu 26 Grad. 23 Grad schon in Bremen, in Bremerhaven 22, genauso in Schesel. Und Budjadingen meldet so ein klein bisschen Regen bei 21 Grad.
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7: Vorsicht bitte auf der A1 Osnabrück Richtung Bremen. In Höhe Bremen-Brinkum gibt es eine ungesicherte Unfallstelle. A1 Richtung Bremen Richtung Osnabrück zwischen Opphusen-Bremen-Mahndorf und Arsten 4 Kilometer Stau. A1 Osnabrück Richtung Bremen zwischen Wildeshausen Nord und Delmenhorst Ost 4 Kilometer Stau wegen Bergungsarbeiten. A1 Osnabrück Richtung Bremen zwischen Dreieck Stur und Bremen-Hemelingen 8 Kilometer stockender Verkehr. A7 Hannover Richtung Hamburg zwischen Dreieck Walsrode und Dorfmark dauert es eine gute halbe Stunde länger. Der Grund 7 Kilometer stockender Verkehr. Und A352 Richtung A7 zwischen Hannover Flughafen und Dreieck Hannover Nord. 6 Kilometer Stau nach einem Unfall im Baustellenbereich.
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7: Ja, man muss sich mal vorstellen, man kriegt sein Zeugnis und dann ist man durchgefallen. Man hat vielleicht gar keinen Schulabschluss oder man hat zu schlechten Notendurchschnitt, um zu studieren oder um die Schule fortzusetzen. Das ist tatsächlich so passiert. Jetzt ist es rausgekommen an der Schule in Vechta. Und was eine der Schülerinnen, die das erlebt hat, so zu erzählen hat, das hören Sie gleich hier bei Bremen 1. Mein Name ist Anja Görz, schön, dass Sie dabei sind.
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0: Shiny Happy People von REM. Hier ist Bremen 1, 13.38 Uhr ist es. Also wenn in meiner Schulzeit mir jemand gesagt hätte, du bist nicht durchgekommen, du hast diesen Schulabschluss nicht geschafft, diese Klassenstufe nicht geschafft, ich hätte mich nicht wahnsinnig gewundert, weil ich war nie so unglaublich gut in der Schule. Aber es passiert eben, dass Menschen, bei denen es nicht so selbstverständlich ist, dass sie Abschlüsse nicht schaffen, sich wundern. Und mehr als das, das ist jetzt passiert an der Geschwister-Scholl-Oberschule in Vechta. Da sind nämlich Lehrern in mehr als 100 Fällen Fehler bei Abschlüssen passiert. Eine der betroffenen Schüler und Schülerinnen ist Sanem Aduk. Sie hätte ihren Realschulabschluss eigentlich schon vor einigen Jahren bekommen müssen, aber die Lehrer haben die Ausgleichsregeln falsch angewendet, nach denen zu schlechte Noten mit besseren ausgeglichen werden können. Dieser Fehler ist ans Licht gekommen, nachdem sich Sanem an das Ministerium gewandt hatte. Sie hatte im NDR-Fernsehen erzählt, wie sie reagiert hat, als klar wurde, dass sie benachteiligt wurde.
1: An erster Stelle, wenn ich ehrlich bin, habe ich geweint, weil ich war komplett schockiert. Ich habe die Jahre unter so psychischem Druck gelitten, dass ich meinen Abschluss vielleicht nicht schaffen würde. Und als ich dann erfahren habe, dass durch einen Fehler mir dieser nicht einfach rechtlich zugewiesen wurde, war ich extrem erschüttert einfach.
0: Die Frage ist, wie ist sie überhaupt drauf gekommen, dass da was nicht stimmt mit dem Zeugnis?
1: Das ist tatsächlich auch eine lustige Geschichte. Ich war auf einer Party und da hat eine Person davon erzählt, dass die Schüler aus diesem Jahr nicht ihren Realschulabschluss bekommen haben und die Lehrer dann daraufhin auf die Schule zugegangen sind. Und die sind dann auch wohl rechtlich vorgegangen und daraufhin habe ich dann meinen Fall geprüft. Ich habe dann das Kultusministerium in Hannover angeschrieben und die haben mich dann an die Landesbehörde nach Osnabrück weitergeleitet. Und ich habe nach 2 bis 3 Wochen dann die E-Mail von der Schulleitung der Geschwister-Scholl-Oberschule in Vechta erhalten. Ja, hol doch bitte dein neues Zeugnis ab. Wir haben einen Fehler gemacht.
0: Inwieweit hat denn jetzt dieser Fehler Ihre Planung für die Zukunft über den Haufen geworfen?
1: Sie müssen sich vorstellen, ich wollte eigentlich nach meinem Realschulabschluss auf der GSO meine Fachhochschulreife machen. Das heißt, ich wäre mit 19 mit der Schule durch gewesen. Und dadurch hat sich ja mein Bildungsweg einfach geändert. Das eine Jahr, was ich in der 10. Klasse nicht geschafft habe, also das eine Jahr und dann die 2 Jahre, die ich dann nochmal wiederholen musste auf der Wirtschaftsschule in Lohne. Das sind insgesamt 3 Jahre und ich hänge einfach 3 Jahre zurück und ich habe erst nächstes Jahr mit 22 mein Abitur. Es hatte einfach alles viel früher passieren können. Und das ist halt extrem ärgerlich, weil mir diese Zeit niemand wieder zurückgeben kann.
0: Und Niedersachsens Kultusministerin Julia Willi-Hambock hat die betroffenen Schülerinnen und Schüler inzwischen auch um Entschuldigung gebeten. Das Ministerium will in den kommenden Wochen alle Betroffenen benachrichtigen. Die bekommen dann ihr richtiges Abschlusszeugnis und auch ein Entschuldigungsschreiben. Und es gibt eine spezielle Anlaufstelle eingerichtet beim Regionalen Landesamt für Schule und Bildung in Osnabrück. Also falls da noch Zweifel sind, einfach mal nachfragen.

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Hier ist Bremen 1 mit Gemüse. Gemüse, bauen Sie Gemüse an in Ihrem Garten. Dann wissen Sie, wenn Sie jemals Zucchini angebaut haben, wie groß sie werden können und dass man eigentlich immer zu viel hat. Also wer Zucchini hat und anbaut, verschenkt meist ganz viel davon. Und das ist auch einem Mann in Wipperfürth im Bergischen Land passiert. Der hat mal angefangen, ist eigentlich Elektriker, hat dann irgendwann gesagt, oh, mach ich mal mit Gemüse. Dann hat er gemerkt, er hat ganz schön viel übrig und hat angefangen, das an Tafeln und soziale Einrichtungen zu spenden. Und hat gedacht, wenn die das so gut gebrauchen können, dann baue ich doch einfach mehr an. Inzwischen hat er eine 1000 Quadratmeter große Anbaufläche. 5 Tonnen Zucchini will er ernten dieses Jahr, hat er gesagt. Und hofft, dass ganz viele mitmachen. Ja, also wenn Ihr Garten noch nicht groß genug ist und Sie nicht wissen, wohin mit den Zucchini, dann sind ja vielleicht auch die Tafeln dankbare Abnehmer. Was kann man nicht alles machen? Auch da hat dieser Anbaumeister gerade Empfehlungen. Sehr robust, sehr ertragreich. Man kann von roh bis gebraten, gedünstet, getrocknet oder eingelegt Zucchini überall verwenden. Man könne sogar Brot damit

0: Touching von Shania Twain und es wird legendär gleich bei uns. Anders kann man es gar nicht ausdrücken. You Shook Me All Night Long von AC/DC gibt's gleich bei Bremen 1.
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0: hohen Benzinpreise eine Spritpreisbremse. Feuerwehrleute kämpfen gegen einen heftigen Waldbrand am Gardasee. Das Wetter mit viel Sonne und ein paar lockeren Wolken bei 21 bis 26 Grad. Bundesverkehrsminister Steffen Bilger hat eine Aussetzung des Sonntags- und Feiertagsverbots für Lastwagen gegen Kritik verteidigt. Unternehmen bräuchten jetzt diese Flexibilität, sagte Bilger im Deutschlandfunk. Es gehe darum, zusätzliche Möglichkeiten zu schaffen, um Engpässe bei den Lieferketten zu vermeiden.
1: Ich bin allen dankbar, die jetzt vollen Einsatz bringen, dass wir die Logistikketten aufrechterhalten können. Da geht es dann eben auch um Lkw-Fahrer, die jetzt zusätzlich Dienst fahren an den Wochenenden. Aber klar, wir haben einen Fahrermangel, der uns schon lange herausfordert, wenn es um den Transport auf der Straße geht. Aber die Unternehmen haben auch sehr deutlich gesagt, sie brauchen jetzt diese Flexibilität. Deswegen muss es ein Teil unseres Maßnahmenbündels sein, mit der Abschaffung des Sonn- und Feiertagsfahrverbots zusätzliche Möglichkeiten zu schaffen.
0: Scharfe Kritik kommt von Umweltverbänden und Gewerkschaften. Der BUND-Vorsitzende Olaf Band kritisierte in der Rheinischen Post, wenn der Schiffstransport durch Hunderte oder Tausende Lkw-Fahrten ersetzt werde, belastet das sowohl die Menschen als auch das Klima. Er warf der Bundesregierung vor, nicht verstanden zu haben, dass niedrige Flusspegel ein Symptom der Klimakrise seien. Die Gewerkschaft Verdi bemängelte, die Regelung gehe zulasten der Berufskraftfahrerinnen und Kraftfahrer. Führende SPD-Politiker pochen angesichts der weiter hohen Benzinpreise auf eine Spritpreisbremse. Diese seien weiterhin eine echte Belastung für unser Land, sagte Generalsekretär Tim Klüssendorf der Deutschen Presseagentur. Nötig seien deshalb Preisobergrenzen. Bundeswirtschaftsministerin Katharina Reiche müsse zügig ein entsprechendes Gesetz dafür vorlegen. Die Ministerpräsidentin von Mecklenburg-Vorpommern, Manuela Schwesig, betonte, in ländlichen Regionen sei das Auto kein Luxus, sondern notwendig für den Alltag. Schwesig, die sich im September erneut zur Wahl stellt, forderte zudem eine Übergewinnsteuer für Mineralölkonzerne. Ein Waldbrand in den Bergen oberhalb des Gardasees ist weiter nur schwer unter Kontrolle zu bringen. Mehr als 200 Menschen sind am Westufer vorsichtshalber in Sicherheit gebracht worden. Auch viele Touristen mussten ihre Ferienhäuser verlassen. Einsleiten aus Rom von Lisa Weiß.
2: Die Feuerwehr ist unter anderem mit Löschflugzeugen unterwegs und versucht vor allem Wohnhäuser zu schützen. Warum der Brand ausgebrochen ist, ist noch nicht klar. Waldbrände sind in Italien momentan an der Tagesordnung, wegen der Hitzewelle und der großen Trockenheit im Land. Große Flüsse wie der Po führen nur noch wenig Wasser. Es ist teilweise über 40 Grad heiß und in vielen Großstädten in Italien gilt die höchste Hitzewarnstufe. Bis mindestens Mitte des Monats soll es in vielen Gegenden Italiens auch nicht kühler werden. Dazu kommen schwere Gewitter. Wenn ein Blitz einschlägt, kann das einen Waldbrand verursachen.
0: Eine Drohne, die heute früh aus dem Nachbarland Rumänien nach Bulgarien eingedrungen ist, ist nahe der Grenze zwischen den beiden Ländern explodiert. Das teilte Ministerpräsident Rumen Radev am Mittag mit. Demnach ist die Drohne im Nordosten des Landes in 1000 Metern Entfernung zu einer Verdichterstation der Transbalkan-Gaspipeline in die Luft geflogen. Die Menge an Sprengstoff, die die Drohne geladen hatte, sei erheblich, so Radev. Die Transbalkan-Pipeline verbindet die Türkei mit der Ukraine. Die deutsche Mixed-Staffel hat bei der Schwimm-EM in Paris Gold geholt. Florian Wellbrock, Julia Ackermann, Isabel Gose und Oliver Clement verwiesen Italien und Ungarn auf die Plätze 2 und 3. Für Wellbrock ist es die dritte Goldmedaille bei dieser Europameisterschaft. Er hat damit in Paris insgesamt 3 Goldmedaillen geholt. Das waren die Nachrichten mit Thomas Becker-Glauch.
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4: Bis zu 26 Grad heute Nachmittag. Es soll hier und da auch tatsächlich ein paar Tropfen geben. Dabei war angekündigt, dass es eigentlich nochmal ein sehr trockener Tag werden sollte heute. Im Moment ganz viel Sonne, wenn ich hier bei mir aus dem Fenster gucke, aus dem Studiofenster. In Bremen 23 Grad, in Bremerhaven 22, Kloppenburg Sonnenschein bei 23 und in Gnarrenburg sind es 22 Grad. Morgen auch ein sonniger Tag bei Temperaturen bis zu 30 Grad im Binnenland, an den Küsten bis zu 27 Grad. Ab Montag soll es dann wieder ein bisschen wechselhafter werden.
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4: Vorsicht bitte auf der A28 Oldenburg Richtung Bremen. Zwischen Hude und Gandegsee West liegen Fahrzeugteile auf der Straße. A1 Bremen Richtung Osnabrück zwischen Opusen, Bremen-Mahndorf und Arsten 4 Kilometer Stau. A1 Osnabrück Richtung Bremen zwischen Wildeshausen Nord und Delmenhorst Ost 4 Kilometer Stau wegen Bergungsarbeiten. A1 Osnabrück Richtung Bremen zwischen Dreieck Stur und Bremen-Hemelingen 8 Kilometer stockender Verkehr. A7 Hannover Richtung Hamburg zwischen Dreieck Walsrode und Dorfmark dauert es eine gute halbe Stunde länger als gewohnt. Momentan 7 Kilometer stockender Verkehr. A7 Hannover Richtung Flensburg zwischen Hamburg-Heimfeld und dem Elbtunnel 8 Kilometer stockender Verkehr. A27 Bremen Richtung Bremerhaven zwischen Bremerhaven Süd und Geestemünde 3 Kilometer Stau und A352 Richtung A7 zwischen Hannover Flughafen und Dreieck Hannover Nord 6 Kilometer

0: Stau nach einem Unfall im Baustellenbereich.
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0: Mein Name ist Anja Götz und ich wollte Ihnen nicht verheimlichen, dass heute der Weltkatzentag ist. Der 8. August ist der internationale Tag der Katze. Soll nicht nur um die Hauskatze gehen, sondern auch um Streunerkatzen. Alle freuen sich über Liebe, Zuwendung, Pflege. Und Katzencontent soll ja immer dafür sorgen, dass Menschen Dinge ganz toll finden. Also gehe ich davon aus, dass Sie uns hier sowieso immer ganz toll finden. Schönen Nachmittag.
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0: Status Quo und Whatever You Want. 17 Minuten nach zwei ist es. Hier ist Bremen-Mainz. Ich weiß ja nicht, wie Sie es so mit dem Autofahren haben, wie groß Ihr Auto ist. Vielleicht haben Sie ein großes Auto und sind trotzdem sensationell schnell mit einer Hand beim Rückwärts-Einparken oder beim Seitlich-Einparken. Vielleicht fahren Sie aber auch ein sehr kleines Auto und können sich gar nicht vorstellen, wie das wäre, wenn Ihr mit dem Auto so 2 Meter lang wäre. Oder vielleicht sind Sie ja auch schon auf Wohnmobil umgestiegen. Dann sind Sie vielleicht schon qualifiziert für das, was wir Ihnen jetzt erzählen, für die Brummi-Meisterschaft, nämlich Transporter, LKW, Sattelzug. Wenn man so ein Riesengerät steuert, dann braucht man natürlich nicht nur den Führerschein, sondern vielleicht auch ein bisschen Geschick und Gefühl. Und das steht an diesem Wochenende an und unter Beweis bei der Deutschen Meisterschaft in Oldenburg. 5 verschiedene Fahrzeugklassen, da wird gegeneinander angetreten, ein Parcours wird dann befahren und Günther Büsing ist einer der Organisatoren und hat Bremen 1 erklärt, was genau da passiert und was es zu gewinnen gibt.
1: Es geht um die Ehre. Also man muss vor allen Dingen mit einem LKW, aber auch mit einem Bus, wir haben also auch eine Busklasse in der Deutschen Meisterschaft, muss man halt wirklich gut umgehen können, sehr präzise und genau fahren können, vor allen Dingen hervorragend rangieren können, ohne anzuecken an 2 Tonnen, die wir dafür aufstellen.
0: Also verschiedene Fahrzeugklassen. Da ist ja die Frage, könnte ich dann vielleicht nachher oder morgen vorbeikommen mit dem Bremen 1 Bulli? Also dürfte unser T2 daran auch teilnehmen?
1: Es darf eben niemand sein eigenes Fahrzeug mitbringen, aber im Prinzip hätte der schon die Größe, ja.
0: Ja, dann die Deutsche Meisterschaft der Brummifahrer. Gucken können Sie auch. Rundherum kann man nämlich stehen und zugucken, wie da rangiert und Parcours befahren werden. Auf dem EWE-Parkplatz in Oldenburg-Kreienbrück an der Kolkwiese. Heute das Ganze noch bis 17 Uhr und morgen von 10 bis 17 Uhr.

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2: Es ist 2:30.
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2: Das können wir ganz kurz machen. Sommerliches Wochenende heute und morgen. Temperaturen heute bis 26, morgen sogar bis 30 Grad. An den Küsten ein bisschen kühler und an beiden Tagen trocken.
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2: A1 Bremen Richtung Osnabrück zwischen Opposen Bremen-Mahndorf und der Asten 4 Kilometer Stau. A1 Osnabrück Richtung Bremen zwischen Wildeshausen Nord und Delmenhorst Ost 4 Kilometer Stau wegen Bergungsarbeiten. A1 Osnabrück Richtung Bremen zwischen Dreieck Stur und Bremen-Hemmelingen 8 Kilometer stockender Verkehr. A7 Hannover Richtung Hamburg zwischen Dreieck Walsrode und Dorfmark 7 Kilometer stockender Verkehr. Die Verzögerung hier eine gute halbe Stunde. A7 Hannover Richtung Flensburg zwischen Hamburg-Heimfeld und dem Elbtunnel 8 Kilometer stockender Verkehr. A27 Bremen Richtung Bremerhaven zwischen Stodel und Bremerhaven-Geestemünde 3 Kilometer Stau und A352 Richtung A7 zwischen Hannover Flughafen und Dreieck Hannover Nord 6 Kilometer Stau nach einem Unfall im Baustellenbereich.
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2: Olaf Rathje steht für uns heute auf dem Fußballplatz und zwar sehr lange bei Testspielen von Werder Bremen und wir fragen gleich mal, ob er sich auch schön mit Sonnencreme eingecremt hat. Hier ist Anja Götz.
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0: 14.38 Uhr, hier ist der Samstag auf Bremen 1. Und bevor es das Stück Torte gibt, müssen wir uns jetzt ja noch mal ein bisschen bewegen. Oder sagen wir mal, wir lassen bewegen. Denn die Saisonvorbereitung bei Werder geht in die heiße Phase. 4 Testspiele gab es schon. Alle 4 haben die Grün-Weißen gewonnen. Und heute gibt es die Freundschaftsspiele 5 und 6. Und zwar gegen einen Gegner aus der eigenen Liga. Gleich 2-mal geht es heute gegen den Bundesliga-Aufsteiger SC Paderborn in Vechta. Und mein Kollege Olaf Rathje ist dabei. Hallo Olaf.
1: Hallo Anja, moin.
0: Die erste Partie ist um 14 Uhr angepfiffen worden. Da muss man dazu sagen, das sind 4 35 Minuten Halbzeiten. Also die erste ist jetzt schon durch, oder?
1: Es ist eine wirklich etwas kuriose Mathematik, die Werder und der SC Paderborn hier hinlegen. Die alte Fußballregel, ein Spiel dauert 90 Minuten, die gilt auch heute nicht. Das Spiel dauert 70 Minuten, also 2 mal 35 Minuten, weil eigentlich wollte man 75 Minuten spielen, dann fiel einem einmal auf, dass dann eine Halbzeit ja 37,5 Minuten dauern müsste, also hat man es jetzt geändert, man spielt 2 mal 35 Minuten, 70 Minuten, einfacher Grund, beide Mannschaften haben momentan mit einigen Verletzungen, Ausfällen, Belastungssteuerung zu kämpfen, sodass gesagt wurde, dann lass uns die Spielzeit verkürzen, aber wir können fleißig durchwechseln, also 2 mal 70 Minuten, 2 Spiele hintereinander, Tore haben wir aber noch gar keine.
0: Und steht noch 0-0 zur Halbzeit. Wie schlägt sich denn Werder mal, abgesehen von den nicht gefallenen Toren?
1: Ja, die Anfangsphase fand ich dann schon etwas holprig hier im Stadion am Euterberg vor 2.500 Fans. Da war Werder doch sehr in der Defensive gefordert. Und das mit einer Aufstellung, bei der man durchaus davon ausgehen könnte, dass das so ansatzweise vielleicht sogar eine Formation sein könnte für den Bundesliga-Auftakt in 3 Wochen. Also mit Karl Heim beispielsweise im Tor und ganz besonders vorne mit Cedric Itten, der neue Stürmer, der Schweizer Nationalspieler. Allerdings in den ersten 20 Minuten war Werder nur in der Defensive. Dann danach wurde es langsam besser, aber so richtig klare Torschancen. Vielleicht mal ein Schuss von Justin Jimmer, der war noch ganz gefährlich. Ansonsten, da ist durchaus noch Steigerungspotenzial drin.
0: Nun hast du dir den neuen Cedric Itten ja angeguckt, aber das ist gar nicht der Mann, über den alle reden heute, oder?
1: Nein, der Mann, über den jetzt alle reden, ist ein Mann, der gar nicht da ist. Romano Schmid nämlich. Werder Spielmacher hat gerade letzte Woche die Rückennummer 10 bekommen. Und alle haben gedacht, na, das ist doch ein Zeichen, der bleibt hier, der Österreicher. Jetzt ist er aber gar nicht da. Offiziell auch aus Belastungssteuerungsgründen. Aber der Kicker vermeldet und auch die ominösen Transferexperten, dass wohl ein Wechsel in die Serie A kurz bevorsteht. Und zwar zum Club Frosinone Calcio. Von dem hast du und haben viele andere vermutlich noch nie gehört. Dass er den Aufsteiger in die erste italienische Liga und die sollen wohl sehr stark interessiert sein an Romano Schmid. Wir werden das natürlich nochmal fragen, ob da ein Wechsel bevorsteht. Er ist zumindest nicht hier im Gespräch, wohl eine Ablöse, die fast in den 2-stelligen Millionenbereich gehen soll, zumindest mit Boni. Also ich schätze mal so um die 8, 9 Millionen Euro fest und dann vielleicht noch was obendrauf. Bisher ist das aber weder bestätigt noch irgendwie handfest, sondern es sind noch Gerüchte.
0: Hast ja noch ein bisschen Zeit, wir hören uns nachher nochmal, kannst es nochmal rausfinden, was da dran ist und sag mir noch mal ganz kurz, bist du schön eingecremt, wo du die ganze Zeit da in der Sonne stehst?
1: Ich sitze hier sehr, sehr im Schatten, sehr geschützt und ich muss sagen, ich bin ganz begeistert von diesem Stadion am Euterberg, denn du hast den Kaffee und Kuchen angesprochen, den gibt es jetzt hier auch in der Halbzeit, eine schöne Thermoskanne wandert hier einmal über die Pressetribüne und da werde ich mir gleich ein Stück Kaffee nehmen und es gibt tollen Landkuchen, wundervoll.
0: Es sei dir gegönnt. Olaf Rathje ist beim Testspiel von Werder gegen Paderborn dabei und hört natürlich auch bei uns nachher, hören wir uns nochmal rein in dieses Spiel und wie es dann so ausgegangen ist. Vielen Dank. Bis nachher.
1: Gerne.

0: Phil Collins gibt's gleich bei uns. Und zwar einen Song, bei dem viele denken, der heißt How many times can I say I'm sorry? So heißt er aber eigentlich gar nicht. Er heißt nämlich Something happened on the way to heaven. Und da kommt diese Zeile vor, How many times can I say I'm sorry? Und dieser Song ist ursprünglich mal geschrieben worden für den Film Rosenkrieg. Auch da gibt's viele Missverständnisse. Der heißt nämlich nicht Rosenkrieg wegen des Rosenkriegs als Begriff. Also wenn es bei Trennung richtig hart zur Sache geht, sondern weil die eine dieser Familien, um die es geht, Rose heißt im Englischen. Michael Douglas ist dabei, Kathleen Turner und Danny DeVito, und den Song dazu, How many times can I say I'm sorry, wenn Sie so wollen, oder auch Something happened on the way to heaven aus dem Jahr 1989, den hören wir gleich.
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1: Mit Thomas Becker-Blauch. Finanzminister Klingbeil will Steuerfreibeträge für große Vereine senken und das Kindergeld erhöhen. Verkehrsminister Bilger verteidigt die Aufhebung

0: 1.000 Euro. Das heißt, erzielt ein Verein dann Gewinne über 1.000 Euro, wird das gesamte Einkommen steuerpflichtig, darunter bleibt es steuerfrei. Ehrenamtliche und gemeinnützige Vereinsarbeit soll davon nicht betroffen sein. Im Referentenentwurf aus dem Bundesfinanzministerium geht es auch um das Kindergeld. Es soll im kommenden Jahr um 8 Euro steigen. 2028 soll eine weitere Erhöhung um 5 Euro pro Kind und Monat folgen, auf dann 272 Euro.
1: Bundesverkehrsminister Steffen Bilger hat eine Aussetzung des Sonntags- und Feiertagsverbotes für Lastwagen verteidigt. Unternehmen bräuchten jetzt diese Flexibilität, sagte Bilger im Deutschlandfunk. Es gehe darum, zusätzliche Möglichkeiten zu schaffen, um Engpässe bei den Lieferketten zu vermeiden.
2: Ich bin allen dankbar, die jetzt vollen Einsatz bringen, dass wir die Logistikketten aufrechterhalten können. Da geht es dann eben auch um Lkw-Fahrer, die jetzt zusätzlich Dienst fahren an den Wochenenden. Aber klar, wir haben einen Fahrermangel, der uns schon lange herausfordert, wenn es um den Transport auf der Straße geht. Aber die Unternehmen haben auch sehr deutlich gesagt, sie brauchen jetzt diese Flexibilität. Deswegen muss es ein Teil unseres Maßnahmenbündels sein, mit der Abschaffung des Sonn- und Feiertagsfahrverbots zusätzliche Möglichkeiten zu schaffen.
1: Scharfe Kritik kommt von Umweltverbänden und Gewerkschaften. Der BUND-Vorsitzende Olaf Band warf der Bundesregierung vor, nicht verstanden zu haben, dass niedrige Flusspegel ein Symptom der Klimakrise seien. Verdi bemängelte, die Regelung gehe zulasten der Berufskraftfahrerinnen und Kraftfahrer. Führende SPD-Politiker pochen angesichts der weiter hohen Benzinkosten auf eine Spritpreisbremse. Die Kosten seien weiterhin eine echte Belastung für unser Land, sagte Generalsekretär Tim Klüssendorf der dpa. Nötig seien deshalb Preisobergrenzen. Die Ministerpräsidentin von Mecklenburg-Vorpommern, Manuela Schwesig, die sich im September zur Wiederwahl stellt, betonte, in ländlichen Regionen sei das Auto kein Luxus, sondern notwendig für den Alltag. In Norwegen ist ein deutscher Reisebus verunglückt. An Bord waren etwa 30 Touristen. Einige von ihnen wurden offenbar leicht verletzt. Der Bus stammt nach Angaben der norwegischen Polizei aus Bremen. Einzelheiten aus Stockholm von Jana Sinram.
3: Der Unfall ereignete sich in der Region Trøndelag nördlich von Trondheim. Der Reisebus kam auf der Europastraße 6 offenbar von der Fahrbahn ab und kippte auf die Seite. Laut Polizei wurden mehrere Menschen verletzt. Es handele sich aber eher um leichte Verletzungen, sagte eine Sprecherin der ARD. Niemand schwebe in Lebensgefahr. Die örtlichen Behörden richteten ein Krisenzentrum ein, um die Deutschen zu versorgen. Die Unfallursache ist noch nicht bekannt.
1: Die deutsche Mixed-Staffel hat bei der Schwimm-EM in Paris Gold geholt. Florian Wellbrock, Julia Ackermann, Isabel Gose und Oliver Klemet verwiesen Italien und Ungarn auf die Plätze 2 und 3. Maike Halbach hat zudem die Bronzemedaille im High-Diving gewonnen. Für Wellbrock ist es die dritte Goldmedaille bei dieser Europameisterschaft. Das waren die Nachrichten mit Thomas Becker-Glauch.
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5: Und das ist schön und sommerlich an diesem Samstag. Temperaturen bis zu 26 Grad, schwacher Wind aus verschiedenen Richtungen. Und es bleibt den ganzen Tag trocken. Temperatur momentan in Bremen 23, in Bremerhaven 22, in Nordholz auch 22 Grad und Lieste sogar 24 Grad.
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5: A1 Bremen Richtung Osnabrück zwischen Opusen-Bremen-Mahndorf und Arsten 4 Kilometer Stau. A1 Osnabrück Richtung Bremen zwischen Wildeshausen-Nord und Delmhorst-Ost 4 Kilometer Stau wegen Bergungsarbeiten und zwischen Dreieck-Sturen Bremen-Himmelingen 8 Kilometer stockender Verkehr. A7 Hannover Richtung Hamburg zwischen Dreieck-Walsrode und Dorfmark 7 Kilometer stockender Verkehr. Das bedeutet eine gute halbe Stunde Verzögerung. A7 Hannover Richtung Flensburg zwischen Hamburg-Heimfeld und dem Elbtunnel 8 Kilometer stockender Verkehr. A27 Bremen Richtung Bremerhaven, zwischen Bremerhaven Süd und Geestemünde 3 Kilometer Stau und A352 Richtung A7 zwischen Hannover Flughafen und Dreieck Hannover Nord 6 Kilometer Stau nach einem Unfall im Baustellenbereich.
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5: Gibt's schon Kaffee bei Ihnen und schönes Stück Kuchen dazu, so wie Olaf Rath hier gerade geschildert hat. Der ist ja für uns bei den Testspielen von Werder und meldet sich dazu später auch nochmal. Bis dahin können Sie hier einfach mal unsere schöne Musik genießen und sich selbst einen Kaffee dazu machen und vielleicht das eine oder andere Stück Pflaumenkuchen genießen. Das ist ja jetzt so langsam die Zeit, oder? Mein Name ist Anja Görz. Schön, dass Sie dabei sind.
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Natürlich die Dire Straits, Brothers in Arms. 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

Harold Faltermeier, Axel F. bei Bremen 1. Und Sie haben es ja gehört, wir haben ziemlich viele Verkehrsmeldungen. Es ist also ganz schön was los auf den Straßen. Könnte daran liegen, dass die Letzten gerade aus dem Urlaub zurückreisen. Denn es ist vorbei mit der Zeit, in der ganz Deutschland große Ferien hat. Ab morgen, übermorgen, erster Schultag dann wieder nach den Sommerferien in Hessen, Rheinland-Pfalz und im Saarland. Die anderen haben dann alle noch Ferien, aber die Ersten gehen jetzt wieder zurück in die Schulen.

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4: Und das ist Sommer. Und zwar in seiner reinsten Form. Mit Sonne, mit blauem Himmel, mit Temperaturen bis zu 26 Grad heute Nachmittag. 24 momentan in Bremen, 23 in Bremerhaven. Sieke meldet 24 Grad und Friseute 23. Ganz schwacher Wind nur dazu. Und auch morgen soll es nochmal so ein sommerlicher Tag werden, bevor es dann Montag wieder wechselhafter geht.
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4: A1 Bremen Richtung Osnabrück zwischen Opphusen, Bremen-Mahndorf und Arsten 4 Kilometer Stau. A1 Osnabrück Richtung Bremen zwischen Dreieck-Stur und Bremen-Hemeling 5 Kilometer Stau. A7 Hannover Richtung Hamburg zwischen Dreieck-Walsrode und Dorfmark 7 Kilometer stockender Verkehr. Hier dauert es eine gute halbe Stunde länger als gewohnt. A7 Hannover Richtung Flensburg zwischen Hamburg-Heimfeld und dem Elbtunnel 8 Kilometer stockender Verkehr. Und A27 Bremen Richtung Bremerhaven zwischen Bremerhaven Süd und Geestemünde 3 Kilometer Stau.
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4: So ist es. Mein Name ist Anja Görz. Ich freue mich, dass Sie dabei sind. Hallo.
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0: Es ist warm, bis zu 26 Grad, 23, 24 Grad überall in Bremen und umzu. Und vielleicht geht es Ihnen ja dann auch so, dass Sie sich ein Eis holen oder ein Getränk mit ganz viel Eiswürfeln drin. Wenn man das dann so runterstürzt, so wegkippt, so reinbeißt, dann haben Sie schon mal von Hirnfrost gehört. Dieses Phänomen gibt es wirklich bei jedem zweiten bis dritten Brain Freeze. Das ist dann so ein kurzer Kopfschmerz, wenn man in so ein Eis reinbeißt oder wenn man es ganz, ganz Kaltes trinkt. Und wir wollten wissen, wie entsteht das eigentlich und haben uns das erklären lassen von Dr. Matthias von Mehring vom Neurologikum Bremen. Er ist Facharzt für Neurologie.
1: Die Schlinger, also die das schnell essen, die kühlen ihren weichen Gaumen sehr doll runter. Und das mag der Körper gar nicht, wenn man irgendwo an einer Stelle kalt wird. Der Körper hat Angst, dass das Gehirn kalt wird, weil das sozusagen der weiche Gaumen nah am Gehirn ist und reagiert sofort gegen, indem die Engstellung der Gefäße, die durch das Eis ausgelöst wird, aufgehoben wird und die Gefäße werden ganz doll weit gemacht. Dieses Weiten der Gefäße ist wahrscheinlich ein Teil des Schmerzes, also diese weichen Hirnhäute, die da das Gehirn umschließen, werden eben plötzlich mit so ganz mehr Blut versorgt. Das mögen die nicht so gerne und reagieren mit Schmerz. Und das andere ist, dass es ein Gaumennetz, so einen Knoten gibt, praktisch einen Nervenknoten vom fünften Hirnnerven und der wird gereizt und dieser Reiz wird dann falsch hingeleitet. Also das tut ja nicht im Gaumen weh, sondern eben in einer Stirn und hinter den Augen praktisch so eine Fehlleitung des Schmerzes.
0: Also verengte und geweitete Gefäße und dann ganz nah am Gehirn habe ich jetzt alles mir angehört und da stellt sich die Frage, ist Hirnfrost gefährlich?
1: Nein, also da wissen wir gar nichts von. Das scheint völlig harmlos zu sein. Genau, die Gefäße werden einfach weitgestellt im Gehirn. Das ist es ja gewohnt sozusagen, dass es dann mal eng und mal weit wird. Also da braucht man keine Sorge zu haben.
0: Aber wenn es denn nun wehtut, was tue ich genau in dem Moment?
1: Was man aber machen kann, ist den Gaumen wieder anwärmen. Also man trinkt den Espresso zum Eis zum Beispiel, dann wird es wieder schön warm im Mund. Oder wenn man gerade keinen Espresso zur Hand hat, kann man die Zunge an den Gaumen drücken, sozusagen hinten an den weichen Gaumen und dadurch wieder aufwärmen.
0: Und danach dann gleich wieder ein Eis. 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

Music von John Miles. Und vielleicht hatten Sie diesen Song auch ab und zu mal, wenn Sie in der Disco waren früher. Da hieß es ja noch Disco und nicht Club. Und das war ja so schwierig, dazu zu tanzen. Immer wenn es richtig abging und man richtig drin war, dann kam dieser langsame Part und man wusste nicht, wohin mit sich, mit seinem Körper, mit seinen Armen, mit seinen Beinen. Und zum Schluss dieses Epische, da konnte man ja nur noch auf der Tanzfläche stehen und irgendwas mit den Armen machen. In die Luft oder wie auch immer. Also ich sehe sie vor mir und sehe sie auch jetzt, wie sie zu einem flotten Disco-Fox abheben. Mit London Beat.

0: 5 Minuten vor 4 ist es. Es gibt ja allerhand Orte auf der schönen Insel Sylt in der Nordsee. Keitum, Munkmarsch, List, Kampenhörnum, Rantum. Aber die Ärzte haben sich für Westerland entschieden. Hören wir gleich.
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1: Mit Thomas Becker-Glauch. Finanzminister Klingbeil will Steuerfreibeträge für große Vereine senken und das Kindergeld erhöhen. Aufhebung des Sonntagsfahrverbots für Lkw sorgt für Lob und Kritik. Kinder- und Jugendärzte fordern von der Bundesregierung strengere Vorgaben für Social Media. Das Wetter mit viel Sonne und ein paar lockeren Wolken bei 21 bis 26 Grad. Auf große Vereine in Deutschland könnten bald höhere Steuern zukommen. Bundesfinanzminister Lars Klingbeil will die Freibeträge für steuerpflichtige Vereine deutlich senken. Das geht aus einem Wurf aus dem Finanzministerium hervor, der dem ARD-Hauptstadtstudio vorliegt. Demnach soll zudem das Kindergeld leicht erhöht werden. Aus Berlin, Bianca Schwarz.
2: Zum Beispiel will SPD-Finanzminister Lars Klingbeil den bisherigen Steuerfreibetrag für Vereine senken von 5.000 Euro.

0: wegen des Niedrigwassers in Flüssen den Schiffstransport jetzt durch Hunderte oder Tausende Lkw-Fahrten zu ersetzen, sagte Verbandchef Olaf Band der Rheinischen Post. Begrüßt wurde der Schritt dagegen vom Bundesverband der deutschen Industrie. Bundesverkehrsminister Steffen Bilger hatte vorgestern eine Aussetzung des Sonntags- und Feiertagsfahrverbots ins Gespräch gebracht, um während des Niedrigwassers wichtige Güter zeitweilig vermehrt über die Straße transportieren zu können. Erste Bundesländer haben den Plan bereits umgesetzt. In Saarland und Rheinland-Pfalz gilt die Ausnahme ab sofort und bis spätestens Ende September. In Niedersachsen bis Ende August. Der Berufsverband der Kinder- und Jugendärzte fordert von der Bundesregierung strengere gesetzliche Vorgaben für Online-Dienste wie TikTok und Facebook. Verbandsprecher Jakob Maske sagte der NOZ, auch Eltern würden dabei versagen, ihre Kinder vor sozialen Medien zu schützen. Einzelheiten von Annika Henning.
1: Social Media macht junge Menschen krank und dumm. Das sei längst erwiesen, sagt der Bundessprecher des Verbands Maske in der Neuen Osnabrücker Zeitung. Wenn es um soziale Medien und die Zeit vor dem Bildschirm geht, müssten Eltern Grenzen setzen und die Regeln auch durchsetzen. Maske sagt auch, viele Eltern sind allerdings kein Vorbild und kleben selbstständig am Smartphone. Der Kinderärzteverband sei offen für ein Social-Media-Verbot für Kinder bis 14 Jahre. Familienministerin Prien hat angekündigt, so ein Verbot einführen zu wollen.
0: In Norwegen ist ein deutscher Reisebus verunglückt. An Bord waren 34 Touristen aus Norddeutschland. Einige von ihnen wurden offenbar leicht verletzt. Der Bus stammt nach Angaben der norwegischen Polizei aus Bremen. Einzelheiten von Jana Sinram.
2: Der Unfall ereignete sich in der Region Trøndelag nördlich von Trondheim. Der Reisebus kam auf der Europastraße 6 offenbar von der Fahrbahn ab und kippte auf die Seite. Laut Polizei wurden mehrere Menschen verletzt. Es handele sich aber eher um leichte Verletzungen, sagte eine Sprecherin der ARD. Niemand schwebe in Lebensgefahr. Die örtlichen Behörden richteten ein Krisenzentrum ein, um die Deutschen zu versorgen. Die Unfallursache ist noch nicht bekannt.
0: Und noch kurz zum Sport. Die deutsche Mixed-Staffel hat bei der Schwimm-WM EM in Paris Gold geholt. Florian Wellbrock, Julia Ackermann, Isabel Gose und Oliver Klemmet verwiesen Italien und Ungarn auf die Plätze 2 und 3. Maike Halbach hat zudem die Bronzemedaille beim High-Diving in die Seine gewonnen. Das waren die Nachrichten mit Thomas Becker-Glauch.
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4: Normalerweise ist Grillwetter heute. Bis zu 26 Grad die Tagestemperaturen. Und auch morgen soll es nochmal sonnig und schön werden. Also auch eine wunderbare Nacht, die uns da erwartet. Temperaturen im Moment Bremen 24, Bremerhaven 23 Grad. Sande meldet 22 und Barnsdorf 24 Grad.
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4: Vorsicht bitte auf der A7 Hannover Richtung Hamburg. Zwischen Hamburg-Heimfeld und Hamburg-Hausbruch liegen Gegenstände auf der Straße. A1 Bremen Richtung Osnabrück. Zwischen Opusen-Bremen-Mahndorf und Arsten 4 Kilometer stockender Verkehr. In der Gegenrichtung A1 Osnabrück Richtung Bremen. Zwischen Dreieck Stur und Bremen-Hemelingen 5 Kilometer Stau. A7 Hannover Richtung Flensburg. Zwischen Hamburg-Heimfeld und dem Elbtunnel 8 Kilometer stockender Verkehr. B75 Oldenburger Straße Delmenhorst Richtung Bremen. Zwischen Huchting und Grolland staut es sich nach einem Unfall.
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4: Und es ist sehr schön, dass Sie auch dabei sind. Mein Name ist Anja Görz.
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Bon Jovi bei Bremen 1. Und jetzt gucken Sie mal an sich runter bis ganz nach unten, da wo die Beine aufhören. Was kommt da? Ja, natürlich die Füße. Biomechanisches Wunderwerk. 26 Knochen, 33 Gelenke, Muskeln auch noch dabei. Die Frage ist jetzt, ist was drum um Ihren Fuß oder nicht? Denn Sommer ist ja die Zeit der nackten Füße. Und da ist jetzt der Designer Michael Michalski mal gefragt worden, wie er das so findet, wenn Menschen dann überall unterwegs sind in Flipflops oder offenen Sandalen. Und er hat gesagt, im offenen Raum, im öffentlichen Raum wird man ungefragt zum Fußzuschauer. Das Problem für ihn nicht nackte Füße, sondern ungepflegte nackte Füße. Und weiter hat er gesagt, manche Fußsohlen sehen so aus, Zitat, als könnten sie Parkett abschleifen. Also für ihn ist wichtig, wenn schon wenig an den Füßen, dann doch sehr gepflegte Füße. Und was sie auf jeden Fall immer barfuß machen können, ist im Gras tanzen. Zu dieser Musik zum Beispiel. One Republic, Stop and Stare.

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4: Und jetzt ist es 16:30.
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4: Sonne heute, Sonne morgen. Temperaturen heute bis zu 26 Grad. Da geht es jetzt langsam ja schon wieder in Richtung Abend und wird vielleicht ein bisschen kühler. Und morgen dann Temperaturen bis zu 30 Grad im Landesinneren, bis zu 27 an den Küsten. Montag wird es dann wechselhaft. Da gibt es Wolken, zum Teil auch einzelne Schauer bei höchstens 25 Grad. Also wenn Sie ein richtiger Sommerfan sind, heute und morgen erstmal voll genießen, würde ich sagen. Und im Moment haben wir 24 Grad in Bremen, in Bremerhaven ebenso, auch in Sieke 24 und Bremerförde meldet 24 Grad.
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4: A1 Bremen Richtung Osnabrück zwischen Opphusen-Bremen-Mahndorf und Arsten 4 Kilometer stockender Verkehr. A1 Osnabrück Richtung Bremen zwischen Dreieckstur und Bremen-Hemelingen 5 Kilometer stockender Verkehr. A7 Hannover Richtung Flensburg zwischen Hamburg-Heimfeld und dem Elbtunnel 8 Kilometer stockender Verkehr. Die B51 Diepholz-Osnabrück ist zwischen der B214 Diepholz-West und Marsch in beiden Richtungen wegen eines Polizeieinsatzes gesperrt. Kreis Wesermarsch, die B212 ist zwischen Nordenham und Ellwürden nach einem Unfall gesperrt. Kreis Diepholz. Die Bassumer Landstraße ist zwischen Sieke und Kleinbramstedt nach einem Unfall in beiden Richtungen gesperrt. Kreis Diepholz, die Kreisstraße zwischen Sudweye und Jebel ist nach einem Unfall in beiden Richtungen gesperrt. Und auf der B75 Oldenburger Straße Delmenhorst Richtung Bremen zwischen Huchting und Grolland staut es sich nach einem Unfall.
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4: Und wir gucken gleich nochmal zum Kollegen Olaf Rath hier, der ist ja heute dabei bei den Testspielen von Werder Bremen gegen Paderborn. Und wir gucken mal, denn eins der beiden Spiele müsste auf jeden Fall mindestens schon zu Ende sein. Mal sehen, wie es da so gegangen ist und ob er hinsichtlich der Gerüchte um Romano Schmid schon mehr herausgefunden hat. Das dann gleich hier bei Bremen 1. Mein Name ist Anja Görz, ich finde es schön, dass Sie auch zuhören.
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0: Britney Spears war das bei Bremen 1. Und der Kollege Olaf Radje und ich haben gerade so ein bisschen von der Stadionwurst geträumt. Denn Olaf guckt sich ja das Fußballspiel an, das Testspiel gegen den SC Paderborn. Eigentlich sollten es zwei sein. Es ist jetzt offenbar eins geworden. Das wird er uns gleich erzählen. Gespielt wird in Vechta. Und da ist Olaf. Hallo Olaf.
1: Moin, Anja. Genau, ich stehe hier ich sitze hier beim VfL heute. Ich gucke aber gar nicht so richtig aufs Platz gerade, sondern der Stadionsprecher, der neben mir sitzt, der hat eine wundervolle Portion Pommes, rot-weiß. Und da gucke ich momentan sehr neidisch hin. Ansonsten kann ich sagen, es steht 2-2 mittlerweile. Und die entscheidende Frage, wie viele Spiele sind wir hier eigentlich gerade am Angucken? Also, wer bin ich und wenn ja, wie viele? In diesem Fall haben sie sich jetzt doch darauf geeinigt, dass es nicht mehr zwei Spiele sind, so wie es eingangs hieß, sondern jetzt ist es ein Spiel, das sind 4/4 à 35 Minuten unterteilt wurde. Ist auch egal. Mittlerweile haben wir zumindest Tore gesehen. Das dauerte auch sehr lange bis zur 82. Minute. Da gab es dann Justin Jimmer mit dem 1:0. Dann der Ausgleich durch Paderborn. Und dann eben gerade das 2:1 für Werder. Wieder durch Paul Erif Benanji. Junger Mann aus Bremerhaven, der sich in dieser Vorbereitung voll in den Fokus gespielt hat und schon so ein bisschen in die Herzen der Werder-Fans gespielt hat. Macht das 2:1. Mittlerweile steht es aber auch schon wieder 2:2.
0: Wir haben vorhin ja schon kurz gesprochen, als es losging. Und da hast du gesagt, es gibt so ein bisschen Gerüchte und Gerede über Romano Schmid. Was weißt du denn darüber inzwischen?
1: Also, ich kann schon mal sagen, dass er nicht hier ist. Das war mir auch vorhin angekündigt, dass Romano Schmid nicht mitkommen wird zu diesem Testspiel. Dementsprechend heizte das schon im Vorhinein die Gerüchteküche an. Und jetzt haben unter anderem Transferexperten weltweit und auch der Kicker, das Fachmagazin, schon berichtet, dass ein Wechsel zu einem Club aus Italien unmittelbar bevorsteht. Und das ist für alle Freunde, die heute noch Stadt, Land, Fluss spielen wollen, eine Stadt, von der man noch nie gehört hat, gefühlt, zumindest wenn man den Buchstaben F verwenden möchte, Frosinone. Frosinone, Calcio in der Nähe von Rom, Erstliga-Aufsteiger, und die sollen wohl kurz davor sein, Romano Schmid zu verpflichten. Das Ganze ein millionenschwerer Wechsel, das soll dann in den Bereich gehen mit Boni, dass das fast zweistellig wird. Für Werder wäre das ganz wichtig, Transfererlöse zu erzielen, aber natürlich ein Romano Schmid zu verlieren, das würde natürlich Werder auch ordentlich treffen.
0: Also die Bremen 1 Auskenner, die wissen natürlich, dass du, lieber Olaf, immer dabei bist, wenn irgendwo ein Trainingslager ansteht. Jetzt bricht ja die Mannschaft auch in ihr neues Trainingslager auf am kommenden Montag. Da bist du auch wieder dabei, nehme ich an.
1: Da bin ich auch dabei, weil ich mir die Schönheiten von Ostwestfalen-Lippe, denn in Hasewinkel findet das statt, nicht entgehen lassen möchte. 30 Kilometer von Bielefeld entfernt in Hasewinkel wird Werder für eine Woche das Trainingslager beziehen. Und da muss ich auch mit den Eindrücken von heute aus sagen, ist noch ein bisschen Arbeit zu gehen. Und dann werde ich natürlich auch von da berichten, was denn da so passiert.
0: Olaf Radje, kurz vor dem Abflug ins Trainingslager nach Hasewinkel in der sogenannten Pommespause beim Spiel Werder Bremen gegen den SC Paderborn. Vielen Dank.
1: Gerne.

0: Wir hören gleich bei Bremen 1 einen Hit aus dem Jahr 1985. Tina Turner war mit We Don't Need Another Hero auf der 1 der Charts in Deutschland. Gibt's gleich hier bei Bremen 1.
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1: mit Thomas Becker-Glauch. Finanzminister Klingbeil will Steuerfreibeträge für große Vereine senken. Kinder- und Jugendärzte fordern von der Bundesregierung strengere gesetzliche Vorgaben für Social Media. Stellwerkstörung sorgt weiter für Probleme im Zugverkehr zwischen Bremen und Hamburg. Das Wetter am Abend weiter sonnig und trocken bei 19 bis 24 Grad. Auf große Vereine in Deutschland könnten bald höhere Steuern zukommen. Bundesfinanzminister Lars Klingbeil will die Freibeträge für steuerpflichtige Vereine deutlich senken. Zudem soll das Kindergeld nächstes Jahr leicht steigen. Das Ganze ist Teil der geplanten großen Steuerreform. Erste Details der Gesetzesentwurf sind nun durchgesichert und liegen dem ARD-Hauptstadtstudio vor. Berichtet aus Berlin Bianca Schwarz.
2: Zum Beispiel will SPD-Finanzminister Lars Klingbeil den bisherigen Steuerfreibetrag für Vereine senken von 5.000 Euro auf eine Freigrenze von 1.000 Euro. Das heißt, erzielt ein Verein dann Gewinne über 1.000 Euro, wird das gesamte Einkommen steuerpflichtig, darunter bleibt es steuerfrei. Ehrenamtliche und gemeinnützige Vereinsarbeit soll davon nicht betroffen sein. Im Referentenentwurf aus dem Bundesfinanzministerium geht es auch um das Kindergeld. Es soll im kommenden Jahr um 8 Euro steigen. 2028 soll eine weitere Erhöhung um 5 Euro pro Kind und Monat folgen, auf dann 272 Euro.
1: Der Berufsverband der Kinder- und Jugendärzte fordert von der Bundesregierung strengere gesetzliche Vorgaben für Online-Dienste wie TikTok und Facebook. Verbandssprecher Jakob Maske sagte,

0: Familienministerin Prien hat angekündigt, so ein Verbot einführen zu wollen.
1: In Bremen, in Norwegen, ist ein Reisebus aus Bremen verunglückt. Das hat eine Sprecherin der norwegischen Polizei mitgeteilt. Demnach wurden mehrere Menschen leicht verletzt. Vier von ihnen kamen in ein Krankenhaus. An Bord des Busses waren insgesamt 34 deutsche Touristen. Der Unfall ereignete sich nördlich von Trondheim. Der Reisebus war von der Fahrbahn abgekommen und auf die Seite gekippt. Die Ursache ist noch unklar. Die Stellwerkstörung zwischen Bremen und Hamburg sorgt weiter für Einschränkungen im Bahnverkehr. Die Strecke ist für Züge zwar wieder begrenzt befahrbar, teilte das Verkehrsunternehmen Metronom mit. Die vollständige Reparatur werde jedoch noch dauern. Frühestens ab dem Abend können die Züge demnach auf der Strecke wieder uneingeschränkt fahren. Von der Störung betroffen sind vor allem die Metronomlinien RE4 und RB41. Betroffen ist aber auch der Fernverkehr der Deutschen Bahn. Wie das Unternehmen mitteilte, kommt es derzeit bei Fahrten mit dem ICE und IC zwischen Bremen und Hamburg zu Verspätungen von 20 bis 40 Minuten. Die Strecke von Hamburg nach Bremen ist von der Störung nicht betroffen. Werder Bremen hat am Nachmittag ein weiteres Testspiel vor Beginn der Bundesliga-Saison absolviert. Gegen Bundesliga-Aufsteiger SC Paderborn hieß es am Ende 2:2 für Werder. Die Bremer Treffer erzielten Justin Ginma und Paul Evere Benaggi. Am kommenden Montag fährt das Team noch einmal ins Trainingslager nach Hasewinkel. Erste Partie der neuen Saison ist dann gegen Lüneburg im DFB-Pokal am 22. August. Eine Woche später spielt Werder zum Bundesliga-Auftakt gegen Freiburg. Das waren die Nachrichten mit Thomas Becker-Glauch.
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3: Es bleibt auch am Abend ein bisschen sonnig. In der Nacht kommen dann ein paar Wolken dazu. Und diese Schleierwolken lösen sich morgen früh dann irgendwann wieder auf. Auch dann gibt es viel Sonne. Auch am Sonntag bleibt es trocken bei 28 bis 30 Grad, an den Küsten bis 27 Grad. Im Moment haben wir noch 24 Grad in Bremen und Bremerhaven, auch in Gnarrenburg 24 Grad und Otterndorf meldet 21 Grad und auch Sonnenschein.
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3: Vorsicht bitte auf der A1 Osnabrück Richtung Bremen. In Höhe Bremen-Asten steht ein defektes Fahrzeug. A1 Bremen Richtung Osnabrück zwischen Opposen Bremen-Mahndorf und Asten. 4 Kilometer stockender Verkehr. Die A27 Bremen Richtung Walsrode ist zwischen Achim-Nord und Achim-Ost nach einem Unfall gesperrt. Die B51 Diepholz-Osnabrück ist zwischen der B214 Diepholz-West und Masch gesperrt. Und zwar wie in beiden Richtungen wegen eines Polizeieinsatzes. Kreis Weser-Marsch ist die B212 zwischen Nordenham und Ellwürden nach einem Unfall gesperrt. Im Kreis Diepholz ist die Bassumer Landstraße zwischen Sieke und Kleinen-Bramstedt nach einem Unfall in beiden Richtungen gesperrt. Und im Kreis Diepholz gibt es auch eine Sperrung. Die Kreisstraße zwischen Sudweier und Jebel ist hier nach einem Unfall ebenfalls in beiden Richtungen gesperrt.
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3: Ja, wie schön, dass Sie dabei sind und vielleicht schon dabei sind, Vorbereitungen zu treffen für einen schönen Grillabend mit den Nachbarn oder mit Freunden. Oder vielleicht machen Sie sich schick, weil Sie nachher zur Seebühne wollen. Ein bisschen schickes Kleid an zu Boni M, keine Ahnung. Auf jeden Fall schön, dass Sie uns eingeschaltet haben. Mein Name ist Anja Görz.
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13 Minuten nach 5. Hier bei Bremen 1 gibt es in einer knappen Stunde die 80er-Chartshow. Und da geht es ins Jahr 1981 heute. Ein Jahr, in dem ich unter anderem viel Zeit damit verbracht habe, diese kleinen bunten Quadrate beim Zauberwürfel so umzukleben, dass es aussah, als hätte ich ihn gelöst. Sondern es ist auch das Jahr, in dem MTV gestartet ist. Im August. Und die sind gestartet mit diesem Hit hier. The Buggles und Video Killed the Radio Star. Und mehr zur heutigen 80er-Chartshow erzählt Michelle Brückler nachher hier bei uns.

0: 16 Minuten nach 5 ist es. Wussten Sie, dass es Straßen gibt hier bei uns, in der die Menschen unterschiedliche Nummernschilder haben? Und zwar nicht, weil sie noch einen Zweitwohnsitz haben, sondern weil die Grenze eben so ist, wie sie ist. Also Menschen, die am Rand von Bremen leben, kennen das quasi in direkter Nachbarschaft zu Niedersachsen oder eben umgekehrt. Das führt zu sehr skurrilen Situationen. Zum Beispiel am Ludwigsburger Weg. Der führt durch Bremen-Grolland auf der einen und die Gemeinde Stur auf der anderen Seite. Sarah wohnt auf der Straßenseite, die zu Stur gehört. Und die haben wir gefragt, ob es irgendwelche Vorteile gibt, in Niedersachsen zu wohnen und nicht in Bremen.
1: Oh, ich weiß gar nicht genau. Gibt es Vorteile? Also es gibt so ein paar Nachteile, so wie Lieferservice. Beispielsweise ein Chinese, der liefert hierher. Ich habe angerufen und habe gesagt, ich würde gerne was bestellen. Ja, nee, sowieso denn nicht. Ihr liefert doch auch nach Haus Nummer 1. Wir wohnen Haus Nummer 2. Aber Sie wohnen doch Stur, oder? Ja, wir wohnen Stur. Nee, nach Stur liefern wir nicht.
0: Ja, und deshalb geht es dann eben immer zu den Freunden und Nachbarn gegenüber auf die Bremer Seite. Aber besonders schräg war es vor ein paar Jahren.
1: Ganz skurril war es an Silvester. Die eine Seite durfte feiern, die andere nicht. Corona-Zeit war in Bremen, war das in Bremen verboten? Und Niedersachsen war nicht verboten. Das heißt, die Nachbarn haben hier geknallt auf der Seite. Das war ziemlich cool.
0: Man kann sagen, ungewöhnliches Leben im Ludwigsburger Weg. Der führt durch Bremen-Grolland auf der einen und die Gemeinde Stur auf der anderen Seite.

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2: Und um 5:30 haben wir 25 Grad in Bremen und Bremerhaven. Sieke ebenfalls 25 Grad. Otterndorf meldet 21 Grad. Und in der Nacht wird es dann natürlich ein bisschen kühler werden, aber es bleibt trocken. Und das ergibt dann gegen morgen Schleierwolken. Wenn die verschwunden sind, dann gibt es einen sonnigen Sonntag, auch morgen wieder trocken, bei bis zu 28 Grad in Wilhelmshaven, 30 in Bremen und direkt an der See dann ebenfalls sommerlich bei 24 bis 27 Grad.
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2: A1 Bremen Richtung Osnabrück zwischen Opusen, Bremen-Mahndorf und Asten 4 Kilometer stockender Verkehr. Kreis Wesermarsch, die B212 ist zwischen Nordenham und Ellwürden nach einem Unfall gesperrt. Kreis Diepholz, die Bassumer Landstraße ist zwischen Sieke und Kleinbramstedt nach einem Unfall in beiden Richtungen gesperrt. Und im Kreis Diepholz ist die Kreisstraße zwischen Sudweier und Jebel nach einem Unfall ebenfalls in beiden Richtungen gesperrt.
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2: Bisschen haben wir noch zusammen. Mein Name ist Anja Görz. Hallo.
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0: Mike and the Mechanics um 17.38 Uhr bei Bremen 1. Jetzt gibt's Torte oder Champagner oder wie feiern Sie den 50. Das Kulturzentrum Pumpwerk in Wilhelmshaven feiert an diesem Wochenende seinen 50. Geburtstag mit einem ganz großen Jubiläumsfest. Am 6. August 1976 eröffnet, ist das älteste soziokulturelle Zentrum Niedersachsen und seit, kann man sagen, seit 5 Jahrzehnten eine prägende Adresse für Musik, für Kabarett, Lesungen, Workshops, alles mögliche findet da ja statt. Gestern hat das alles mit einem offiziellen Festakt begonnen und unser Reporter Frank Jakobs war dabei.
1: Ich bin so froh, dass ich das moderieren darf. Wahnsinnige Ehre für mich.
2: Kabarettist Timo Wopp begrüßt die Gäste im vollen Saal des Pumpwerks Wilhelmshaven bei der Auftaktfeier. Dann spielt die inklusive Band Na klar.
3: Aber dafür bin ich schlau.
2: Im Publikum sitzt Pumpwerk-Urgestein Stefan Leimbrink, der von Anfang an diese Einrichtung mit aufgebaut hat.
4: Der Grundgedanke war, einen Ort zu schaffen, wo sich Menschen aus der Stadt treffen und die Möglichkeit haben, selbst in der Kultur aktiv zu werden.
2: Der Vorgänger ist der kleine Jazzclub Blue Note in Wilhelmshaven.
4: Das Blue Note gab es ja schon und Tasso Olbert hat da hervorragende Jazzkonzerte gemacht und irgendwann wurde das Ding zu klein und wir brauchten eine andere Räumlichkeit und Ingo Sommer, damals Hochbauamtsleiter, sagte, ich habe was für euch. Wir machen das Pumpwerk hier zu, weil wir ein Klärwerk bauen. Das kriegt ihr. Und so fingen wir da an. Von nichts eine Ahnung, aber wir fingen an.
2: So entsteht das erste soziokulturelle Zentrum in Niedersachsen in einer Zeit des Aufbruchs. Die Menschen demonstrieren in den 70ern gegen Krieg und für mehr Mitbestimmung. Initiativen gründen sich für eine andere Kultur. Und das eben auch in Wilhelmshaven. Und dort, wo früher die Pumpen liefen und das Abwasser der Südstadt in den Jadebusen beförderten, treffen sich fortan Menschen, um sich auszutauschen. Und es kommen Musiker, die am Anfang ihrer Karriere stehen. Chuck Berry, Die Ärzte, Toten Hosen, Bosse, Die Fantastischen Vier.
5: Ich bin SMUDO von den Fantastischen Vier und ich trinke gern Bananensaft mit kühlem Weizenbier.
2: Heike Gorath von der Wilhelmshaven Touristik, die das Pumpwerk betreibt.
6: Also es ist immer so, dass du hier Künstler kennenlernen kannst, die du später eigentlich nur noch auf den großen Bühnen findest. Und das Schöne ist ja auch, so wie Bosse zum Beispiel, der dann auch mal sagt so, nee, ich möchte gerne ins Pumpwerk, weil die Location so wunderbar ist und weil die Leute da toll sind. Ich spiele jetzt einfach mal ein Clubkonzert.
7: Ich strecke meine Kraft entgegen, stehst an der Vergangenheit.
2: Bei so vielen Künstlern gibt's natürlich auch eine Menge Anekdoten. Stefan Leimbrink erinnert sich an eine Rockband, die im Pumpwerk aufgetreten ist.
4: Und da war ein großer Raum, da haben die dann immer gepennt, die Gruppen. Ne? Und einmal gucke ich raus, denke ich, sehe ich da so einen Hintern? Da hat einer von denen aus dem Fenster ihr Geschäft erledigt.
2: Rock'n'Roll halt. In Zukunft soll noch angebaut werden, damit das Pumpwerk noch attraktiver wird. Und im Jubiläumsjahr soll es noch einige Höhepunkte geben, sagt Mirko Wenzel vom Pumpwerk.
8: Also mit dem Geburtstag fangen wir an, ein Jahr lang zu feiern. Gipfelt vom Größten sozusagen dann im Wochenende an der Jade und am emotionalsten bei Unplugged Garden 2027.
2: Und es werden in dem Jahr viele Musiker und Kleinkünstler auf der Bühne stehen. Darunter Torfrock, Götz Alsmann, Rüdiger Hoffmann, Pohlmann und Subway to Sally. Damit das kulturelle Herz der Stadt Wilhelmshaven immer weiter schlägt.
0: Frank Jakobs hat schon mal ein bisschen mitgefeiert. Das Kulturzentrum Pumpwerk in Wilhelmshaven feiert an diesem Wochenende seinen 50. Geburtstag.
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0: Ja, hier ist Bremen 1 und meine Sendung 10 vor 6 geht langsam ihrem Ende entgegen. Und das heißt, es geht dann gleich in die 80er Chartshow hier bei Bremen 1. Und Michelle Brückner hat weitere Informationen mitgebracht, sage ich mal ganz professionell. Hallo Michelle.
1: Hi Anja. Ja, wir hören gleich die Top 30 natürlich wieder.
0: Und aus welchem Jahr?
1: Das ja, ist aus ja immer dem spannend. Jahr. Trommelwirbel. 81 ist es heute.
0: 81, da war ja. Ich muss mal eben im Kopf rechnen, was da, ich kann mich erinnern, ich war da Teenie schon, auch wenn es mal ist, wenn man sich gar nicht vorstellen kann, dass man mal so jung war. Ich war da Teenie und ich weiß, dass wir, es muss ungefähr in dem Jahr gewesen sein, sind wir umgezogen in ein Haus, in dem ich das erste Mal nicht das Zimmer mit meiner Schwester teilen musste und hatte ein eigenes Zimmer. Und ich weiß noch, dass ich die Wände in so einem richtig krassen Himmelblau gestrichen haben wollte und meine Mutter das ganz entsetzlich fand. Mein Vater hat es aber gemacht. Ich glaube, nach einem Jahr hatte ich es dann auch satt. Aber daran kann ich mich noch erinnern.
1: Hattest du da auch Poster an der Wand?
0: Selbstverständlich hatte ich Poster an der Wand. Shaken Stevens muss damals ein großer Star gewesen sein. Kommt der schon vor?
1: Ich glaube, du solltest gleich mal zuhören. Ah. Ich will nicht zu viel verraten, aber okay. Ich glaube, deine Chancen stehen ganz gut.
0: Und ich weiß auf jeden Fall, weil ich es vorhin mal nachgeguckt habe, was da so für Songs erschienen sind, dass einer meiner All-Time-Favorite-Songs in diesem Jahr erschienen ist von Soft Cell. Mal gucken, ob der auch dabei ist bei
1: es
0: dir.
1: Es bleibt spannend. Ja. Aber was mich natürlich besonders auch interessiert, neben deinen Geschichten, sind die Geschichten unserer Hörerinnen und Hörer. Also was die in dem Jahr erlebt haben. Denn wir wollen ja gerne auf gemeinsame Zeitreise gehen. Und deswegen würde ich mich total freuen, wenn sie mir jetzt zu Hause einfach mal schreiben würden, an was sie sich erinnern. Vielleicht haben sie eine persönliche Geschichte aus dem Jahr 81. Dann schreiben sie uns doch einfach eine Mail ins Studio über den Studio-Button auf bremen1.de oder ganz einfach auch eine WhatsApp.
0: Genau, das ist die 0421 246 611. Und natürlich können Sie auch ein bisschen spicken. Man kann noch mal gucken, was war denn 1981 los. Habe ich auch gemacht. Ich weiß zum Beispiel, dass ich sehr lange vorm Fernseher gesessen habe, denn da hat ja auch Lady Di geheiratet. Das habe ich natürlich, da wollte ich keine Sekunde verpassen. Das habe ich mir alles genau angeguckt. Also ein bisschen spicken geht. 1981 dann das Jahr, das in 30 Hits zu Ihnen kommt ab 18 Uhr mit Michelle Brückner und 0421 246 611 oder einfach über bremen1.de über den Button. Bis gleich.

0: Der Bremen 1 Verkehrsservice aktuell um 17.57 Uhr. Vorsicht bitte auf der A29 Oldenburg Richtung Wilhelmshaven. Zwischen Farel-Obenstrohe und Farel-Bockhorn brennt ein Fahrzeug.
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1: Mit Elke Küster, guten Abend. Verkehrsminister Bilger verteidigt Lockerung von Lkw-Fahrverbot an Sonntagen. Bundesinnenministerium will Personalausweise offenbar neu gestalten. Werder Bremen spielt in Vechta 2:2 gegen Paderborn. Das Wetter am Abend und in der Nacht nur wenige Wolken, Tiefstwerte bei 11 Grad. Niedersachsen und drei weitere Bundesländer haben das Sonntagsfahrverbot für Lkw schon ausgesetzt. Die Maßnahme stößt auf ein geteiltes Echo. Bundesverkehrsminister Steffen Bilger verteidigte sie im Deutschlandfunk. Christoph Johansen mit mehr.
2: Der CDU-Politiker verwies auf das Niedrigwasser in deutschen Flüssen, das den Warentransport derzeit massiv beeinträchtigt. Unternehmen brauchten jetzt Flexibilität und zusätzliche Möglichkeiten, so Bilger. Der Bundesverband der deutschen Industrie begrüßte die Entscheidung mehrerer Bundesländer, Lastwagen vorerst auch an Sonntagen fahren zu lassen. Das könne die Auswirkungen des Niedrigwassers abmildern und die Wertschöpfungsketten stabilisieren. Kritik kommt von der Umweltorganisation BUND. Die Verlagerung von Transporten auf die Straße belaste Mensch und Klima. Besser seien eine Stärkung der Schiene und eine Anpassung der Binnenschifffahrt. Neben Niedersachsen erlauben vorerst auch Nordrhein-Westfalen, Rheinland-Pfalz und das Saarland Fahrten von Lkw an Sonn- und Feiertagen.
1: Auf bestimmte Vereine in Deutschland könnten bald höhere Steuern zukommen. Verschiedene Medien berichten übereinstimmend über Pläne von Finanzminister Lars Klingbeil. Demnach will er die Freibeträge für steuerpflichtige Vereine deutlich senken, von 5.000 auf 1.000 Euro. Gemeinnützige Vereine wären nicht betroffen. Ein entsprechender Gesetzentwurf wird derzeit in der Regierung abgestimmt. Das Bundesinnenministerium plant offenbar Änderungen beim Personalausweis. Künftig könnte bei den Dokumenten die Angabe der Adresse wegfallen, schreibt die Rheinische Post. Thomas Bertsch hat Details.
3: Bisher muss die Adresse beispielsweise bei Umzügen mit einem Aufkleber auf dem Personalausweis aktualisiert werden. Verzichte man auf die Adresse, würde das die Bürokratie entlasten, schreibt die Zeitung.

0: mit Bussen ist eingestellt. Bis morgen soll das Stellwerk komplett repariert sein. Seit gestern mussten die Züge einen Umweg über Pferden fahren oder sie fielen ganz aus. In der Vorbereitung auf die neue Fußball-Bundesliga-Saison hat Werder Bremen am Nachmittag ein weiteres Testspiel absolviert. In Vechta gab es gegen Aufsteiger Paderborn ein 2:2. Aus Vechta Olaf Rathje.
1: Auch im 5. Vorbereitungsspiel bleiben die Bremer damit ungeschlagen. Doch der XXL-Test über 140 Minuten gegen Bundesliga-Aufsteiger Paderborn offenbarte auch einige Schwächen. An denen soll dann ab Montag im Trainingslager in Hasewinkel weiter gearbeitet werden. Mittelfeldspieler Romano Schmid wird dann voraussichtlich nicht mehr Teil des Werder-Kaders sein. Der österreichische Nationalspieler soll unmittelbar vor einem Wechsel zum italienischen Erstliga-Aufsteiger Frosinone Calcio stehen. Als Ablöse werden bis zu 10 Millionen Euro gehandelt.
0: Und das waren Nachrichten mit Elke Küster.
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3: Mit den aktuellen Temperaturen 28 Grad aktuell in Achim, 24 sind es in Bremen-Mitte, 23 in Bremerhaven und 22 Grad in Nordholz aktuell noch. Dazu ist es heute Abend sonnig und trocken, also ein schöner Sonnabend. In der Nacht wird es teils dann sogar sternklar, auch wenn mal so ein paar Schleierwolken durchziehen. Und die Temperaturen, die gehen zurück auf 17 Grad auf den Inseln und 11 bis 15 Grad werden es im Binnenland. Ja, morgen früh ziehen die Wolken dann aber recht schnell ab, sodass am Vormittag dann nahezu ungehindert die Sonne scheint. Am Nachmittag und Abend gibt es dann einen Mix aus Sonne und Wolken. Aber auch da bleibt es trocken. Und die Höchstwerte, die liegen bei 30 Grad in Bremen morgen und bis zu 32 Grad wären es in Rehburg-Loccum. Direkt an der Küste wird es ein bisschen kühler mit 24 bis 27 Grad.
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3: Es ist 18.04 Uhr. Vorsicht bitte auf der A29 Oldenburg Richtung Wilhelmshaven zwischen Farel-Obenstruhe und Farel-Bockhorn brennt ein Fahrzeug. Hier also bitte ganz besonders vorsichtig unterwegs sein. Ich wiederhole nochmal. Vorsicht bitte auf der A29 Oldenburg Richtung Wilhelmshaven zwischen Farel-Obenstruhe und Farel-Bockhorn brennt ein Fahrzeug. Und eine Meldung aus dem Kreis Wesermarsch habe ich für Sie. Die B212 ist zwischen Nordenham und Ellwürden nach einem Unfall gesperrt. Kommen Sie gut und sicher an Ihr Ziel.
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3: Ja, und da machen wir heute eine Zeitreise ins Jahr 1981. Das heißt, wir spielen Ihnen die Original-Top 30 der deutschen Singlecharts vom heutigen Tag, also vom 8. August, nur eben aus dem Jahr 1981. Ja, und auf Platz 30 war damals übrigens dieser Song.

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1: Vielleicht haben Sie es erkannt, das war Gitte Henning mit Etwas ist geschehen. Ja, und auf Platz 29, da hören wir jetzt Odyssey mit Going Back to My Roots. Ich bin Michelle Brückner und ich freue mich, dass Sie mit dabei sind.
2: Platz 29.

0: Odyssey mit Going Back to My Roots auf Platz 29. Und jetzt kommt Loretta Goggi mit Maldetta Primavera auf
1: Platz 28.

0: Der Bremen-1-Verkehrsservice aktuell um 18.13 Uhr. Vorsicht bitte auf der A1 Bremen Richtung Osnabrück. Zwischen Rastplatz Mahndorfer Marsch und Bremen-Hemeling liegen Gegenstände auf der Fahrbahn. Hier also bitte ganz besonders vorsichtig sein. Ja, die 80er Chartshow ist hier auf Bremen 1. Heute mit den Original Top 30 der Singlecharts vom 8. August 1981. Ja, und Mature von Ultravox hat den Text geschrieben von unserem nächsten Song. Vielleicht erkennen Sie ihn schon. Es ist Fade to Grey von der britischen Band Visage auf
1: Platz 27.

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1: Und vielleicht erkennen Sie es schon. Platz 26 ist Keith Marshall mit Only Cryin'.

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2: Ja, und wir hören heute hier die Original Top 30 der Single Charts vom 8.8.1981. Und auf Platz 25, da war damals dieser Song.

0: Vielleicht kennen Sie den noch. Das war Hanna Haller mit Geh nicht. Ja, und jetzt wird's italienisch bei uns. Wir hören nämlich eine italienische Sängerin, und zwar Alice, mit dem Song Per Elisa. Mit dem Song hat sie 1981 sogar das Sanremo-Festival gewonnen. In Italien hat sie es damals auch bis an die Spitze der Singlecharts geschafft. Bei uns ist sie in dieser Woche auf
1: Platz 24.

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1: Ja, und jetzt werfen wir mal einen Blick in die USA. Zeitgleich, also ebenfalls am 8. August 1981, war nämlich dieser Song damals auf Platz 2. Endless Love von Lionel Richie und Diana Ross.

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1: Ja, und die Temperaturen, die liegen aktuell so zwischen 22 und 27 Grad. Dazu ist es heute Abend sonnig und trocken, also ein richtig schöner Sommerabend. In der Nacht kommen dann noch so ein paar Schleierwolken dazu, die ziehen dann aber morgen früh recht schnell ab. Und dann erwartet uns ein sonniger Vormittag und die Höchstwerte morgen liegen bei 28 bis 32 Grad im Binnenland. Direkt an der Küste, da werden 24 bis 27 Grad erwartet.
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1: Es ist 18.30 Uhr. Vorsicht bitte auf der A1 Hamburg Richtung Bremen zwischen Harburg und Maschener Kreuz. Da liegen Fahrzeugteile auf der Fahrbahn. Hier also bitte ganz besonders vorsichtig unterwegs sein.
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1: Ja, heute mit einer Zeitreise ins Jahr 1981 und unsere Hörerin Kirsten, die erinnert sich noch sehr gut an das Jahr. Sie war damals 15 und hatte eine Freundin, die sich die Haare hat so wie Kim Wilde schneiden lassen, weil sie so großer Fan war. Ja, und sie selbst hat auch einen Trend mitgemacht und zwar erinnert sie sich, dass sie Rod Stewart damals die Turnschuhe nachgekauft hat. Das waren wohl so hohe weiße und ja, hat sich Kirsten dann auch gekauft, hat man in der Zeit wohl so getragen. Vielen Dank für diese Nachricht, Kirsten. Ja, und damit wir diese Zeitreise auch wirklich gemeinsam begehen können, würde ich mich freuen, wenn auch Sie mir Ihre Erinnerungen an das Jahr 1981 schicken. Was haben Sie in dem Jahr erlebt? Gerne per Studio-Button über bremen1.de oder per WhatsApp an die 0421 246 611. Ja, und wir machen jetzt hier weiter mit Platz 23 und da hören wir jetzt Secret Service mit L.A. Goodbye. Ich bin Michelle Brückner, schön, dass Sie mit dabei sind.
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Die 80er Chartshow ist hier auf Bremen 1. Das eben war Platz 23 LA Goodbye von Secret Service. Ja, und auf Platz 22, da war damals dieser Song. Love.

0: Nana Mouskouri war das mit La Provence. Ja, und es kam ja durchaus vor, dass Bands mehrfach in den Top 30 vertreten waren. So auch Visage, vorhin ja schon mal auf Platz 27 mit Fade to Grey. Jetzt mit Mind of a Toy auf
1: Platz 21.

0: Der Bremen 1 Verkehrsservice aktuell um 18.40 Uhr mit einer Gefahrenmeldung. Vorsicht bitte auf der A1 Osnabrück Richtung Bremen. Zwischen Kloppenburg und Dreieck Ahlhorner Heide ist ein Fahrradfahrer unterwegs. Und bei uns geht's jetzt weiter mit Joe Deutsche und Shut Up Your Face auf
1: Platz 20.

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1: Ja, unsere Hörerin Silvia, die erinnert sich noch sehr gut an das Jahr 1981. Sie schreibt, da war ich 20 Jahre und habe damals mit meiner Freundin das Infinity in Emtinghausen unsicher gemacht. Das war eine tolle Zeit, schreibt sie. Und Heike aus Fegesack schreibt, 1981, da hat mir meine Großmutter einen Plüschaffen geschenkt. Ich war 2 Jahre und nannte ihn Lumba. Mittlerweile bin ich 47 und Lumba sitzt immer noch bei mir. Wie schön, Heike. Ich glaube, dann hast du ihn aber auch wirklich gut gepflegt, wenn er jetzt noch so viele Jahre später neben dir sitzt. Schicken Sie uns doch auch gerne eine Nachricht ins Studio, entweder per WhatsApp an die 0421 246 611 oder per Studio-Button auf bremen1.de und dann lesen wir noch die ein oder andere Erinnerung von Ihnen heute Abend hier vor an das Jahr 1981. Ja, und jetzt wird sich ganz sicher meine liebe Kollegin Anja Görz freuen, die ja großer Shaken Stevens-Fan war, wie sie vorhin verraten hat. Er kommt jetzt nämlich mit This Old House auf
0: Platz 19.

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1: Und das ist die Gumbay Dance Band mit 70s.

0: Die Gumbay Dance Band mit Seven Tears.
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0: Ja, und da schauen wir jetzt mal rüber nach Amerika zum damaligen Platz 1. Denn damals an der Spitze der Charts war Rick Springfield mit dem Song Jessie's Girl. Kennen Sie bestimmt alle. Aber interessanterweise, ich habe gerade extra nochmal nachgeguckt, in Deutschland war er tatsächlich nie in den Charts. In England auf Platz 43, in den USA eben auf Platz 1, aber in Deutschland nie vertreten in den Charts, aber eben in den USA. Und zwar am 8.8.1981.

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6: Mit der 80er-Chartshow, das heißt, wir blicken heute 45 Jahre zurück, nämlich zum 8.8.1981. Und jetzt gibt's die Saragossa-Band mit Agadu auf
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1: Mit Elke Küster, guten Abend. Verkehrsminister Bilger verteidigt Lockerung von Lkw-Fahrverbot an Sonntagen. Ukraine und Serbien wollen wirtschaftlich enger zusammenarbeiten. Werder Bremen spielt in Vechta 2:2 gegen Paderborn. Das Wetter trocken und allenfalls leicht bewölkt, Tiefstwerte in der Nacht bei 11 Grad. Die Debatte über eine Lockerung des Fahrverbots für Lkw an Sonntagen geht weiter. Niedersachsen und drei weitere Bundesländer haben das Verbot schon ausgesetzt. Bundesverkehrsminister Steffen Bilger verteidigte die Maßnahme. Christoph Johansen mit mehr.
2: Der CDU-Politiker verwies auf das Niedrigwasser in deutschen Flüssen, das den Warentransport derzeit massiv beeinträchtigt. Unternehmen brauchten jetzt Flexibilität und zusätzliche Möglichkeiten, so Bilger. Der Bundesverband der deutschen Industrie begrüßte die Entscheidung mehrerer Bundesländer, Lastwagen vorerst auch an Sonntagen fahren zu lassen. Das könne die Auswirkungen des Niedrigwassers abmildern und die Wertschöpfungsketten stabilisieren. Kritik kommt von der Umweltorganisation BUND. Die Verlagerung von Transporten auf die Straße belaste Mensch und Klima.
1: Im NATO- und EU-Mitgliedsland Bulgarien ist eine Drohne in der Nähe einer Gaspipeline explodiert. Die Regierung in Sofia geht inzwischen davon aus, dass die Drohne aus der Ukraine kam. Nichts deutet darauf hin, dass es Absicht war, heißt es aus dem Verteidigungsministerium. Die Drohne war mit Sprengstoff beladen, Verletzte oder Sachschäden gab es nicht. Der ukrainische Präsident Volodymyr Zelensky hat heute zum ersten Mal Serbien besucht. Der serbische Präsident Alexander Vučić unterhält gute Beziehungen zu Russland und trägt die EU-Sanktionen nicht mit. Zelensky und Vučić vereinbarten in Belgrad eine engere wirtschaftliche Zusammenarbeit. Clemens Fehrenkotte berichtet.
3: Zelensky und Vučić vereinbarten, bis zum Jahresende ein Freihandelsabkommen zwischen beiden Staaten abzuschließen. Der serbische Präsident betonte auf der gemeinsamen Pressekonferenz, dies sei für Serbien von höchster Bedeutung. Der ukrainische Präsident hob hervor, dass bei seinem Gespräch mit Vučić es um gemeinsame Infrastrukturprojekte sowie für die Zusammenarbeit bei der Energie- und Ernährungssicherheit für den kommenden Winter gegangen sei. Er warnte in Anwesenheit Vučić vor den Folgen der verstärkten russischen Angriffe für die Energieversorgung seines Landes.
1: Das kaputte Stellwerk bei Ottersberg funktioniert zumindest wieder begrenzt. Das hat die Deutsche Bahn auf Nachfrage mitgeteilt. Die Züge zwischen Bremen und Rothenburg können wieder fahren. Es kommt aber noch zu Verspätungen. Der Ersatzverkehr mit Bussen ist eingestellt. Bis morgen soll das Stellwerk komplett repariert sein. Seit gestern

0: Schmid wird dann voraussichtlich nicht mehr Teil des Werder-Kaders sein. Der österreichische Nationalspieler soll unmittelbar vor einem Wechsel zum italienischen Erstliga-Aufsteiger Frosinone Calcio stehen. Als Ablöse werden bis zu 10 Millionen Euro gehandelt.
1: Und das waren Nachrichten mit Elke Küster.
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3: Mit den aktuellen Temperaturen 25 Grad sind es aktuell noch in Bremen und in Bremerhaven, 24 in Wilhelmshaven und ein bisschen kühler mit 21 Grad ist es in Otterndorf aktuell. Ja, dazu ist es aber sonnig und trocken heute Abend, also ein schöner Sommerabend. In der Nacht wird es teils dann sogar sternklar, auch wenn mal so ein paar Schleierwolken durchziehen. Und die Temperaturen, die gehen zurück auf 17 Grad auf den Inseln und 11 bis 15 Grad werden es im Binnenland. Ja, morgen früh ziehen die Wolken aus der Nacht dann aber recht schnell ab, sodass am Vormittag dann nahezu ungehindert die Sonne scheinen kann. Am Nachmittag kommen dann doch noch mal so ein paar Wolken dazu, aber auch da bleibt es trocken und die Höchstwerte morgen, die liegen bei 30 Grad in Bremen und bis zu 32 Grad werden es sogar in Rehburg-Lockum direkt an der Küste ein bisschen kühler mit 24 bis 27 Grad.
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3: Es ist 19.04 Uhr. Ich habe keine Meldung für Sie. Alle Straßen sind frei. Ich wünsche Ihnen eine gute und sichere Fahrt.
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3: Ja, und da machen wir heute eine Zeitreise in das Jahr 1981. Das heißt, wir spielen Ihnen die Original Top 30 der deutschen Singlecharts vom heutigen Tag, also vom 8. August, nur eben aus dem Jahr 81. Also wir blicken genau 45 Jahre zurück. Ich bin Michelle Brückner. Schön, dass Sie mit dabei sind. Ja, und wir sind hier fast bei der Hälfte angekommen, nämlich bei Platz 16. Phil Collins mit seinem ersten großen Solo-Hit damals, In the Air Tonight.
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0: Der Bremen 1 Verkehrsservice aktuell um 19.09 Uhr. Vorsicht bitte auf der A28 Oldenburg Richtung Leer. Zwischen Dreieck Oldenburg West und Oldenburg Wächleu steht ein defektes Fahrzeug. Und bei uns geht's jetzt weiter mit Boney M. und Malaika auf
1: Platz 15.

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2: Ja, 1981 war ja ein Jahr, in dem ganz schön viel passiert ist. Bei den britischen Royals war einiges los, denn in dem Jahr war damals die große Hochzeit von Charles und Prinzessin Diana. Ja, und in den USA, da wurde Musikfernsehgeschichte geschrieben, denn MTV ist damals tatsächlich auf Sendung gegangen. Ja, auch in Deutschland wurde auch Fernsehgeschichte geschrieben. Vielleicht saßen sie damals auch vor dem Fernseher am 14. Februar, da hat das ZDF nämlich die erste Ausgabe von Wetten, dass ausgestrahlt. Damals mit Frank Elstner als Moderator. Ja, und es war damals die Sendung mit der legendären Wette, die kenne sogar ich noch, wo der Kandidat Hans Osner eine Wärmflasche aufgeblasen hat und die dann live im Fernsehen zum Platzen gebracht hat. Ja, und Frank Elstner hat auch direkt in der ersten Sendung 43 Minuten überzogen und das wurde ja auch in den Folgejahren dann fast zur Tradition. Ja, und im Dezember diesen Jahres gibt es ja dann auch das große Wetten, dass Comeback mit den Kaulitz-Brüdern von Tokyo Hotel als Moderatoren-Duo. Ja, und auch bei ihnen war einiges los im Jahr 1981. Heidrun und Andreas aus Schneverding haben uns nämlich geschrieben, sie haben heute vor genau 45 Jahren geheiratet. Es war genauso heiß wie zur Zeit, schreiben sie. Wie toll, alles Gute zum Hochzeitstag, ihr beiden, und schön, dass ihr uns an diesem besonderen Tag heute Abend hört. Ich hoffe, ihr feiert schön. Und dazu passt unser nächster Song eigentlich ganz gut. Es ist nämlich ein Liebeslied. Wir hören jetzt nämlich Ricky Poveri mit Sara Pecche Ti Amo auf
0: Platz 14.

Ricky Poveri mit Sarà perché ti amo auf Platz 14 heute hier bei der 80er Chartshow, wo wir auf den 8. August 1981 blicken, also genau 45 Jahre zurück. Ja, und auf Platz 13, da war damals dieser Song.

0: Genghis Khan mit Lorelei auf Platz 13. Ja, und auf Platz 12 war die französische Band Ottawan mit Hands Up. In den Vorwochen hatten sie es sogar mal auf Platz 2 geschafft und haben sich insgesamt ganze 28 Wochen in den deutschen Singlecharts gehalten. Also ein Riesenhit. In dieser Woche waren sie auf
1: Platz 12.

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1: Und das ist Adam and the Ants, Stand and Deliver.

0: Der Bremen 1 Verkehrsservice um 19.25 Uhr. Vorsicht bitte auf der A7 Hamburg Richtung Hannover zwischen Dorfmark und Bad Fallingbostel befindet sich eine ungesicherte Unfallstelle. Hier also bitte ganz besonders vorsichtig sein.
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1: Die Temperaturen, die liegen gerade noch zwischen 22 und 26 Grad. Dazu ist es heute Abend sonnig und trocken, also so ein richtig schöner Sommerabend. In der Nacht kommen dann ein paar Schleierwolken dazu, teils wird es aber auch sternenklar. Ja, und die Schleierwolken, die ziehen morgen früh dann aber schnell ab und dann erwartet uns ein sonniger Vormittag. Nachmittags dann Mix aus Sonne und Wolken und die Höchstwerte liegen bei 28 bis 32 Grad im Binnenland. Direkt an der Küste, da werden 24 bis 27 Grad erwartet.
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1: Es ist 19.29 Uhr mit einer Gefahrenmeldung. Vorsicht bitte auf der A7 Hamburg Richtung Hannover. Zwischen Dorfmark und Bad Fallingbostel befindet sich eine ungesicherte Unfallstelle. Ich wünsche Ihnen eine gute und sichere Fahrt.
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1: Ja, und wir hören heute die Charts vom 8. August 1981, also genau vor 45 Jahren. Und auf Platz 9, da erwartet uns jetzt ein niederländisches Musikprojekt, wahnsinnig erfolgreich, Stars on 45. Dahinter steckt der holländische Produzent Jaap Eggermond. Der ist damals auf ein Bootleg mit zusammengemixten Beatles-Liedern und anderen Oldies gestoßen und hatte dann die Idee, eine ähnliche offizielle Version zu erstellen. Aus Urheberrechtsgründen hat er dann aber nicht die Originale genommen, sondern ließ die einzelnen Songs von niederländischen Studiomusikern nachsingen und spielen. Und wir hören jetzt auf Platz 9 Stars on 45 mit Stars on 45. Ich bin Michelle Brückner, schön, dass Sie mit dabei sind.

Stars on 45 mit Stars on 45 auf Platz 9 heute hier bei der Chartshow. Und wir werfen einen kurzen Blick auf die Straßen. Es ist 19.35 Uhr, der Bremen 1 Verkehrsservice aktuell. Vorsicht bitte auf der A7 Hannover Richtung Hamburg. Zwischen Hamburg-Marmsdorf und Dreieck Hamburg-Südwest liegen Gegenstände auf der Fahrbahn. Hier also bitte ganz besonders vorsichtig unterwegs sein. Ja, und auf Platz 8, da war damals dieser Song.

Nicole mit Flieg nicht so hoch, mein kleiner Freund. Ja, und auf Platz 6 kommt jetzt ein Wiederholungstäter. Schon auf Platz 19 war er mit This Old House. Parallel in der Woche übrigens mit Green Door in England auf Platz 1. Vielleicht erkennen Sie es schon. Es geht um Shaken Stevens mit You Drive Me Crazy jetzt.

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1: Electronica mit Dance Little Bird.

Vielleicht haben Sie ja gerade auch den Ententanz hier mitgetanzt. Auf Platz 5 Elektronikas mit Dance Little Bird hier bei der 80er Chartshow auf Bremen 1. Ja, und wir haben Sie vorhin schon einmal gehört, Stars on 45. Und weil Ihr erstes Medley so erfolgreich war, haben Sie direkt noch einmal nachgelegt mit einem ABBA-Medley. Ausgerechnet übrigens in dem Jahr, in dem ABBA selbst ihr letztes Album veröffentlicht haben. Also jetzt Stars on 45 mit Stars on 45 Volume 2 auf Platz 4.

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1: Und das ist Kim Wilde mit She Could Love.

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1: Und das ist Bernie Paul mit Oh No No.

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2: Ja, und vielleicht haben Sie mitgezählt, dass eben war Platz 2 Bernie Paul mit Oh No No. Das heißt, wir kommen jetzt Trommelwirbel zur Nummer 1. Und das ist Bette Davis Eyes von Kim Carnes. Ja, und der Song handelt ja von einer Frau, die Augen wie Bette Davis hat und damit den Männern reihenweise den Kopf verdreht. Kim Carnes hat den Song übrigens gemeinsam mit Jackie DeShannon geschrieben, aber schon einige Jahre zuvor, nämlich in den 70ern. Und DeShannon hat den Song auch übrigens schon 1975 einmal veröffentlicht. Die Version von Kim Carnes, die folgte dann erst 1981 als Single. In dieser Woche am 8.8.1981 dann auf Platz 1. Ja, Bette Davis hat sich übrigens sehr darüber gefreut und hat Kim Carnes Briefe geschrieben, in denen sie sich bedankt hat, dass sie nun zum Teil der modernen Zeit gemacht wurde. Also jetzt auf Platz 1 Kim Carnes mit Bette Davis Eyes. Aber um es richtig spannend zu machen, bevor wir die jetzt hören, müssen wir noch mal einen kurzen Blick auf die Straßen werfen. Es ist 19.54 Uhr, der Bremen 1 Verkehrsservice aktuell. Vorsicht bitte auf der A1 Bremen Richtung Hamburg zwischen Sittensen und Heidenau steht ein defektes Fahrzeug auf der Fahrbahn.
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1: Ja, und zeitgleich auf Platz 2 in England, heute vor genau 45 Jahren, war Stevie Wonder mit Happy Birthday. Und hier hören wir jetzt noch die Platte. Das war die 80er Chartshow auf Bremen 1. Ich bin Michelle Brückner. Vielen Dank für Ihre netten Nachrichten, die Sie uns heute Abend geschrieben haben. Ich wünsche Ihnen einen schönen Abend und jetzt viel Spaß mit Stevie Wonder.

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1: Mit Elke Küster, guten Abend. USA vermuten offenbar Russland hinter Flughafendrohne in Leipzig. Verkehrsminister Beger verteidigt Lockerung von Lkw-Fahrverbot an Sonntagen. Werder Bremen spielt in Vechta 2:2 gegen Paderborn. Das Wetter allenfalls leicht bewölkt, Tiefstwerte in der Nacht bei 11 Grad. Bei dem Vorfall mit einer Sprengstoffdrohne am Leipziger Flughafen sehen amerikanische Quellen eine Verbindung zu Russland. Das berichten US-Medien. Aus der Nachrichtenredaktion Sven Weingärtner.
2: Das Wall Street Journal beruft sich dabei auf US-amerikanische Beamte, die Geheimdienstberichte gelesen haben. Der Sender CNN zitiert einen Verteidigungsbeamten damit, die USA seien zu dem Schluss gekommen, dass die Drohne von einem russischen Geheimdienst sei. Bundesinnenminister Alexander Dobrindt sprach von einem hybriden Angriff fremder Mächte. Russland selbst wies jegliche Verantwortung zurück. Am Flughafen Leipzig war diese Woche in der Nähe ukrainischer Transportflugzeuge eine Drohne entdeckt worden. Sie war mit Sprengstoff und Zünder bestückt.
1: Im NATO- und EU-Mitgliedsland Bulgarien ist eine Drohne in der Nähe einer Gaspipeline explodiert. Die Regierung in Sofia geht inzwischen davon aus, dass die Drohne aus der Ukraine kam und keine Absicht dahinter steckt. Die Drohne war mit Sprengstoff beladen, Verletzte oder Sachschäden gab es nicht. Die Debatte über eine Lockerung des Fahrverbots für Lkw an Sonntagen geht weiter. Niedersachsen und drei weitere Bundesländer haben das Verbot schon ausgesetzt. Bundesverkehrsminister Steffen Bilger verteidigte die Maßnahme. Christoph Johansen mit mehr.
3: Der CDU-Politiker verwies auf das Niedrigwasser in deutschen Flüssen, das den Warentransport derzeit massiv beeinträchtigt. Unternehmen brauchten jetzt Flexibilität und zusätzliche Möglichkeiten, so Bilger. Der Bundesverband der deutschen Industrie begrüßte die Entscheidung mehrerer Bundesländer, Lastwagen vorerst auch an Sonntagen fahren zu lassen. Das könne die Auswirkungen des Niedrigwassers abmildern und die Wertschöpfungsketten stabilisieren. Kritik kommt von der Umweltorganisation BUND. Die Verlagerung von Transporten auf die Straße belaste Mensch und Klima.
1: In der Vorbereitung auf die neue Fußball-Bundesliga-Saison hat Werder Bremen am Nachmittag ein weiteres Testspiel absolviert. Gegen Aufsteiger Paderborn gab es in Vechta ein 2:2. Gespielt wurde 4x35 Minuten. Am Montag geht's für Werder ins Trainingslager nach Hasewinkel. Das waren Nachrichten mit Elke Küster.
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1: In der Nacht ist es meist klar, vom Weser-Ems-Gebiet ziehen Schleierwolken durch. An der Nordsee kann es auch dichter bewölkt sein, es bleibt aber trocken. Die Luft kühlt ab bis auf 17 Grad auf den Inseln, 14 in Bremen und 11 Grad in Friesoythe. Morgen gibt's viel Sonne, ab dem Nachmittag tauchen ein paar Wolken auf, mit Regen ist aber nicht zu rechnen. Höchste Temperaturen am Sonntag bei 27 Grad an der Küste und 32 Grad im Binnenland. Am Montag kriegen wir Regen und es wird kühler.
4: Hier ist das Neueste aus der ARD-Verkehrsredaktion. Erstmal Vorsicht, ein Reifen auf der A8 Karlsruhe Richtung Stuttgart zwischen Leonberg Ost und dem Stuttgarter Kreuz. Dann aufpassen auf der A81 Heilbronn Richtung Stuttgart. Hier liegen

0: Nord- und im Ortsausgang nach einem Unfall in beiden Richtungen gesperrt. Dann ein Unfall auf der B33 Offenburg-Donaueschingen zwischen Schnellingen und der B294 in Haslach. Wegen einer Unfallaufnahme gesperrt in beiden Richtungen. Kommt gerade noch rein, Gegenstände, also Bretter, um genau zu sein, auf der B27 Tübingen Richtung Stuttgart zwischen Tübingen Nord und Kirchentellinsfurt. Passt gut auf, kommt überall gut an.
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0: Hallo von Bremen bis an den Bodensee. Hier ist Veit Berthold und hier kommt die Abkühlung für eure Ohren. Also coole Party-Hits zum Chillen, zum Abhängen mit den ganz großen Superstars. Unter anderem mit Bruno Mars. Ja, und mit der Spider-Murphy-Gang. Ja, wir lassen andere schwitzen und haben Spaß.
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0: Gestern mit Bryan Adams.

0: Der ARD Musikclub Party hat an dieser Stelle euren Abend versüßt mit The Sweet Ballroom Blitz. Darüber freut sich zum Beispiel hier Uli aus Wadern. Uli Rauesch hat uns geschrieben, geiles Programm jetzt schon. Haha, Sweet, danke dafür. Knaller. Ja, so soll das sein. Wir wollen es hin und wieder krachen und knallen lassen. Wer ist denn da an der 06131 92 93 94 95 und von wo, hallo?
1: Ja, hallo, hier ist der Jochen aus Kaiserslautern.
0: Aus Lautre?
1: Lautre, ja, ganz genau. So. Um die Zeit zu vertreiben, bis die Neuen das Spiel übertragen, hätte ich gern eventuell passend zum Wettergrad von Loving Spoonful, Summer in the City, das einzige Lied mit Presslufthammer dabei.
0: Okay, auf welche Sachen du so achtest? Also dir gefallen Presslufthammer-Geräusche?
1: Das ist drin.
0: Ja, ich weiß, aber ist das denn schön? Also ich finde Presslufthammer ja immer eher so...
1: Ja, das ist irgendwie mal was anderes, ne?
0: Ja, ist auch wieder...
1: Ich meine, es gibt ja Punk. Da kann man auch mal Presslufthammer in die Melodie reinbringen.
0: Ja, hast du auch wieder recht.
1: Oder?
0: Ist das vielleicht auch eine kleine Botschaft, so nach dem Motto für die Lautra, die in Wolfsburg heute Abend irgendwie versuchen, 3 Punkte auswärts zu holen? Sie sollen Presslufthammer-mäßig nach vorne preschen?
1: Ja,
0: gut.
1: Ganz genau.
0: Dann schicke ich dir jetzt den Presslufthammer.
1: Ja, super, vielen Dank.
0: Liebe Grüße, ciao, ciao.
1: Danke, tschüss.
0: Und wenn die Lautra später spielen ab 8:30, dann schalten wir mal immer wieder live ins Stadion, damit ihr auch da auf dem Laufenden bleibt. Aber bitteschön, versprochen ist versprochen. Hier kommt der Presslufthammer.
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0: da war der Presslufthammer.
1: Ja, ja. Hat sich übrigens auch hier aus dem Markgräfler Land eine Hörerin gewünscht, nämlich Angela Lingard. Die grüßen wir ganz herzlich. Summer in the City, mit oder ohne Presslufthammer. Bei uns ist immer besonders warm. Liebe Grüße von mir, und sie schickt mir auch noch einen Emoji, den ich an dieser Stelle im Radio erwähnen möchte, weil ich ihn noch nie gesehen habe. Ein Sonnenblumen-Emoji. Ja, endlich meine Blume. Da macht's in meinem Kopf. Woo! Und nicht nur da. Auch im Radio. Und wo auch immer ihr uns hört. 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Wo auch immer. Hier ist der ARD Musiklo Party mit Calvin Harris.

0: Gefahrenstelle aus der ARD-Verkehrsredaktion. Ein kaputtes Fahrzeug steht auf der A61 Ludwigshafen Richtung Koblenz zwischen Pfädchens Grabentalbrücke und Rheinböllen auf der rechten Spur. Bitte gut aufpassen, gut ankommen.
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Ich mag auch, dass ihr uns inspiriert mit Musikvorschlägen. Hier ist der ARD Musikclub Party und da kommt jetzt Frauenpower. Also nachdem wir Nina gerade gehört haben, kommt jetzt Nelly Utz, die ARD Musikclub Party-Hörerin, die uns hier einen sehr schönen Musikwunsch zum Sommer mit einem Grinsesmiley geschickt hat über die 06131 92 93 94 95. Es ist ja so staubtrocken. Da brauchen wir aber sowas von Amanda Marshalls. Let it rain. Liebe Grüße. Danke für diese Idee. Nelly Utz hier im ARD Musikclub Party. Amanda Marshall.

0: kurz nach 8:30. Das Neueste aus der ARD-Verkehrsredaktion, damit ihr überall gut und sicher vorankommt. Erstmal aufpassen, Fahrradfahrer sind auf der A98 Weil am Rhein Richtung Schaffhausen. Zwischen Eimeldingen und Lörrach-Mitte. Bitte ganz gut aufpassen. Ein defektes Fahrzeug auf der A61 Ludwigshafen Richtung Koblenz zwischen Pfädchens, Grabentalbrücke und Rheinböllen. Dann die A3 Würzburg Richtung Frankfurt zwischen Weibersbrunn und Hörsbach. 4 Kilometer Stau, da braucht ihr gut 20 Minuten länger. Eine Viertelstunde Verzögerung auf der A6 Heilbronn Richtung Mannheim zwischen Sinsheim und Wiesloch-Raunberg. Nach einem Unfall gibt es da 2 Kilometer Stau. Die A6 Kaiserslautern Richtung Saarbrücken ist am Kreuz Landstuhl West in der Überleitung zur A62 Richtung Landstuhl wegen einer Unfallaufnahme gesperrt. Die B27 bei Neckarsulm ist zwischen Neckarsulm Kreuzungsbauwerk und Ortsausgang nach einem Unfall weiterhin in beiden Richtungen gesperrt. Die B33 haben wir noch. Offenburg Richtung Donaueschingen ist zwischen Schnellingen und der B294 in Haslach wegen einer Unfallaufnahme in beiden Richtungen gesperrt. Habt ein bisschen Geduld, kommt gut an.
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0: Mit Veit Berthold und jetzt mit einem tollen Song von Robin Schulz und Jasmine Thompson. Das ist halt so, wenn man DJ ist, kann man nicht selbst singen, aber dann kann man sich eben tolle Stimmen ins Studio holen und gemeinsam was auf die Beine stellen. Sun Goes Down. Wenn wir schon dabei sind, Sonnenuntergang, ich habe mal gerade gecheckt, also ihr hört uns ja, ne, in ganz Deutschland, Sonnenuntergang heute in Stuttgart um 20.51 Uhr, in Mainz um 20.59 Uhr und in Bremen um 21.06 Uhr. Für alle, die es genau wissen wollen, also in Bremen hat man länger Sonne als am Bodensee zum Beispiel. Ne? Das sei an dieser Stelle mal festgehalten. Für alle, die längere Tage wollen, die sollten in den Norden ziehen. Zumindest vorübergehend. Auch im Urlaub. Sun Goes Down.
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0: Secret Service. Yes, Sika.
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0: Annette Müller aus Mauer ist jetzt dran und wir sind an deiner Seite.
2: Ich danke euch für die super Musik. Ich bin hier gerade am Aufräumen. Ich werde umziehen in eine kleine Wohnung und das ist ziemlich viel Arbeit.
0: Ja.
2: Ich bedanke mich bei allen Freunden und vor allen Dingen bei meiner Familie, die mich unterstützt und wünsche mir das Lied Psycho Killer von Talking Heads. Das ist super zum Aufräumen. Danke, ciao.
0: Bitte. Ja, man fühlt sich wahrscheinlich auch so ein bisschen wie ein Psycho Killer, wenn man sich von Dingen trennen muss, wenn es in eine kleinere Wohnung geht. Aber bringt ja nichts. Weniger ist mehr. Die Talking Heads sind hier im ARD Musikclub Party. Psycho Killer.

Ja, das muss so bei einem Live-Konzert. Psycho Killer, die Talking Heads. Hier im ARD Musikclub Party. Gefahrenstelle jetzt hier aus unserer ARD-Verkehrsredaktion. Vorsicht, ein kaputtes Fahrzeug auf der A81 Stuttgart Richtung Singen zwischen dem Kreuz Stuttgart und Sindelfingen Ost. Bitte gut aufpassen, gut ankommen und weiter feiern. Mit Al Kings, Exes and Outs.

0: Samstagabend, Zeit für... Die zweite Fußball-Bundesliga geht wieder los. Der erste FC Kaiserslautern zu Gast beim VfL Wolfsburg. Und live für uns im Stadion ARD-Reporter Burkhard Tilner. Burkhard, wie sieht's aus? Schlagen sich die Lauterer besser, als man denkt?
1: Ja, eindeutig. Und gerade eben, da meldet sich mal wieder der Anhang der Lauterer. 5000 sind mitgereist nach Niedersachsen und die dürfen hochzufrieden sein mit ihrer Mannschaft. Und jetzt sind sie noch zufriedener, weil ihr Schlussmann Julian Kral gerade bei einem Gewaltschuss von Rehse die Hände hochriss und dann irgendwie so mit seinem rechten Handgelenk Probleme hatte. Aber der wird jetzt gerade behandelt, der wird weitermachen können. Und er konnte von hinten zuschauen, wie seine Mannschaft die größten Chancen in dieser Partie bisher hatte. Einmal Skytte, 8. Minute, der mogelt sich durch den 16er, steht auf einmal an der 5-Meter-Linie und dann Endstation Schalinski, 18-jähriger Schlussmann des VfL Wolfsburg, kann die Situation entschärfen, aber dann nur 5 Minuten später, was für ein Auftritt von Rasmussen auf der linken Seite, nimmt den Kopf hoch, zieht eine Flanke, butterweich, so 7-8 Meter am rechten Pfosten vorbei und da ist mit nach vorne geeilt Simon Aster. Mutterseelenallein kommt er zum Kopfball, kann ihn nicht platzieren. Das die dicksten Möglichkeiten für die Gäste aus Lautern und der VfL Wolfsburg. Ein Schuss von Sousa, das war's. Dann eben geschildert, der Schuss von Rehse aus Abseitsposition allerdings den Kral entschärfen konnte. Also Lautern hellwach an diesem Abend in Niedersachsen, unterstützt von einer tobenden Menge in Rot. Rechts von mir, links die VfL-Fans, gerade ein bisschen ruhig geworden, weil sie mehr wollen von ihrer Mannschaft. Aber es steht verdient 0-0, sogar glücklich aus Sicht der Wolfsburger.
0: Die Wolfsburger haushoher Favorit natürlich als Bundesliga-Absteiger und Lautern schlägt dich top bis jetzt. Also das nach 20 Minuten ist doch schon mal ganz schön zu hören für alle Fans der Roten Teufel. Wir schalten immer mal wieder live für euch ins Stadion. Wenn da was passiert, hört ihr es hier im ARD Musikclub Party. Jetzt ist es erstmal Too Hot, Cool and the Gang.

0: So viel La La La darf sein. Im ARD Musikto Party an diesem Samstagabend die SOS Band. Just be good to me. Und das werde ich und will ich auch sein, weil I got a feeling, dass es gleich sehr partymäßig weitergeht bei uns.
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2: Mit Elke Küster, guten Abend. USA vermuten offenbar Russland hinter Flughafendrohne in Leipzig. Reisebus aus Bremen verunglückt in Norwegen. Paris führt Helmpflicht für E-Scooter-Fahrer ein. Das Wetter in der Nacht gering bewölkt und trocken, Tiefstwerte bei 11 Grad. Bei dem Vorfall mit einer Sprengstoffdrohne am Leipziger Flughafen sehen amerikanische Quellen eine Verbindung zu Russland. Das berichten US-Medien. Aus der Nachrichtenredaktion Sven Weingärtner.
3: Das Wall Street Journal beruft sich dabei auf US-amerikanische Beamte, die Geheimdienstberichte gelesen haben. Der Sender CNN zitiert einen Verteidigungsbeamten damit, die USA seien zu dem Schluss gekommen, dass die Drohne von einem russischen Geheimdienst sei. Bundesinnenminister Alexander Dobrindt sprach von einem hybriden Angriff fremder Mächte. Russland selbst wies jegliche Verantwortung zurück. Am Flughafen Leipzig war diese Woche in der Nähe ukrainischer Transportflugzeuge eine Drohne entdeckt worden. Sie war mit Sprengstoff und Zünder bestückt. Ein Mitarbeiter brachte sie zum Absturz.
2: Und der Flughafen Leipzig wird nach dem Drohnenvorfall offenbar mit einem speziellen Radar geschützt. Nach Informationen der deutschen Presseagentur wurde die Anlage auf einer Besucherplattform installiert. Das Radarsystem soll anfliegende Drohnen auf größere Distanzen erkennen und ihre Flugbahnen verfolgen können. Die Bundespolizei wollte aus einsatztaktischen Gründen keine Angaben machen. In Norwegen ist ein Reisebus aus Bremen verunglückt. 34 deutsche Touristen waren an Bord. Mehrere wurden laut Polizei leicht verletzt. 4 Menschen kamen ins Krankenhaus. In der Nähe von Trondheim kam der Reisebus von der Fahrbahn ab und kippte auf die Seite. Warum, ist noch unklar. Wer in Paris mit einem E-Scooter unterwegs ist, muss ab sofort einen Helm tragen. Damit reagieren die Behörden in Frankreichs Hauptstadt auf die steigende Zahl von Unfällen. Aus Paris Caroline Düller.
4: In ganz Frankreich sind nach offiziellen Angaben im letzten Jahr knapp 80 Menschen bei Unfällen mit E-Scootern oder Hoverboards gestorben. Mehr als 1000 wurden schwer verletzt. Und deshalb muss jetzt ab sofort jeder einen Helm tragen, der mit dem E-Scooter durch Paris düst. Und nicht nur das, auch Warnwesten oder Kleidung mit Reflektorstreifen sind Pflicht. Wer diese Helmpflicht ignoriert, muss 135 € Strafe zahlen. In anderen Regionen in Frankreich gibt es so eine Helmpflicht auch schon. Und die Regierung überlegt jetzt, landesweit einheitliche Regeln zu schaffen.
2: Das waren Nachrichten mit Elke Küster.
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2: In der Nacht ist es meist klar, vom Weser-Ems-Gebiet ziehen Schleierwolken durch. An der Nordsee kann es auch dichter bewölkt sein. Es bleibt aber trocken und die Luft kühlt ab bis auf 17 Grad auf den Inseln, 14 in Bremen und 11 Grad in Friseute. Morgen gibt's viel Sonne, ab dem Nachmittag tauchen ein paar Wolken auf, mit Regen ist aber nicht zu rechnen. Höchste Temperaturen am Sonntag bei 27 Grad an der Küste und 32 Grad im Binnenland.
0: Hier ist das Neueste aus der ARD-Verkehrsredaktion. Die A6 Heilbronn Richtung Mannheim zwischen Sinsheim und Wiesloch-Auenberg. Nach einem Unfall 2 Kilometer Stau, da braucht ihr gut eine Viertelstunde länger. Die B27 bei Neckarsulm ist zwischen Neckarsulm Kreuzungsbauwerk Nord und dem Ortsausgang nach einem Unfall in beiden Richtungen gesperrt. Ebenso eine Vollsperrung der B33 Offenburg-Donaueschingen zwischen Schnellingen und der B294 in Haslach. Nachdem dort ein Unfall passiert ist, in beiden Richtungen die Strecke gesperrt. Dann noch eine Gefahreninformation für den Landkreis Cloppenburg und die Gemeinde Kappeln. In der Gemeinde Kappeln, Ortsteil Sibelten, kommt es durch einen Brand eines Einfamilienhauses zu starker Rauchentwicklung. Haltet hier bitte vorsorglich Fenster und Türen geschlossen, schaltet Lüftungen

0: Gefahrenstelle aus der ARD-Verkehrsredaktion. Ein kaputtes Fahrzeug auf der A81 Stuttgart Richtung Singen im Schönbuchtunnel. Da steht ein defektes Fahrzeug auf der rechten Spur. Passt auf, kommt gut an. Fußball, zweite Liga, Start an diesem Wochenende und live für uns in Wolfsburg im Stadion ARD-Reporter Burkhard Tillner, der erste FC Kaiserslautern zu Gast beim VfL. Gleiches Halbzeit und es steht noch 0-0. Aber Wolfsburg wird besser, ne?
1: Ja, als wir uns das letzte Mal gehört haben, da habe ich gesagt, glücklich für den VfL Wolfsburg, dass es noch 0-0 steht. Jetzt, wenn ich auf die letzten 15 Minuten zurückblicke, dann hat der erste FC Kaiserslautern Glück, dass es noch 0-0 steht. Denn also der VfL hat ins Spiel gefunden, drückt die Lauterer hinten rein und es gab Möglichkeiten. Erstmal Distanzschüsse von Reese, von Damar, dann nochmal Damar. Jamfi konnte blocken und dann... Ja, dann war es die Szene des Spiels bisher, als Reese auf der linken Seite unterwegs war für die Wölfe. Zieht den Ball nach innen und an hinten am zweiten Pfosten. Da steht eben genannter Damar. Muss den Ball nur noch über die Linie drücken und dann rauscht der Jamfi ran mit einer Grätsche vom Allerfeinsten. Das war die Aktion der ersten Hälfte. Ja, wenn da nicht noch ein Pfostentreffer gewesen wäre von Wolfsburgs Wahl. Neuzugang vom FC St. Pauli. Der hat den linken Außenpfosten getroffen. Also Lautern spielt ein bisschen jetzt mit dem Glück. Und sie sollten sich wieder darauf konzentrieren, was sie am Anfang stark gemacht hat. Schnell, direkt nach vorne zu spielen. Jetzt versuchen sie es mal, aber wieder Ballverlust. Gleich wieder die Wölfe im Vorwärtsgang. Versuchen schnell umzuschalten, aber diesmal viele in Rot hinter dem Ball. Das sollte jetzt keine Gefahr sein in diesem Moment für die Gäste aus Lautern. Die Fans von denen sind ein bisschen still geworden, nachdem dieser Druck des VfL so zugenommen hat. Und die sehen, wie sich die Wölfe den Ball zurechtlegen. 30 Meter vor dem Tor. Jetzt aber nochmal zurückgespielt. Also noch ein bisschen zu spielen. Plus Nachspielzeit in der ersten Hälfte. Spielstand weiter 0-0.
0: Live für uns in Wolfsburg, Burkhard Tillner. Und wenn da was passiert, hört es natürlich sofort hier im ARD Musikclub Party.

0: Satellite Lena hier im ARD Musikclub Party. Wir haben eine Nachricht bekommen von ganz weit weg. Birgit, die sich passend zum Sommer Maschkenada wünscht. Ihre Nummer hat sie dazu geschrieben und ist jetzt dran, Birgit.
1: Ach, das ist nicht wahr.
0: Doch.
1: Ja, das ist eine Überraschung.
0: Du schreibst uns an? Wieso soll ich da nicht anrufen? Ich rufe dich ja auch nicht irgendwo an, deswegen bist du ja vielleicht auch ein bisschen überrascht, weil eigentlich kommst du aus Essen-Stiele.
1: Genau.
0: Bist aber jetzt wo?
1: In Griechenland, in Vartholomeio, das ist auf dem Peloponnes.
0: Aha, nimm uns mal mit, wie ist es da?
1: Ganz heiß auch, aber nicht so heiß wie bei euch. Die Spitze von 36 Grad oder sowas, die haben wir noch nicht erreicht.
0: Okay.
1: Wir pendeln uns hier zwischen 30 und 31 im Moment.
0: Boah, ist ja auch jetzt nicht so ganz kalt.
1: Nee, ganz kalt.
0: Aber
1: nicht ab.
0: Wenn du die Augen aufmachst und einfach mal so vor dich schaust, was siehst du da?
1: Ein Trecker, der gerade sein, der macht gerade Pause, aber der pflügt leider am Samstagabend das Feld um.
0: Ich dachte, jetzt kommt so irgendwas mit Olivenhainen und keine Ahnung.
1: Wassermelonen, das ist ganz interessant, da waren Wassermelonen, die sind alle nicht verkauft worden.
0: Aha.
1: Die Preise waren so im Keller und dann haben die gar nicht ernten können, weil die nicht genug Geld für die Erntehelfer gehabt haben.
0: Oh nein.
1: Ja, ich bin immer ein halbes Jahr in Griechenland, ich kriege das viel mit.
0: Okay, Vorschlag, ich will jetzt nicht sagen, es gibt eine Wassermelonen-Diät, aber wenn man jeden Tag eine Wassermelone isst, nimmt man wahrscheinlich ab.
1: Das könnte passieren. Oder man kriegt einen Wasserkopf oder Bauch.
0: Einen Wassermelonenbauch.
1: Ja.
0: Okay, wir spielen jetzt erstmal Maschkenada, okay?
1: Toll, ja, freue ich mich.
0: Liebe Grüße.
1: Ja, danke schön.
0: Ciao.
1: Tschüss.
0: 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Sergio Mendes. Maschkenada jetzt.

0: Earth, Wind and Fire waren da. Fantasy hier im ARD Musikclub Party. Kurz nach 9:30. Mal sehen, was auf den Straßen so los ist. Hier das Neueste aus der ARD Verkehrsredaktion. Ein defektes Fahrzeug jetzt in Stuttgart auf der B10 zwischen Stuttgart-Ost und dem Dreieck Neckarpark. Auf der rechten Spur, bitte gut aufpassen. Ein Brett in Freiburg auf der B31A zwischen Freiburg-Lehen, Mundenhof und der A5 Freiburg-Mitte. Die A8 Karlsruhe Richtung Heilbronn ist zwischen dem Dreieck Leonberg und der Überleitung zur A81 Engelbergtunnel wegen einer Baustelle noch bis Montag jeweils immer abends und dann die ganze Nacht gesperrt. Zwischen 22 Uhr und 5 Uhr morgens, also jetzt schon mal der Hinweis, in einer guten halben Stunde dann die Strecke gesperrt. Eine Umleitung über Leonberg Ost ist dann eingerichtet. A61 Ludwigshafen Richtung Koblenz zwischen der Raststätte Hunsrück Ost und Pfädchens Grabentalbrücke, 2 Kilometer Stau in der Baustelle. Die B27 bei Neckarsulm ist zwischen Neckarsulm Kreuzungsbauwerk Nord und dem Ortsausgang nach einem Unfall in beiden Richtungen gesperrt. Ebenso gesperrt die B33 Offenburg-Donaueschingen zwischen Schnellingen und der B294 in Haslach. Hier ist ein Unfall passiert. Kommt alle gut an.
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0: Mit Veit Berthold. Halbzeit beim Spiel Wolfsburg gegen Kaiserslautern. Zweite Fußball-Bundesliga ist ja wieder losgegangen an diesem Wochenende. Das Topspiel am Samstagabend. Bisher torlos. Aber wir halten euch auf dem Laufenden, wenn da was passiert. Schalten ja immer mal wieder live ins Stadion. Machen wir auch noch in dieser kommenden halben Stunde für euch. Und wir spielen euch natürlich klar eure Lieblingsparty-Songs. Wenn ihr noch eine Idee habt, 06131 92 93 94 95. Wir werden euch ein bisschen bewegen. Moving on up, and people jetzt. Ich bin Veit Berthold.
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0: One for you, one for me, La Bionda, hallo, der ARD Musikclub. Party ist für alle da, also for you und for you also. 06131 92 93 94 95 ist die Mitmachnummer. Wer hat sie denn gewählt und von wo? Hallo?
1: Ja, hallo, hier ist Mike aus Leonberg.
0: Hallo Mike, ich bin bereit, ich habe Zeit. Weißt du Bescheid? Mein Name ist Veit.
1: Ich rufe an, weil in unserem Nachbarland Rheinland-Pfalz die Ferien zu Ende gehen.
0: Ja.
1: Und das wird einigen sicher nicht gefallen. Und deswegen habe ich mir gedacht, als Aufmunterung vielleicht, das ist jetzt eines meiner persönlichen Lieblingsstücke.
0: Ja?
1: La Grange.
0: Ah, ZZ Top.
1: ZZ Top.
0: Ja. Also ich sag dir, als Vater von zwei schulpflichtigen Kindern in Rheinland-Pfalz, so schlimm finde ich das gar nicht, dass sie am Montag wieder in die Schule dürfen.
1: Ich nehme das so zur Kenntnis.
0: Ja, komm, wir lassen es schnell rocken.
1: Oh, wow.
0: Also, dann lassen wir es jetzt knallen, ne?
1: Prima.
2: Juhu, tschüss.
1: Ich danke.
2: Gerne, ciao.
1: Mach's gut.
2: Tschüss.
1: Ciao.
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0: stole the show, Kygo. Und jetzt die zweite Fußball-Bundesliga ist gestartet an diesem Wochenende. Der VfL Wolfsburg als Favorit, als Absteiger aus der ersten Liga gegen den 1. FC Kaiserslautern. Zweite Halbzeit läuft. Wir hören die Fans schon im Hintergrund für uns live vor Ort. ARD-Reporter Burkhard Tillner. Es steht noch 0-0, Burkhard.
1: Ja, genau. Und wir hören die Lauterer Fans, weil die gerade eben die erste Chance für ihre Farben im zweiten Abschnitt sehen konnten. Vorher musste man sich Sorgen machen, weil sie kamen gar nicht aus der eigenen Hälfte raus. Wolfsburg drückte, drängte, kam aber nicht zu großen Chancen. Und dann auf einmal ging die Tür auf, die so versperrt schien. Ein langer Ball Richtung Skytte und der Finne marschiert Richtung 16-Meter-Raum und dann nimmt er den Kopf hoch und dann will er den Ball mit links in die linke Ecke schlenzen und eine Traumparade von Jakub Szelinski, dem 18-jährigen Schlussmann des VfL Wolfsburg, verhindert die zu diesem Zeitpunkt dann doch überraschende Führung für Lautern mit einer Glanztat. Hat er sich verletzt sogar dabei, kann jetzt aber weiterspielen und sieht, wie der VfL Wolfsburg wieder Fahrt aufnimmt. Auf der linken Seite Fabian Reese zieht den Ball nach innen und dann wieder einmal geklärt von Şahin. Gibt die nächste Ecke für den VfL Wolfsburg. Also der Druck der Wolfsburger nimmt zu. Die haben jetzt Sackballbesitz plus. Und die Lauterer, die kämpfen und ackern hinten am eigenen 16er, um da die Chancen nicht zukommen zu lassen. Das klappt bisher ganz gut. Also man musste nicht sonderlich zittern. Jetzt in den gespielten ersten 13 Minuten der zweiten Hälfte. Da steht Lautern relativ sicher. Aber dieser Druck der Wolfsburger nimmt von Minute zu Minute zu. Und da wäre dieser Treffer gerade eben, der möglich war, durch Skytte natürlich balsam gewesen. So müssen sie weiter ackern und kämpfen beim Stand von 0-0.
0: Und wenn da was passiert, hört es natürlich hier im ARD Musikclub Party, wo wir jetzt schon mal also ein bisschen motivationsmäßig Musik spielen für den, der dann am Ende gewinnt, wenn es denn einen Gewinner geben sollte. Wir sind Right Said Fred. 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

0: Gefahrenstelle aus der ARD-Verkehrsredaktion. Fahrradfahrer auf der B10 Uferstraße Ulm-Stuttgart zwischen Hafen Süd und Berger Tunnel in Stuttgart. Bitte gut aufpassen und gut ankommen. 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
2: Mit Elke Küster, guten Abend. Bremer Polizei meldet einen Toten bei Auseinandersetzung in der Neustadt. USA vermuten offenbar Russland hinter Flughafendrohne in Leipzig. Paris führt Helmpflicht für E-Scooter-Fahrer ein. Das Wetter in der Nacht gering bewölkt und trocken, Tiefstwerte bei 11 Grad. In der Bremer Neustadt ist am Nachmittag ein Mann bei einer Auseinandersetzung tödlich verletzt worden. Die Polizei fahndet nach dem flüchtigen Täter und sucht Zeugen. Aus der Nachrichtenredaktion Sven Weingärtner.
3: Nach ersten Erkenntnissen der Polizei kam es im Kirchweg zu einem Streit zwischen einem 56-jährigen Fußgänger und einem Autofahrer. Der Fahrer stieg demnach aus seinem Fahrzeug und schlug dem Fußgänger mit der Faust ins Gesicht. Der stürzte und schlug mit dem Kopf auf den Boden. Er starb trotz Reanimationsversuchen noch vor Ort. Der Täter flüchtete in einem weißen Kleinwagen. Er soll graue, kurze Haare haben und etwa Mitte 50 sein. Die Hintergründe der Auseinandersetzung sind bisher unklar. Die Polizei ermittelt.
2: Bei dem Vorfall mit einer Sprengstoffdrohne am Leipziger Flughafen sehen amerikanische Quellen eine Verbindung zu Russland. Die USA seien zu dem Schluss gekommen, dass die Drohne von einem russischen Geheimdienst sei, zitiert etwa der Sender CNN einen Verteidigungsbeamten. Bundesinnenminister Alexander Dobrindt hatte nach dem Fund der Drohne von einem hybriden Angriff fremder Mächte gesprochen. Grüne und Linke kritisieren den Umgang mit dem extremen Niedrigwasser auf Flüssen. Grünen-Fraktionsvize Andreas Audretsch sagte dem Tagesspiegel, zwar sei es nachvollziehbar, das Fahrverbot für Lkw an Sonntagen auszusetzen, die Bundesregierung ignoriere aber die Folgen der Krise. Von der Linken heißt es, die Reaktion auf das dramatische Niedrigwasser komme viel zu spät. Wer in Paris mit einem E-Scooter unterwegs ist, muss ab sofort einen Helm tragen. Damit reagieren die Behörden in Frankreichs Hauptstadt auf die steigende Zahl von Unfällen. Aus Paris berichtet Caroline Diller.
4: In ganz Frankreich sind nach offiziellen Angaben im letzten Jahr knapp 80 Menschen bei Unfällen mit E-Scootern oder Hoverboards gestorben. Mehr als 1.000 wurden schwer verletzt. Und deshalb muss jetzt ab sofort jeder einen Helm tragen, der mit dem E-Scooter durch Paris düst. Wer diese Helmpflicht ignoriert, muss 135 Euro Strafe zahlen. In anderen Regionen in Frankreich gibt es so eine Helmpflicht auch schon. Und die Regierung überlegt jetzt, landesweit einheitliche Regeln zu schaffen.
2: Und das waren Nachrichten mit Elke Küster.
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2: In der Nacht ist es meist klar, vom Weser-Ems-Gebiet ziehen Schleierwolken durch. An der Nordsee kann es auch dichter bewölkt sein, es bleibt aber trocken. Die Luft kühlt ab bis auf 17 Grad auf den Inseln und 11 Grad in Friesoythe. Morgen gibt's viel Sonne, ab dem Nachmittag tauchen ein paar Wolken auf, mit Regen ist aber nicht zu rechnen. Höchste Temperaturen am Sonntag bei 27 Grad an der Küste und 32 Grad im Binnenland.
0: Hier ist das Neueste aus der ARD-Verkehrsredaktion. Vorsicht bitte, Personen sind auf der A3 Köln-Frankfurt zwischen Limburg-Süd und Bad Camberg. Dann die Nachtbaustelle jetzt auf der A8 Karlsruhe Richtung Heilbronn. Ist zwischen dem Dreieck Leonberg und der Überleitung zur A81 Engelberg-Tunnel gesperrt. Das Ganze heute und auch morgen und bis Montag das Ganze immer abends zwischen 22 Uhr und 5 Uhr morgens. Eine Umleitung ist über Leonberg Ost eingerichtet. Die A96 München Richtung Lindau ist in Höhe Memmingen Nord wegen Brückenbauarbeiten bis morgen früh ca. 5.30 Uhr gesperrt. Nach einem Unfall die B27 bei Neckarsulm zwischen Neckarsulm Kreuzungsbauwerk Nord und dem Ortsausgang in beiden Richtungen gesperrt. Ebenso Vollsperrung auf der B33 Offenburg-Donaueschingen zwischen Schnellingen und der B294 in Haslach wegen einer Unfallaufnahme in beiden Richtungen. Im Kreis Wassermarsch, die B212 ist zwischen Nordenham und Ellwürden nach einem Unfall gesperrt. In Wilhelmshaven findet bis morgen der Triathlon statt und deshalb werden zahlreiche Straßen gesperrt, da schon mal der Hinweis. Und in Sevelten werden die Anwohner wegen Rauchentwicklung gebeten, Fenster und Türen und Lüftungen abzustellen. Kommt alle gut an!

0: 11 bis 12 Grad.
1: Das war mal erfrischend. Jetzt muss ich mich wieder ein bisschen aufheizen und er wünscht sich deshalb Linkin Park, Faint. Das ist so ein Song, der jetzt tatsächlich nicht allzu häufig läuft und deswegen passt er ganz wunderbar da rein. Also, wir haben auch ein Herz für selten gespielte Hits im Radio. Linkin Park, lass uns knallen und krachen. Faint!
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0: 10. Samstagabend. Hier ist der ARD Musikclub Party und jetzt schalten wir nochmal live nach Wolfsburg. Zweite Fußball-Bundesliga ist gestartet und es laufen die letzten Minuten beim Topspiel VfL Wolfsburg gegen den ersten FC Kaiserslautern. ARD-Reporter Burger Tillner. Es steht kurz vor Schluss immer noch 0-0.
1: Ja, dank der beiden Torhüter, vor allen Dingen im ersten Abschnitt Julian Kral, super, was er pariert hat, der Schlussmann der Lauterer. Und auf der anderen Seite, ja, da wuchs einer über sich hinaus, der ja, eigentlich verwunderlicherweise im Tor steht. Szczerliński Jakub, 18 Jahre alt, aus Polen kommend, ersetzt Timon Wellenreuther, der dafür vorgesehen war. Und das macht er gut. Denn im zweiten Abschnitt, da versteht Lautern es, die großen Chancen der Wolfsburger zu verhindern. Steht nichts auf meinem Zettel. Und auf der anderen Seite, da stehen drei Dinger. Skytte, 56. Minute, scheitert an Szczerliński. 70. Minute, der eingewechselte Kanate belebt das Spiel der Lauterer. Ist durch, zieht ab und wieder Szczerliński, der Spielverderber. Und dann hatte Berisha noch eine Möglichkeit, mittlerweile schon ausgewechselt. Nahm eine Hereingabe, Volley. Und heraus kam ein Aufsetzer, der knapp am rechten Pfosten vorbeistrich. Wolfsburg ohne echte Chancen. Die Lauterer kämpfen und verteidigen aufopferungsvoll gegen dieses Star-Ensemble. Und das macht es richtig spannend hier in der Schlussphase. Gilt da noch was für den einen oder für den anderen? Wechsel sind vorgenommen worden, reichlich frische Kräfte auf dem Platz. Aber der Wille der Lauterer, nicht zu brechen, bislang jedenfalls, wenn sie dann so durchziehen. Letzte Saison lief es auswärts nicht so. Dann können sie sich jetzt allerdings was drauf einbilden, wenn es dabei bleibt, hier in Wolfsburg einen Punkt geholt zu haben.
0: Und ihr werdet es hören, hier im ARD Musikclub Party. Also wenn da ein Tor fällt, dann ist doch klar, auch wenn das Spiel rum ist, sage ich Bescheid. Und jetzt Olli Murs.

Neue Gefahrenstellen jetzt aus der ARD-Verkehrsredaktion. Vorsicht, das sind Menschen auf der B213 Lingen-Kloppenburg zwischen Stapelfeld und der Ausfahrt Kloppenburg-West. Hier sind also Menschen auf der Bundesstraße 213 Lingen-Kloppenburg zwischen Stapelfeld und der Ausfahrt Kloppenburg-West. Bitte sehr gut aufpassen. Und ein Fuchs liegt jetzt auf der A7 Füssen-Reute Richtung Ulm zwischen dem Reinhardshof-Tunnel und Nesselwang. Auch da bitte gut aufpassen und gut ankommen. DJ Bobo jetzt. Im ARD Musikclub Party.

Neue Gefahrenstellen aus der ARD-Verkehrsredaktion. Ein kaputter Wohnwagen steht auf der A6 Heilbronn Richtung Nürnberg in Höhe Kupferzell. Bitte aufpassen. Und ein defektes Fahrzeug auf der A602 Longich Richtung Trier zwischen Trier-Ehrang und Trier-Verteilerkreis. Aufpassen, gut ankommen. Hallo, hier ist der ARD-Musikclub Party. Und bei diesem Musikwunsch, der jetzt kommt, könnte man sich denken, also die haben gut Humor. Das kann man nicht vorwerfen. Wobei, da muss man nochmal genau hinhören. Und dann finde ich, ist das nicht nur lustig. Also Wolfgang aus Korntal zum Beispiel hat sich Rudi Carrell gewünscht. Wann wird's mal wieder richtig Sommer? Hallo! Aber auch Eva Johann. Und dazu geschrieben, ich wünsche mir einen Sommer, wie er früher einmal war. So mit hitzefrei, lauen Nächten und nicht so heiß, wie dieses Jahr war. Darum wünsche ich mir den Song von Rudi Carrell. Wann wird's mal wieder richtig Sommer? Man muss es nur richtig betonen, dann versteht man das Ganze. Liebe Grüße aus Böchingen. Und an dieser Stelle, Rudi Carrell, ein Idol, ein Vorbild. Er hat mal einen Spruch gesagt, den habe ich mir gemerkt, für jede Sendung, die ich moderiere. Dieser großartige Moderator, ne, hat gesagt, wenn du was aus dem Ärmel schütteln willst, dann musst du vorher auch was reinstecken.

0: Danke für diesen Song von Rudi Carrell. Evelyn Fischer aus Berg bei Ravensburg hat das geschrieben und Maria hat uns ein lustiges Bild dazu geschickt. Also zum Thema, wann wird es mal wieder richtig Sommer und so weiter. Wenn es weiterhin so warm bleibt, dann sollten wir langsam überlegen, was wir Heiligabend grillen und wie wir unseren Sonnenschirm schmücken. Es ist jetzt 10:30. Das Neueste aus der ARD-Verkehrsredaktion. Vorsicht, ein defekter Wohnwagen weiterhin auf der A6 Heilbronn Richtung Nürnberg in Höhe Kupferzell. Dann ein defektes Fahrzeug auf der A602 Longich Richtung Trier zwischen Trier-Ehrang und Trier-Verteilerkreis. Ein Fuchs weiterhin auf der A7 Fürstenreute Richtung Ulm zwischen Reinhardshoftunnel und Nesselwang. Menschen auf der B213 Lingen-Kloppenburg zwischen Stapelfeld und der Ausfahrt Kloppenburg-West. Die A96 München Richtung Lindau ist in Höhe Memmingen Nord wegen Brückenbauarbeiten bis morgen früh ca. 5.30 Uhr gesperrt. Die B27 bei Neckarsulm weiterhin gesperrt zwischen Neckarsulm Kreuzungsbauwerk Nord und Ortsausgang in beiden Richtungen nach einem Unfall. Ebenso gesperrt wegen einer Unfallaufnahme die B33 Offenburg-Donaueschingen zwischen Schnellingen und der B294 in Haslach. Kreis Wesermarsch. Die B212 ist zwischen Nordenham und Ellwürden nach einem Unfall gesperrt. In Wilhelmshaven findet morgen der Triathlon statt und deshalb werden Straßen gesperrt. Jetzt schon mal der Hinweis, in Sebelten werden die Anwohnerinnen und Anwohner jetzt gebeten, weiterhin wegen der starken Rauchentwicklung, da brennt es, Fenster und Türen geschlossen zu halten und auch Lüftungen abzustellen. Vorsicht bitte auf der A6 Mannheim Richtung Kaiserslautern zwischen Wattenheim und dem Rastplatz Türkberg. Hier eine ungesicherte Unfallstelle jetzt. Dann noch aufpassen auf der A565 Bonn Richtung Meckenheim zwischen Dreieck Bonn-Beuel und Bonn-Beuel. Hier liegt ein Tier auf der Fahrbahn. Kommt alle gut an.
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0: Hallo, Veit Berthold hier und hey, hab ich da nicht diesen einen Superstar versprochen?
2: Hey guys, it's Bruno Mars. Just the way you are. Hey.
0: Ja, du darfst ja gleich ran, aber hör mal, also auch er, ne, dieser Weltstar, musste mal klein anfangen, aber auch da hat er sich schon viel getraut. Es gibt eine Aufnahme, da ist er als Vierjähriger auf einer Bühne, die spiele ich euch jetzt, und da macht er einen auf Elvis. Ach, wie süß. Jetzt darf er ran.
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0: Mit 24K Magic.

0: Caro Emerald, A Night Like This. Für alle Fußballfans, das Topspiel in der zweiten Fußball-Bundesliga ist vorbei. Es ist kein Tor gefallen und das ist ein durchaus ja Achtungserfolg für den ersten FC Kaiserslautern, weil Außenseiter heute beim Bundesliga-Absteiger VfL Wolfsburg mit einem Riesenbudget. Aber heute hat es tatsächlich mal so funktioniert, wie man sich das als Fußballfan wünscht. Geld schießt eben doch manchmal keine Tore. Also an dieser Stelle ein ja kleiner Achtungserfolg für den ersten FC Kaiserslautern. Jetzt erstmal aufpassen, Gefahrenstelle aus der ARD-Verkehrsredaktion. Auf der A7 Füssen-Reute Richtung Ulm im Kreuz Memmingen. In der Überleitung zur A96 Richtung München steht ein defektes Fahrzeug. Passt auf, kommt gut an!
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0: Maximal heißt, hier kommt wieder eine handverlesene Maxi-Single, also direkt aus einem Club, die eure Party heute Abend noch besser klingen lässt, weil extra lang. Die Swedish House Mafia ist dran. Ein DJ-Trio aus, wie der Name schon sagt, Schweden. Ich glaube, ansonsten mit der Mafia, so mafiös sind die gar nicht, die Jungs. Also bisher haben sie sich, glaube ich, nichts Größeres zu Schulden kommen lassen. Es kommt ja selten vor, dass eine reine Dance-Nummer rauskommt, die eine Tiefe hat. Normalerweise ist es halt bum bum, Party, Party, Knaller, Knaller. Aber in diesem Fall Don't You Worry Child. Also das hat wirklich eine besondere Bedeutung. Übersetzt heißt es ja, mach dir keine Sorgen, mein Kind. Und einer der Songschreiber, der verarbeitet darin tatsächlich seine Kindheit in einem ziemlich zerrütteten Elternhaus in Stockholm. Aber er hatte diesen Papa, der ihm immer wieder tröstend sagte, Don't You Worry Child. So nach dem Motto, hab keine Angst, aus dir wird schon noch was werden. Es wird schon alles gut. Und Papa sollte Recht behalten, denn aus dem kleinen Jungen wurde ein weltweit gefeierter Produzent und DJ. Don't You Worry Child. Die Swedish House Mafia mit der 6-Minuten-Maxi-Fassung jetzt hier.
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So habt ihr Don't You Worry Child von der Swedish House Mafia sehr wahrscheinlich noch nie im Radio gehört. Aber wir sind's. Hallo, der ARD Musikclub Party. Vorsicht jetzt bitte auf der A3 Köln-Frankfurt zwischen dem Wiesbadener Kreuz und der Ausfahrt Rauenheim. Hier sind Menschen vor der Baustelle auf der Fahrbahn, dass da bitte niemandem was passiert. Sehr gut aufpassen auf der A3 Köln-Frankfurt zwischen dem Wiesbadener Kreuz und der Ausfahrt Rauenheim. Personen vor der Baustelle auf der Fahrbahn. Nach dieser Dance-Mucke brauche ich jetzt erstmal Rock. Und der kommt von Guns N' Roses. Und ihr werdet euch nicht beschweren, weil jetzt geht's in den Dschungel. Welcome to the jungle.

0: komm, einer geht noch rein gleich. Aber erstmal das hier, Gefahrenstelle aus der ARD-Verkehrsredaktion. Eine ungesicherte Unfallstelle jetzt auf der A5 Kassel Richtung Frankfurt zwischen dem Bad Homburger Kreuz und dem Nordwestkreuz Frankfurt. Bitte gut aufpassen, gut ankommen. Rock ist schon groß, oder? Und wir können noch ein bisschen anders rocken mit Günther Moog aus Trier, der uns geschrieben hat: Hallo Veit, wir sitzen gerade bei alkoholfreiem Bier auf der Terrasse, hören deine Musik. Vielen Dank, gefällt uns sehr gut. Wir haben aber noch einen fetten Wunsch, vielleicht kannst du den uns erfüllen. Also die Toten Hosen, die können doch auch rocken und am Anfang sind die gar nicht so heftig, sondern sie lassen es bei Kamikaze erstmal langsam angehen. Das wäre doch was. Spiel das, sonst müssen wir bitte von alkoholfrei auf alkoholhaltig umschwenken. Hallöse, ich spreche schon so, als hätte ich mitgetrunken. Dabei bin ich hier bei Wasser geblieben bisher. Und ich möchte natürlich nicht riskieren, dass irgendjemand jetzt alkoholhaltige Sachen trinken muss, um diese Sendung zu ertragen. Nee, liebe Grüße nach Trier an dieser Stelle, Günther Moog und Freunde. Hier im ARD-Musikclub jetzt die Toten Hosen, Kamikaze.
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0: T-Centor, Mattia Bazar, war da im ARD Musikclub Party. Geht gleich weiter.
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2: Mit Elke Küster, guten Abend. Bremer Polizei meldet einen Toten bei Auseinandersetzung in der Neustadt. Grüne und Linke kritisieren Umgang mit Niedrigwasser. Neuer Waldbrand in Andalusien verwüstet 4000 Hektar Land. Das Wetter in der Nacht gering bewölkt und trocken, Tiefstwerte bei 11 Grad. In der Bremer Neustadt ist am Nachmittag ein Mann bei einer Auseinandersetzung tödlich verletzt worden. Die Polizei fahndet nach dem flüchtigen Täter und sucht Zeugen. Aus der Nachrichtenredaktion Sven Weingärtner.
3: Nach ersten Erkenntnissen der Polizei kam es im Kirchweg zu einem Streit zwischen einem 56-jährigen Fußgänger und einem Autofahrer. Der Fahrer stieg demnach aus seinem Fahrzeug und schlug dem Fußgänger mit der Faust ins Gesicht. Der stürzte und schlug mit dem Kopf auf den Boden. Er starb trotz Reanimationsversuchen noch vor Ort. Der Täter flüchtete in einem weißen Kleinwagen. Er soll graue, kurze Haare haben und etwa Mitte 50 sein. Die Hintergründe der Auseinandersetzung sind bisher unklar. Die Polizei ermittelt.
2: Grüne und Linke kritisieren den Umgang mit dem extremen Niedrigwasser auf Flüssen. Grünen-Fraktionsvize Andreas Audritsch sagte dem Tagesspiegel, zwar sei es nachvollziehbar, das Fahrverbot für Lkw an Sonntagen auszusetzen. Er warf der Bundesregierung aber vor, die Folgen der Krise zu ignorieren. Von der Linken heißt es, die Reaktion auf das dramatische Niedrigwasser komme viel zu spät. Der Jurist Ondrasz Boko soll neuer Staatspräsident in Ungarn werden. Die Regierungspartei Tiso hat den früheren Präsidenten des Obersten Gerichtshofs nominiert. Seine Wahl durch das Parlament in Budapest gilt als sicher. Clemens Fehrenkotte.
4: 2011 war Ondrasz Boko als Präsident des Obersten Gerichtshofs vom damaligen Premierminister Orbán aus dem Amt entfernt worden. Boko hatte zuvor öffentlich die sogenannte Justizreform Orbáns kritisiert. Die Nominierung des Juristen ist der zweite Anlauf von Premierminister Modzsor, das Amt des Staatspräsidenten neu zu besetzen. Der erste Versuch war verunglückt. Modzsor hatte offenbar ohne präzise Vorbereitung die ungarische Schachgroßmeisterin Judith Polgar nominiert, doch Polgar sagte ab.
2: Im südspanischen Andalusien kämpft die Feuerwehr gegen einen neuen Waldbrand. Eine Fläche von rund 4000 Hektar haben die Flammen nördlich der Stadt Niebla schon erfasst. Ständig wechselnde Winde fachen das Feuer immer wieder an. Fast 300 Brandbekämpfer sind im Einsatz, darunter 60 Soldaten einer Notfalleinheit. Das waren Nachrichten mit Elke Küster.
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2: In der Nacht ist es oft klar, ein paar Wolken können durchziehen, es bleibt aber trocken. Die Luft kühlt auf den Inseln ab bis auf 14 Grad, im Binnenland bis auf 11 Grad. Morgen gibt's viel Sonne, ab dem Nachmittag tauchen ein paar Wolken auf, mit Regen ist aber nicht zu rechnen. Höchste Temperaturen am Sonntag bei 27 Grad an der Küste und 32 Grad im Binnenland. Am Montag wird's kühler.
5: 20.03 Uhr.
0: Das Neueste aus der ARD-Verkehrsredaktion. Nach einem Unfall ist die A5 Kassel Richtung Frankfurt zwischen dem Bad Homburger Kreuz und dem Nordwestkreuz Frankfurt gesperrt. Auch gesperrt die A96 München Richtung Lindau in Höhe Memmingen-Nord wegen Brückenarbeiten bis voraussichtlich morgen früh 5.30 Uhr. Wegen Wartungsarbeiten die B36 Mannheim-Karlsruhe, und zwar da der Fahrlachtunnel, in beiden Richtungen gesperrt. In Wilhelmshaven, da findet morgen der Triathlon statt. Allen, die da starten, gutes Gelingen. Zahlreiche Straßen sind deshalb jetzt schon gesperrt. In Sevelten werden die Anwohnerinnen und Anwohner gebeten, wegen der starken Rauchentwicklung, da brennt's, Fenster und Türen geschlossen zu halten und Lüftungen abzustellen. Kommt alle gut an!
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0: Mit Veit Berthold und mit euch. Wir sind ein super Team, wie ich finde, weil wir diese Playlist hier für diese Party ja zusammen erstellen. Jetzt kommt ein Musikwunsch von Lothar Merck. Wir merken uns, das ist ein guter Typ, der Lothar, weil er denkt an andere. Also erstmal grüßt er den ARD Musikclub und findet die Sendung ganz fantastisch. Tolle Titel. Ja, Lothar, das habt auch ihr ja mitgemacht. Deshalb danke. Der Dank geht zurück an euch. Wir sitzen hier auf der Terrasse, meine Frau Maria und ich. Wir würden uns riesig freuen, wenn wir heute Abend sowas Lustiges bekämen zum Mitsingen von Tony Christie. Ich mache ja bei Tony Christie bei Is This the Way to Amarillo immer dieses UA. an die Stelle, wo es halt hingehört, obwohl es nicht gesungen wird. Aber ich weiß, ihr wisst, was ich meine und ihr könnt das auch gleich machen. Falls ihr nicht den ganzen Song mitsingen könnt, weil ihr denn die Lyrics, also den Text nicht könnt, macht bitte weiter so mit eurer super Sendung. Habt eine gute Zeit. Schreibt Lothar aus Biberach, Ringschneid. Vielen lieben Grüße dahin.

0: Hallo, hier ist der ARD Musikclub Party. Und eine Party kann man auch feiern, also so ein bisschen, während man ein Buch liest. Hier kommt der Beweis. Hallo.
1: Ja, Gunter Wolf aus Lindberg. Das liegt bei Neustadt an der Weinstraße.
0: Und du bildest dich heute Abend ein bisschen weiter. Du hast einen dicken Wälzer auf dem Bauch.
1: Ja, das ist so ein Buch von Peter Maffay. Ja. Das ist über sein von 2020, über sein Leben und vor allem über seine Tabaluga Stiftung in Tutzing in Oberbayern. Ne?
0: Ja, er ist einfach ein wirklich toller Typ, der sehr viel für andere macht.
1: Das ist mein Lieblingssänger. Da war ich, wie ich jung war, noch alle Konzerte.
0: Okay. Gibt es irgendwas in dem Buch, wo du noch nicht über ihn wusstest, obwohl du ihn schon so oft live erlebt hast?
1: In Rumänien, das habe ich nicht gewusst. Wo er her ist, hat er auch Heim gemacht für behinderte Kinder, ne? Okay. Oder so. Das habe ich nicht gewusst.
0: Peter Maffay tut auf jeden Fall viel Gutes und du möchtest jetzt diesen Abend entsprechend auch musikalisch was dazu hören, wenn du schon das Buch liest.
1: Wenn du irgendeine Lieder von hast, egal was es ist. Peter Maffay ist immer gut.
0: Ja, also wenn du mir freie Auswahl lässt, dann... Und es war Sommer. Live. Peter Maffay.
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0: Ja, Mann! Bob Marley und die Wailers. Is This Love hier im ARD Musikclub Party. Wir müssen kurz auf die Straßen, weil da gibt es einiges Neues an Gefahrenstellen. Vorsicht bitte im Kreis Reutlingen und im Kreis Tübingen. Auf der Landesstraße zwischen Omenhausen und Gomaringen laufen mehrere Personen auf der Fahrbahn. Hier ist auch eine ungesicherte Unfallstelle. Bitte sehr gut aufpassen, dass da nicht noch mehr passiert. Und auf der B33 Singen-Konstanz zwischen Allensbach und Allensbach-Ost, da läuft ein Hund auf der Bundesstraße rum. Auch da aufpassen. Es sind zwei, mal mindestens zwei mit uns unterwegs, denen hoffentlich also nichts passiert und alles gut ist, denn sie sind auch mit dem Auto unterwegs und sie haben sich gemeldet. Wir sind nämlich gerade auf der Heimreise von der Geburtstagsfeier meiner Verlobten, schreibt uns Julian, der offensichtlich auf dem Beifahrersitz sitzt, während Antonia seine Verlobte fährt. Und von dort aus schreibt er uns. Also, wir würden uns wahnsinnig freuen, wenn ihr, weil wir gerade so ein bisschen rumgerockt haben mit euch, Walk Over You von AC/DC hören dürften. Das zählt jetzt bestimmt nicht für alle zu den Party-Songs unbedingt dazu, aber bei uns darf dieser Song auf keiner Party fehlen. Erst dann wird sie komplett. Und das ist ja immer so, ne? Individuell sind die Geschmäcker ja sehr verschieden. Wir wünschen auf jeden Fall, schreiben Sie noch einen weiteren tollen Abend. Danke für die großartige Musik, die ja Julian und Antonia jetzt mitgestaltet haben. An dieser Stelle AC/DC, Walk All Over You im ARD Musik Club Party.
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0: Da haben wir euch mal kurz mitgenommen auf ein AC/DC Live-Gig.
1: Also zumindest auf einen Song, ne?
0: Yes, Walk All Over You. Ein Song, den man auch nicht allzu häufig im Radio hört.
1: Das Neueste jetzt aus der ARD-Verkehrsredaktion um gleich 11:30. Erstmal gut aufpassen. Personen sind auf der A67 Mönchhof-Dreieck Darmstadt zwischen Groß-Gerau und der Raststätte Büttelborn-Süd. Dann ein defektes Fahrzeug auf der B210 Wittmund Richtung Wilhelmshaven. Und zwar zwischen Jever-Zentrum und Jever-Ost-Sillenstede. Vorsicht auf der B33 Singen-Konstanz zwischen Allensbach und Allensbach-Ost. Hier läuft weiterhin ein Hund. Dann die A5 Kassel Richtung Frankfurt ist zwischen Bad Homburger Kreuz und dem Nordwestkreuz Frankfurt nach einem Unfall gesperrt. Gesperrt ist auch die A96 München Richtung Lindau in Höhe Memmingen Nord wegen Brückenarbeiten bis voraussichtlich morgen früh ca. 5.30 Uhr. Wegen Wartungsarbeiten auf der B36 Mannheim, Karlsruhe, Mannheim der Fahrlachttunnel in beiden Richtungen gesperrt. In Wilhelmshaven ist morgen Triathlon und deshalb sind zahlreiche Straßen gesperrt. Schon mal der Hinweis für alle, die morgen da unterwegs sein wollen. Und in Sevelten gilt weiterhin, hier werden die Anwohnerinnen und Anwohner gebeten, da brennt es, wegen der starken Rauchentwicklung, Fenster und Türen geschlossen zu halten und Lüftungen abzustellen. Kommt alle gut durch.
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1: Hi! Veit Berthold hier und Justin Timberlake ist es auch. Und natürlich ist das ein weltweit gefeierter Star, der auch solomäßig so viele Hits hatte. Aber wo ging es denn bitte schön los? Bei einer Boyband. Und jetzt darf er nochmal ganz von vorne anfangen, gefühlt. Justin Timberlake mit NSYNC. Jetzt!
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1: Geht natürlich auch zu später Stunde. Wer ist denn da und von wo? Hallo?
2: Hallo, hier ist der Colin aus Oberhilbersheim.
1: Hallöche.
2: Hallöche.
1: Und?
2: Ich hätte gern einen Wunsch. Ich wünsche mir von Judas Priest Breaking the Law, wenn's geht.
1: Okay. Hast du schon mal das Gesetz gebrochen? Ich frag nur. Oder ist es ein reiner Musikwunsch?
2: Also im Gefängnis habe ich noch nie gesessen, aber ich habe mal als Teenager was geklaut.
1: Ja. Ich glaube, es verjährt. Es sei denn, es waren Goldbarren im März.
2: Es war kein Goldbarren.
1: Eher so ein Kaugummi oder sowas.
2: Ja, genau. Ja,
1: okay. Du hörst dich jetzt nicht mehr so an, als wärst du noch ein Teenie. Deswegen denke ich, ist so okay.
2: Nö, ich bin Mitte 20, also.
1: Ja. Hast du den Kaugummi-Klau wenigstens bereut bis heute?
2: Ja. Okay. Ja, ja.
1: Gut, dann hast du jetzt Buße getan an dieser Stelle.
2: Ja, genau.
1: Ich danke dir für den Musikwunsch. Ich wünsche dir noch einen schönen Abend, ja?
2: Danke gleichfalls.
0: Judas Priest, Breaking the Law. Willkommen im Club, der ARD Musikclub. Party.

Neue Gefahrenstelle aus der ARD-Verkehrsredaktion. Vorsicht, Personen sind auf der A5 Kassel-Frankfurt zwischen dem Nordwestkreuz Frankfurt und dem Westkreuz Frankfurt in beiden Richtungen. Bitte sehr gut aufpassen, hier sind Personen auf der Fahrbahn. Avicii, Wake Me Up, jetzt im ARD-Musikclub Party.

Ein bisschen Bananarama darf ja wohl sein hier im ARD Musikclub Party, wo wir jetzt zum Musikwunsch kommen von Gerd, Jupp und Uwe. Hallo! Also wir sitzen hier zusammen. Der Gerd Jäger hat geschrieben und wir sind also drei Jungs und hören diesen tollen Sound, feiern diesen Abend voll ab und würden uns total über irgendwas von Fury freuen, also Fury in the Slaughterhouse. Und damit ihr diesen Abend nie vergessen werdet, liebe Grüße aus Ahrweiler, sollt ihr genau diese Zeit, die ihr jetzt miteinander verbracht habt, nie wieder vergessen. 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Fury in the Slaughterhouse.

Madness, Our House. Gefahrenstelle noch aus der ARD Verkehrsredaktion. Vorsicht, ein kaputtes Fahrzeug auf der A8 Stuttgart Richtung München zwischen Mühlhausen und dem Lämmerbuckeltunnel. Da bitte gut aufpassen, dass da nicht noch was passiert. Und das soll schon wieder fast gewesen sein für diesen wilden, verrückten, sehr coolen und heißen ARD Musikclub Party mit Veit Berthold. Ich kann mich nur bedanken für eure Songvorschläge, denn da kam was Besonderes raus. 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Ich nehme euch noch mal kurz mit. 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
1: Um 0 Uhr mit Felix Sprung. In 4 Bundesländern gilt heute kein Sonntagsfahrverbot für Lkw. Die Landesregierungen von Nordrhein-Westfalen, Rheinland-Pfalz, dem Saarland und Niedersachsen reagieren damit auf das Niedrigwasser in deutschen Flüssen. Aus der Nachrichtenredaktion Kevin Bieler.
2: Viele Binnenschiffe können wegen niedriger Pegelstände weniger transportieren als üblich. Als Reaktion darauf haben 4 Bundesländer das Sonntagsfahrverbot für bestimmte Lkw vorübergehend gelockert. Damit sollen Lieferketten aufrechterhalten und Engpässe vermieden werden, sagt der NRW-Verkehrsminister Krischer. Bundesverkehrsminister Bilger unterstützt das Vorhaben. Er sprach im Deutschlandfunk aber von einem Maßnahmenbündel. So sollten außerdem vermeidbare Baustellen aufgehoben und die Bahn mehr Kapazitäten für den Güterverkehr bereitstellen, sagte der CDU-Politiker. Das fordert auch der BUND, kritisiert aber, dass mit dem Aufweichen des Verbots jetzt noch mehr Lkw auf die Straßen geschickt werden.
1: Nach dem Fund einer Sprengstoffdrohne auf dem Flughafen Leipzig-Halle berichten US-Medien über Hinweise auf eine russische Herkunft des Flugkörpers. Das Wall Street Journal schreibt unter Berufung auf US-Beamte, Washington sei zu dem Schluss gekommen, dass die Drohne von einem russischen Geheimdienst stamme. Bundesinnenminister Dobrindt sprach dagegen von einem hybriden Angriff durch fremde Mächte. Auf bestimmte Vereine in Deutschland könnten bald höhere Steuern zukommen. Verschiedene Medien berichten übereinstimmend über einen entsprechenden Entwurf des Bundesfinanzministeriums. Demnach will Finanzminister Klingbeil die Freibeträge für steuerpflichtige Vereine deutlich senken. Dabei geht es etwa um Vereine mit wirtschaftlichen Interessen, etwa Wirtschaftsverbände. Nicht betroffen wären gemeinnützige Vereine wie beispielsweise kleine Sportvereine. Der VfL Wolfsburg hat einen Sieg zum Saisonbeginn in der zweiten Bundesliga verpasst. Der Bundesliga-Absteiger kam gegen den 1. FC Kaiserslautern nur zu einem 0:0. Aus der Sportredaktion Mats Nicholsen.
3: Fast 30 Jahre nach ihrem letzten Zweitligaspiel haben die Wolfsburger zu spüren bekommen, wie kompliziert diese Liga ist. Nur in der ersten Hälfte hatte der VfL gute Torchancen. Auch der Gast aus Kaiserslautern kam zu Möglichkeiten und freut sich über einen Auswärtspunkt zum Saisonbeginn. Der erste Tabellenführer kommt aus Braunschweig. Es sei denn, ein Team schießt am Zweitligasonntag ebenfalls 6 Tore. Die Braunschweiger gewannen 6:1 in Magdeburg. Bundesliga-Absteiger Heidenheim besiegte Aufsteiger Osnabrück 4:3. Darmstadt und Kiel trennten sich 2:2. Karlsruhe gewann 2:1 gegen Bielefeld.
1: Das waren die Nachrichten. Das Wetter in Deutschland. Überall trocken bei Tiefstwerten von 20 bis 12 Grad. Am Tage meist sonnig, im Norden später mehr Wolken, örtlich Schauer und Gewitter. Höchstwerte 23 Grad auf den nordfriesischen Inseln bis 36 Grad im Rhein-Main-Gebiet. Montag wechselhaft, gebietsweise etwas Regen und Gewitter, 20 bis 36 Grad. Dienstag viel Sonne, 18 bis 32 Grad. Es ist 0:03 Uhr.
4: Schönen Dank für die ersten Nachrichten des neuen Tages. Heute ist der 9. August. Ja, und jetzt nach Mitternacht geht die Sendung natürlich los mit dem Blick auf die Straßen im Lande. Hier ist der Verkehrsservice der ARD-Hitnacht. Und die erste Meldung ist die Entwarnung von der Bundesstraße 236. Kein Falschfahrer mehr zwischen der A2 Dortmund Nordost und Westfalendamm in Dortmund Mitte. Hier fährt alles wieder in die richtige Richtung. Die Autobahn 2 Dortmund Richtung Braunschweig ist zwischen Dreieck Hannover West und Hannover Lahe gesperrt, das ganze Wochenende über. Die A3 Köln Richtung Oberhausen ist zwischen Kreuz Breitscheid und Kreuz Kaiserberg wegen Bauarbeiten bis Montag früh gesperrt. Die A42 Dortmund Richtung Kamp-Lindfurt ist zwischen Herne-Birnig und Herne-Horsthausen wegen Bergungsarbeiten noch immer gesperrt. Die A45 Gießen Richtung Hagen ist zwischen Dillenburg und Haiger-Burbach bis Montag früh gesperrt. Hier wird eine Brücke geprüft. Die A73 ist zwischen Feucht und Nürnberg-Münchener Straße wegen einer Nachtbaustelle in beiden Richtungen gesperrt. Die A96 München Richtung Lindau ist in Höhe Memmingen-Nord gesperrt wegen Brückenarbeiten. Und die Bundesstraße 36 noch, der Fahrlachtunnel ist wegen Wartungsarbeiten in beiden Richtungen ebenfalls gesperrt. Ihnen unterwegs eine gute Fahrt. Bleiben Sie munter mit dieser Sendung im Radio.
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4: Und Hanno Bauer ist in Magdeburg. Ich grüße schön und wünsche einen schönen Sonntag.

0: Hier ist die ARD Hitnacht, auch zu Ihrer Sicherheit. Deswegen die Warnmeldung nochmal. Achtung bitte auf der Autobahn 46, wenn Sie dort unterwegs sind, zwischen Wuppertal, Varresbeck und Sonnbronner Kreuz. Hier werden Gegenstände auf die Fahrbahn geworfen. Ja, um Lieblingskrimis soll es gehen heute Nacht. Das war die Idee von Uwe aus Annaberg-Buchholz, der gemeint hat, ja, Lesen gehört für ihn auf jeden Fall in der Nacht immer dazu.
1: Es wäre mal ganz toll, eine ARD Hitnacht zu machen, wo man Krimi-Autoren, die weniger bekannt sind, ein bisschen vorstellen. Denn viele schreiben Bücher aus Hobby. Danke.
0: Ja. Und das Danke nehmen wir dankend an, denn warum denn nicht? Also viele lesen in der Nacht, viele haben ihre privaten Tipps auf Lager und möchten sie ja auch gern mit anderen teilen. Das geht bei uns, indem sie uns schreiben, entweder ard-hitnacht@mdr.de. Manchmal stecken ja auch so Geschichte dahinter, dass man den Autoren mal begegnet ist oder ja eben sich einfach mal reingelesen hat, aus Versehen, weil man eben ein Buch geschenkt bekommen hat und dann gesagt hat, oh, das ist aber schön, das lese ich gleich weiter und da gibt es auch noch andere Bücher von dem Autoren. Also, das einfach auch noch mit aufschreiben. So ein bisschen Hintergrundinformation ist ja immer gut und vielleicht auch, worum geht's denn eigentlich in dem Krimi und warum ist das der Lieblingskrimi? Im Fernsehen laufen die ja wie geschnitten Brot. Ich muss mal sagen, ich höre auch sehr gerne Hörbücher, dabei auch Krimis, wobei Krimi nicht so ganz mein Genre ist. Also, ich stehe eigentlich so mehr auf Science-Fiction und Thriller. Sachbücher höre ich allerdings auch. Also das ist also nicht ganz meine Literatur, muss ich gleich dazu sagen. Aber lass mich ja auch gerne mal überzeugen von Ihnen. Vielleicht kriegen Sie mich ja rum, den einen oder anderen Autoren dann doch zu lesen oder zu hören. Also Hörbücher gibt's ja auch. Jede Menge inzwischen. Ihre Tipps also an die E-Mail-Adresse schreiben oder Sie rufen bei uns an 0800 80 80 110. Aber bitte nicht vergessen, kurz zu erwähnen, wenigstens wer gerade anruft und woher und worum es eigentlich in dem Buch geht und was Sie da so begeistert daran.
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0: No, no, never. Denn, wie sagt man so schön, ja, genau.
1: Das war das. Ohne Krimi geht die Mimi nie ins Bett.
0: Ja, genau.
1: Nie ins Bett, nie ins Bett. Ohne Krimi tut's die Mimi leider nicht. Und es brennt die ganze Nacht das Licht.
0: So. Okay. Also, ohne Krimi geht die Mimi nie ins Bett und deswegen unser Thema heute in der kriminell guten ARD-Hitnacht, ihre Lieblingskrimis. Und unser Radioarzt Jürgen in Goch, der Doktor, hat uns gleich geschrieben: Guten Morgen, ein guter Lesetipp für spannende Unterhaltung vom Niederrhein sind die Romane von Leenders bei Leenders. Spricht man dazu aus, ja? Leenders bei Leenders? Ich hoffe, das ist so. Sie spielen im Umfeld von Kleve und weisen daher unverkennbares Lokalkolorit auf. Leichter, aber dennoch spannende Lektüre eines Chirurgen und seiner Frau sowie eines befreundeten Psychologen. Ah, okay, das ist also die gute persönliche Empfehlung. Dankeschön, Jürgen aus Goch. War also der Erste, der uns seine Lieblingskrimis empfohlen hat, die Romane von Leenders bei Leenders. Ich hoffe, ich habe es richtig ausgeschrieben. Ansonsten bräuchte ich noch eine kurze Korrektur dazu.
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Ah, das war schnelle Hilfe. Dankeschön nochmal nach Goch an Jürgen. Ja, also er hat das Ganze jetzt mal nochmal mir schön buchstabiert. Lenders bei Lenders. Ein Autorentrio nämlich. Ein Arzt, Arthur Lenders, seine Frau Hiltrud Lenders und der gemeinsame Freund Michael bei. Also Lenders bei Lenders. Klingt ja erstmal sehr gut, ja. Arthur Lender wohl Chirurg. Und auch in der Kommunalpolitik tätig und dann eben Michael Bay, Diplompsychologe und Psychotherapeut. Das verspricht auf jeden Fall ein spannendes Setting für diese vielen Krimis. Und ich habe gleich mal geschaut, wie viele das eigentlich sind seit 1992. Ja, das sind ja gut 3 Dutzend, die ich da hier sehe im Wikipedia-Eintrag. Von Königsschießen angefangen bis Spießgesellen. Rausgekommen im Jahr 2013 und danach gab es dann nichts mehr. Ha, warum? Gut, also Thema unserer Sendung heute, Krimis und was Sie so gerne lesen. Ja, und während ich das erzähle, kommt gerade hier die nächste Falschfahrermeldung rein. Achtung bitte, auf der Autobahn 33 zwischen Kreuz Osnabrück Süd und Dissen Bad Rothenfelde. Hier ist ein Falschfahrer gemeldet worden. Bitte ganz rechts fahren, nicht überholen. Auf der Autobahn 33 zwischen Kreuz Osnabrück Süd und Dissen Bad Rothenfelde ist ein Falschfahrer unterwegs.

Und noch einmal die Wiederholung vor, Warnung vor dem Falschfahrer. Achtung bitte auf der Autobahn 33 zwischen Kreuz Osnabrück Süd und Dissen Bad Rothenfelde. Hier ist ein Falschfahrer gemeldet worden. Bitte Vorsicht in beiden Richtungen.

Black Velvet. Eine Nacht wie schwarzer Samt und das Schwarze der menschlichen Verhaltensweisen. Das kommt heute alles zusammen in nur einer Nacht. Es geht um Krimis. Und danke Brigitte in Bischofsheim. Auch so eine Leseeule fast jede Nacht, wenn sie nicht gerade Socken strickt. Sie hat nämlich meine Frage gleich beantwortet, warum die Leenders bei Leenders Krimis mit dem Jahr 2013 enden. Sie schreibt, die Leenders sind 2018 und 20 gestorben. Ja, das ist das Bitterste für Fans, wenn man weiß, das war jetzt definitiv der letzte gute Krimi meiner Lieblingsautoren. Hier ist die AD-Hitnacht, jetzt mit Sting.

0: im Soundtrack der Nacht, der ARD-Hitnacht. Sting mit seiner Abspannmusik des Films Leon, der Profi mit Natalie Portman. 0.31 Uhr, damit Zeit für den Verkehrsservice der ARD-Hitnacht. Und erstmal gibt's zwei Entwarnungen. Erstmal von der Autobahn 33, kein Falschfahrer mehr zwischen Kreuz Osnabrück Süd und Dissen Bad Rothenfelde. Und außerdem ist auch die Meldung mit dem Steinewerfer aufgehoben worden. Achtung, ja, von der Autobahn 46 war es zwischen Wuppertal, Waresbeck und Sonnenborner Kreuz. Hier werden auch keine Gegenstände mehr auf die Fahrbahn geworfen. Da ist wohl mal die Polizei vorbeigefahren und hat mal freundlich mit den Jungs gesprochen. So. Die Autobahn 2 Dortmund Richtung Braunschweig ist zwischen Dreieck Hannover West und Hannover Lahe bis Montag ca. 5 Uhr wegen Bauarbeiten gesperrt. Die A3 Köln Richtung Oberhausen ist zwischen Kreuz Breitscheid und Kreuz Kaiserberg wegen Bauarbeiten gesperrt das ganze Wochenende. Die Autobahn 42 Dortmund Richtung Kamp-Lintfort ist zwischen Herne-Börnig und Horsthausen wegen Bergungsarbeiten bis ca. 1 Uhr wohl noch gesperrt. Die Autobahn 45 Gießen Richtung Hagen ist zwischen Dillenburg und Heiger-Burbach bis Montag früh gesperrt. Dort wird eine Brücke geprüft. Die A73 ist zwischen Feucht und Nürnberg-Münchener Straße wegen einer Nachtbaustelle in beiden Richtungen gesperrt. Die A96 München Richtung Lindau ist in Höhe Memmingen Nord wegen Brückenarbeiten gesperrt. Und dann noch die Bundesstraße 36. Hier ist der Fahrlachtunnel wegen Wartungsarbeiten in beiden Richtungen gesperrt.
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0: Hanno Bauer ist hier in Magdeburg. Hallo.

0: Hier läuft im Radio Ihre ARD-Hitnacht. Heute kriminell gut, denn es geht um Krimis, die Sie gut finden. Und Sven aus Bad Gandersheim hat sich gemeldet bei uns.
1: Ich lese zum Beispiel total gerne die Bücher von dem Sebastian Fitzek. Zum Beispiel Passagier 23 ist ein sehr gutes Buch. Und liebe Grüße noch an alle Nachtschwärmer.
0: Sven aus Bad Gandersheim in Niedersachsen, ganz liebe Grüße dorthin zurück. Also Sebastian Fitzek, einer der renommiertesten deutschen Krimi-Autoren. Seine Empfehlung, denn...
2: Oh!

0: mitmachen unter 0800 80 80 110. Ja, es dauert ein bisschen, bis ich alles durchgehört habe. Also möglichst kurz halten und einfach sagen, was Sie gerne lesen.
1: Ich

0: 0.45 Uhr ist es. Und meine Sternenfreunde der Radiofamilie Susanne und Walter sind Frankreich-Fans durch und durch, machen dort so gerne Urlaub. Und das nicht nur, weil man dort noch so schönen dunklen Himmel hat zum Hobby A, ja, zum Sternennebel fotografieren, sondern auch, weil zum Beispiel die Bretagne in Hobby B eine große Rolle spielt bei Susanne. Und ihr die Bretagne bis in die dunkelste Ecke, so scheint's, bekannt schreibt. Denn sie schreibt: Hallo lieber Hanno, als Frankreich-Fan kommt man eigentlich nicht an Kommissar Dupin vorbei. Viele schöne Krimis aus der Bretagne. Besonders gefällt mir, dass man natürlich einen Krimi liest, aber sehr viel über die Bretagne erfährt. Reisetipps zum Beispiel oder Restauranttipps. Man erfährt auch viel über die Geschichte und Tradition des Landes. Die Romane sind vom Autor Jean-Luc Banalec. Mittlerweile gibt es 15 Romane und viele kann man sich davon sogar ja jetzt inzwischen schon ansehen, denn sie wurden verfilmt. Also für die Leser, Faulen und ein Smiley dahinter. Liebe Grüße von den Sternenfreunden, in diesem Fall von mir, Susanne. Lesefan. Gibt es eigentlich eine weibliche Form von Lesefan? Nein, das bleibt dann Lesefan. Ist ja auch gut so. Und Dankeschön nochmal für diesen Tipp. Am besten, ihr schreibt mir alle eure französischen Vorlieben, jeweils auf Französisch noch. Und das für mich, also der gerade so ziemlich kein Wort Französisch aussprechen kann. Ich hoffe, ich habe alles richtig gesagt.
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0: Aber ich will mich ja gar nicht beschweren. Ist bestimmt ein sehr schöner Tipp. Kommissar Dupin.

0: Hier ist die ARD Hitnacht und es geht um Ihre Lieblingskrimis und was Sie so lesen. Und ja, schön, dass überhaupt so viel gelesen wird.
1: Hallo, hier ist Jutta aus Bonn. Ich lese gerne die Jack Reacher Bücher von Lee Child, die Lucas Davenport Krimis von John Sanford und ganz was anderes. Die ist ihr Hobby, Krimis, die nach dem Einstellen der Kultserie geschrieben worden. Leider ist der Autor vor einiger Zeit gestorben. Ich grüße die Radiofamilie und das ARD-Hitnacht-Team.
0: Ja, danke schön für die Grüße. Ah, Mord ist ihr Hobby, da sind wir doch gleich beim Thema. Ach, so schöne Erinnerungen an Angela Lansbury. Ich glaube, da muss ich auch mal wieder mal die eine oder andere Folge schauen davon. Das sind natürlich wirklich schöne Kurzkrimis und immer in sich abgeschlossen. Also Mord ist ihr Hobby, als Buch auch zu empfehlen, haben wir gerade gehört. Dankeschön für diesen Tipp.
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1: Um 1 Uhr mit Felix Sprung. In 4 Bundesländern gilt heute kein Sonntagsfahrverbot für Lkw. Die Landesregierungen von Nordrhein-Westfalen, Rheinland-Pfalz, dem Saarland und Niedersachsen reagieren damit auf das Niedrigwasser in deutschen Flüssen. Aus der Nachrichtenredaktion Kevin Bieler.
2: Viele Binnenschiffe können wegen niedriger Pegelstände weniger transportieren als üblich. Als Reaktion darauf haben 4 Bundesländer das Sonntagsfahrverbot für bestimmte Lkw vorübergehend gelockert. Damit sollen Lieferketten aufrechterhalten und Engpässe vermieden werden, sagt der NRW-Verkehrsminister Krischer. Bundesverkehrsminister Bilger unterstützt das Vorhaben. Er sprach im Deutschlandfunk aber von einem Maßnahmenbündel. So sollten außerdem vermeidbare Baustellen aufgehoben und die Bahn mehr Kapazitäten für den Güterverkehr bereitstellen, sagte der CDU-Politiker. Das fordert auch der BUND, kritisiert aber, dass mit dem Aufweichen des Verbots jetzt noch mehr Lkw auf die Straßen geschickt werden.
1: Nach dem Fund einer Sprengstoffdrohne auf dem Flughafen Leipzig-Halle berichten US-Medien über Hinweise auf eine russische Herkunft des Flugkörpers. Das Wall Street Journal schreibt unter Berufung auf US-Beamte, Washington sei zu dem Schluss gekommen, dass die Drohne von einem russischen Geheimdienst stamme. Bundesinnenminister Dobrindt sprach dagegen von einem hybriden Angriff durch fremde Mächte. In Paris gilt jetzt eine Helmpflicht für private E-Scooter-Fahrer. Damit reagiert die Polizei in der französischen Hauptstadt auf die gestiegene Zahl von Unfällen. Caroline Dullard aus Paris.
3: In ganz Frankreich sind nach offiziellen Angaben im letzten Jahr knapp 80 Menschen bei Unfällen mit E-Scootern oder Hoverboards gestorben. Und deshalb muss jetzt ab sofort jeder einen Helm tragen, der mit dem E-Scooter durch Paris düst. Auch Warnwesten oder Kleidung mit Reflektorstreifen sind Pflicht. Wer diese Helmpflicht ignoriert, muss 135 € Strafe zahlen. Eine fehlende Warnweste kostet 35 €. Die neuen Regeln gelten übrigens auch in den Vororten von Paris. Und in anderen Regionen in Frankreich gibt es so eine Helmpflicht auch schon. Und die Regierung überlegt jetzt, landesweit einheitliche Regeln zu schaffen.
1: In der zweiten Fußball-Bundesliga ist der VfL Wolfsburg mit einem Unentschieden in die Saison gestartet. Die Niedersachsen kamen gegen Kaiserslautern nicht über ein 0:0 hinaus. Eintracht Braunschweig gewann dagegen beim 1. FC Magdeburg mit 6:1 und steht vorerst an der Tabellenspitze. Der VfL Osnabrück unterlag in Heidenheim 3:4, Holstein Kiel spielte in Darmstadt 2:2 unentschieden. Der Karlsruher SC besiegte Arminia Bielefeld mit 2:1. Das waren die Nachrichten. Das Wetter in Deutschland, überall trocken, bei Tiefstwerten von 20 bis 12 Grad. Am Tage meist sonnig, im Norden später mehr Wolken, örtlich Schauer und Gewitter. Höchstwerte 23 Grad auf den nordfriesischen Inseln bis 36 Grad im Rhein-Main-Gebiet. Am Montag wechselhaft, gebietsweise etwas Regen und Gewitter, 20 bis 36 Grad. Am Dienstag viel Sonne, 18 bis 32 Grad. Es ist 1:03 Uhr.
4: Schönen Dank fürs 3-Minuten-Nachrichten-Update von mir, der Blick auf die Straßen. Im Verkehrsservice der ARD Hitnacht ist die erste Meldung von der Autobahn 2 Dortmund Richtung Braunschweig. Hier ist zwischen Dreieck Hannover West und Hannover Lahe gesperrt wegen Bauarbeiten. Die A3 Köln Richtung Oberhausen ist zwischen Kreuz Breitscheid und Kreuz Kaiserberg wegen Bauarbeiten bis Montag früh gesperrt. Die A42 Dortmund Richtung Kamp-Lintfort ist zwischen Herne-Birnig und Horsthausen wegen Bergungsarbeiten gesperrt immer noch. Die A45 Gießen Richtung Hagen ist zwischen Dillenburg und Haiger-Burbach gesperrt das ganze Wochenende. Die A73 ist zwischen Feucht und Nürnberg-Münchener Straße wegen einer Nachtbaustelle gesperrt in beiden Richtungen bis um 8. Die A96 München Richtung Lindau ist in Höhe Memmingen-Nord wegen Brückenarbeiten gesperrt und dann noch die Bundesstraße 36. Hier ist der Fahrlachtunnel wegen Wartungsarbeiten in beiden Richtungen gesperrt. Gute Fahrt!
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4: Mit Hanno Bauer in Magdeburg in der Kriminacht. Jetzt gibt's erstmal den Kuss des Todes. Ach ne, es heißt einfach nur The Kiss. Faith Hill macht den Auftakt dieser Stunde.

Na, da küsst mich doch einmal mal, wenn wir schon hier sind bei This Kiss. Dort, wo es am dunkelsten ist, ja? Kaum gibt man seine französische Sprachschwäche so ein bisschen zur Schau hier in der Sendung, schon kommt jemand daher, die es dann schamlos ausnutzt. Diese E-Mail von Isolde, ja, die beginnt ja noch ganz harmlos. Sie schreibt, hallo in die ARD-Hitnacht. Da schließe ich mich Susanne an. Totale Liebhaberin von Frankreich-Krimis. Allen voran von Pierre Lagrange, um Kommissar Albin Leclerc in der Provence, aber auch die von Sophie Bonnet mit Ermittler Pierre Durand und Alexandre Oetker mit Luc Verlaine im Südwesten Frankreichs Aquitaine-Krimis. So stark. Viele Grüße. Habe ich es geschafft? Wunderbar.

0: Das Licht.
1: So, damit wären wir auch schon wieder mittendrin in unserem Thema. Krimis sind heute unser Thema. Und ja, bitte ein bisschen Geduld haben. Es kommen so viele E-Mails rein und auch Sprachnachrichten über unsere 0880 80 110, dass ich hier als alleiniger Nachtarbeiter im Nachtstudio der ARD Hitnacht ein bisschen natürlich Zeit brauche, um das auch immer durchzulesen und durchzuhören und vorzubereiten. Diese E-Mail hier von Claudia in Stuttgart, die ist ja der Hammer. Sie hat geschrieben, bin eigentlich nicht so der große Krimi-Leser, aber einer ist mir besonders im Gedächtnis, und zwar Glenkill von Leonie Swann. Der Schäfer wurde umgebracht und die Schafe, die wollen den Fall selbst aufklären. Die Herde besteht aus lustig interessanten Charakteren. Jede Figur hat ihre eigene Persönlichkeit, wie zum Beispiel das kluge Schaf Lilly, Miss Maple, angelehnt an Miss Marple, oder Moppel mit dem außergewöhnlichen Gedächtnis. Die Tiere nutzen das Wissen aus Krimis, die ihr Schäfer ihnen früher vorgelesen hat. Das Buch habe ich vor über 20 Jahren im Krankenhaus gelesen. Mein damaliger Chef hat es mir geschenkt. In eurem Sender hörte ich dann dieses Jahr zufällig den Kinotipp, dass Glenkill verfilmt wurde. Nicht ganz

analog zur Handlung des Buches, aber wohl auch sehr lustig und interessant. Habe den Film zwar verpasst, möchte ihn aber doch noch anschauen, sobald ich dazu komme. Bei Krimis mag ich besonders die skurrilen, etwas ungewöhnlichen Geschichten mit interessanten Figuren. Na, das ist ja auf jeden Fall eine sehr schöne Auswahl gewesen, die wir da jetzt gehört haben. Dankeschön, liebe Claudia in Stuttgart. Also Glenkill von Leonie Swan kommt sofort auf meine Liste. Finde ich super. Ja.

0: Milo hat ja hier Vorstellungen. Ich wünschte, du wärst ein bisschen kleiner und dann würde ich dich in meine Tasche stecken und die ganze Zeit mit mir herumtragen. You and me in your pocket. Also hier geht's offenbar um eine Taschenbuchauflage, vermute ich. Und damit einen schönen Abend ins Sauerland.
1: Guten Morgen, hier ist die Nonne aus Iserlohn. Ich lese seit über 40 Jahren, weil ich Schlafstörungen habe. Ich lese querbeet. Das Einzige, was ich nicht mag, das sind so komische Liebesgeschichten. Krimis, da lese ich eigentlich nur die Elizabeth George. Ich habe dann so eine besondere Vorliebe. Momentan lese ich mal wieder Elke Heidenreich, Frau Dr. Moormann und ich. Und dann gibt es, ach, ich kann Ihnen so viele gute und schöne Bücher empfehlen. Der Buchspazierer von Carsten Hinn. Das handelt von einem alten Herrn, der für eine Buchhandlung, er hat immer einen großen Rucksack und da trägt er dann die Bücher aus zu den Kunden und dann hat sich so ein kleines Mädchen ihm angeschlossen und was die beiden dann erleben. Also ich lese sehr gerne und ich lese immer sehr viel. Es gibt wunderschöne Bücher und ich bin ein Lesefan. Das war ich schon als Kind. Ich hoffe, dass meine Augen noch sehr lange in Ordnung sind, denn inzwischen bin ich 92, aber ich hoffe, es reicht noch eine ganze Weile. Ihnen alles Gute und eine schöne Nacht.
0: Ja, danke schön. Dann wünsche ich mal gute Augen für weitere erbauliche Lesenächte, liebe Nana, in die Iserlohn und nie so komische Liebesgeschichten.
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ist die ARD-Hitnacht. Und Frank aus Bremen-Burg hat geschrieben: Moin, mir gefallen vor allem die Krimis, in denen die Hauptdarsteller keine perfekten Superhelden sind, sondern auch ihre Fehler und Probleme haben. Zum Beispiel Henning Mankells Romane von Kurt Wallander. Geschieden, alkoholabhängig und mitten in der Midlife-Crisis. Euch alle noch eine entspannte Nacht. Viele Grüße, Frank aus Bremen-Burg. Ich grüße ganz lieb zurück. Danke für den Tipp.

0: große Freude hier in der Paris, weil die große Miezekatze schläft. Man hat sie ja gehört bei Tight Fit, ihrer Version von The Lion Sleeps Tonight. Und damit 1.30 Uhr Zeit für den Verkehrsservice der ARD Hitnacht. Die A2 Dortmund Richtung Braunschweig ist zwischen Dreieck Hannover West und Hannover Lahe gesperrt das ganze Wochenende. Ebenfalls das ganze Wochenende gesperrt die A3 Köln Richtung Oberhausen zwischen Kreuz Breitscheid und Kreuz Kaiserberg. Die A42 Dortmund Richtung Kamp-Lintfort ist zwischen Herne-Birnig und Horsthausen wegen Bergungsarbeiten immer noch gesperrt. Die A45 Gießen Richtung Hagen ist zwischen Dillenburg und Heiger-Burbach auch das ganze Wochenende gesperrt. Hier wird eine Brücke geprüft. Die A73 ist zwischen Feucht und Nürnberg-Münchener Straße wegen einer Nachtbaustelle in beiden Richtungen gesperrt. Und dann noch die Autobahn 96 München Richtung Lindau in Höhe Memmingen-Nord ist hier wegen Brückenarbeiten gesperrt. Außerdem die B36. Hier ist der Fahrlachtunnel wegen Wartungsarbeiten in beiden Richtungen gesperrt. Gute Fahrt!
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0: Für alle munteren Radiohörer und Leseratten ist hier die ARD-Hitnacht mit Hanno Bauer in Magdeburg. Ich grüße schön. Und das hier sind Bananarama. Robert De Niro's Fading.

Jenny aus Rieden in Bayern hat sich gemeldet. Hallo Hanno und Mithörer der ARD Hitnacht Radio Familie. Ich bin zwar kein Krimileser, aber diese Empfehlung hier, die gab mir vor Jahren mal eine Bekannte. Unterleuten von Juli C., ein geplanter Windpark in einem brandenburgischen Dorf nach der Wende, führt zur Eskalation. Auch alter Konflikte aus DDR-Zeiten der Zugezogenen und viel mehr. Das Buch ist schon ein Gesellschaftsroman und spannend erzählt, beinahe ein Thriller. Liebe Grüße in die Nacht, also nochmal Unterleuten von Juli C. Die Empfehlung, die Jenny bekommen hat von einer guten Bekannten. Sehr schön. Ganz liebe Grüße zurück nach Rieden in Bayern.

0: So wunderschöne Musik von Marcone, Walking in Memphis. In der ARD-Hitnacht, die heute Nacht von ihren Krimi-Vorschlägen lebt. Das finde ich sehr schön, denn sehr offensichtlich wird sehr viel gelesen, vor allem in der Nacht.
1: Hallo, hier ist Gabi aus Zierenberg in der Nähe von Kassel. Meine Lieblings-Krimi-Autorin heißt Alex Wagner und veröffentlicht bei Facebook jeden Tag mehrere Kurzkrimis, hat aber auch mehrere Bücher geschrieben mit ermittelnden Helden aller Art. Da gibt es also verschiedene Reihen. Aber ich liebe diese Kurzkrimis auf Facebook. Die möchte ich wirklich jedem ans Herz legen. Das sind ganz kurze Geschichten, von denen sie jeden Tag so 2 bis 3 raushaut, manchmal auch mehrere, also noch mehr. Fantastisch. Großer Lesetipp. Facebook, die Seite von Alex Wagner, Autorin. Schönen Abend euch noch. Tschüss.
0: Na, das war ja auf jeden Fall mal ein sehr interessanter Tipp. Also manchmal muss es gar nicht so das große Buch sein, sondern auch online gibt es schon Krimis und die dann auch noch ganz kostenlos und die zum einfach mal nebenher lesen bei Facebook.
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0: Dankeschön für diesen sehr außergewöhnlichen Tipp, Gabi aus Zwierenberg bei Kassel.

0: 1.45 Uhr, Nachtzeit mit der ARD-Hitnacht. Und für viele ist dann auch immer das Buch dabei. Ja, neben der schönen Musik dann, um die Nacht noch zu etwas Besonderem zu machen. Und Klaus aus der Nähe Timmendorfer Strand, wie er sagt, hat auch eine Empfehlung.
1: Ja, das ist doch nett. Es geht um ein tolles Buch. Empfehle mal Der Mann mit der Ledertasche von Charles Bukowski. Sehr interessant, sehr lebenswert. Ich wünsche noch eine gute Nacht. Bleibt so, wie ihr seid. Ihr seid cool drauf. Und bis dann mal wieder. Es hat ja geklappt mit dem Anruf.
0: Ja, das hat geklappt. Unter 0800 80 80 110. Allerdings dauert es halt ein bisschen, bis ich erstmal so weiter reinhöre in die eingehenden Anrufe und dann natürlich auch erstmal gehört habe, worum geht's denn eigentlich in dem Telefonat. Bis wir es dann hier hören, kann da schon mal ein bisschen Zeit vergehen. Also bitte Geduld.

0: Erasure, Ship of Fools. Na, da sind doch schon ein paar schöne Empfehlungen dabei gewesen, beziehungsweise sind noch dabei bei unseren Krimis hier in der ARD-Hitnacht. Eben der von Gabi aus Zwierenberg, der Tipp, ja, erfährt sofort Unterstützung von Susanne in Mülheim an der Ruhr, die ganz schnell mal noch geschrieben hat, unter Leuten von Juli C. Super, Juli C. ist eine tolle Autorin. Also, vielleicht unbedingt mal bei Facebook danach schauen. Und bei Facebook findet man zum Beispiel auch Dirk Trost. Ja, und Brigitte aus Bischofsheim hat geschrieben, ich lese am liebsten Krimis. Zum Beispiel von Dirk Trost. Seine Bücher spielen überwiegend in Greetsiel oder näherer Umgebung. Der Protagonist ist Jan de Vries, ein früherer Anwalt aus Berlin mit seinem Berner Sennenhund Motte. Und Dirk hat eine Facebook-Gruppe und hält viel Kontakt zu seinen Lesern und Leserinnen. So macht er hin und wieder Online-Lesungen. Und vor 2 Jahren, zu seinem 10-jährigen Jubiläum, hatte er eine Verlosung, bei der ich das Glück hatte, ein Wochenende in Ostfriesland zu gewinnen. Und wir haben 2 sehr schöne und interessante Tage mit Dirk und mit seiner Frau verbracht. Besonders hat es mich gefreut, da es gerade zu meinem Geburtstag stattfand. Im August war dann die eigentliche 10-Jahres-Feier. Dirk hatte übrigens am Freitag Geburtstag und nächstes Jahr zu seinem 70. hat er auch wieder vor, eine Lesung in Greetsiel zu machen. Obwohl ich im Sommer nicht gerne verreise, will ich mir das nicht entgehen lassen. Dankeschön, liebe Brigitte. Toller Tipp, Dirk Trost, Autor aus dem hohen Norden.
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1: Um 2 Uhr mit Felix Sprung. Die Aufhebung des Sonntagsfahrverbots für Lkw in einigen Bundesländern wegen des Niedrigwassers in mehreren Flüssen stößt auf ein geteiltes Echo. Kritik kommt von der Umweltorganisation BUND. Aus der Nachrichtenredaktion Henning Knipp.
2: Die Verlagerung von Transporten auf die Mensch und Klima hieß es vom BUND. Besser seien eine Stärkung der Schiene und eine Anpassung der Binnenschifffahrt. Bundesverkehrsminister Bilger verteidigte dagegen die Entscheidung, das Niedrigwasser beeinträchtige den Warentransport massiv. Unternehmen bräuchten jetzt Flexibilität und zusätzliche Möglichkeiten, so Bilger. Der Bundesverband der deutschen Industrie begrüßte die Entscheidung. Das könne die Auswirkungen des Niedrigwassers abmildern. Neben Niedersachsen erlauben vorerst auch Nordrhein-Westfalen, Rheinland-Pfalz und das Saarland Fahrten von Lkw an Sonn- und Feiertagen.
1: Nach dem Fund einer Sprengstoffdrohne auf dem Flughafen Leipzig-Halle berichten US-Medien über Hinweise auf eine russische Herkunft des Flugkörpers. Das Wall Street Journal schreibt unter Berufung auf US-Beamte, Washington sei zu dem Schluss gekommen, dass die Drohne von einem russischen Geheimdienst stamme. Bundesinnenminister Dobrindt sprach dagegen von einem hybriden Angriff durch fremde Mächte. Der Deutsche Wetterdienst hat für den heutigen Sonntag eine Hitzewarnung herausgegeben. Betroffen sind demnach weite Teile des Landes. Aus der Nachrichtenredaktion Ronald Lessig.
3: Der Hitzealarm gilt ab 11 Uhr und vor allem für den Südwesten und Süden von Deutschland. Betroffen sind demnach Gebiete in Bayern, Baden-Württemberg, Hessen und Rheinland-Pfalz. Dort werden Schattentemperaturen um 35 Grad erwartet.